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0: Ja, Freitag 16 Uhr und hier sind wir wieder und unsere ersten Grüße gehen natürlich an Ossi Becker, der eigentlich hier im Studio sein sollte, aber er war dringender erfordert auf seiner Segeljacht und dort ist er am Unterrichten. Herzliche Grüße, Ossi. Ja, und ich habe hier zwei tolle Gäste im Studio und die sagen jetzt erstmal artig guten Tag, Helga, wir beginnen mal mit dir.
1: Ja, guten Tag, Helga Lenz.
0: Und dann haben wir noch die liebe Ute.
2: Hallo, mein Name ist Ute Thien, lebe auch in Lübeck.
0: Ja, und mit den beiden werde ich mich gleich ausführlich unterhalten über, ja, zum Teil ganz aktuelle Dinge. Dann werden wir sicherlich im weiteren Verlauf noch dazu kommen, dass wir mal reinhören in die stattgefunden habende Taufe der Korvette Lübeck. Ich habe immer noch Fregatte, also so wie richtig im Gehirn, aber Korvette heißt es jetzt. Das ist das neue Schiff und das ist jetzt feierlich übergeben worden. Dann hatten wir zwischendurch den 1. Mai. Das ist natürlich der internationale Arbeiterfeiertag. Da habe ich aus gegebenen Anlass mich in der Bürgerschaft mal unterhalten mit Sandra Odendahl, eine der Co-Vorsitzenden der SPD hier in Lübeck, die Kreisvorsitzende. Und dann natürlich auch mit unserem Generalsekretär, das ist Tim Klüssendorf. Der war hier auch auf dem Markt zu sehen und zu hören und natürlich auch bei uns. Ja, ich weiß nicht, ob wir noch Zeit haben für etwas weiteres, vielleicht noch einen ganz kurzen Hinweis oder ähnliches, aber das brauchen wir, glaube ich, nicht anzusagen. Zunächst mal gibt es also dann für unsere Gäste zur Einstimmung so ein bisschen schöne Musik aus dem Heiligen Land. Musik.

0: Ja, Ute Thien, da kommen Erinnerungen hoch. Ne? Denn also ich habe ihren Reisebericht gelesen. Sie hat gesagt, Mensch, als ich das erste Mal da war und guckte also irgendwo dann über die Landschaft. Also Milch und Honig, ich habe das wirklich geglaubt. Das war so das Gefühl, was die Musik auch transportiert, ne?
1: Ja, genau. Ich war jetzt zum ersten Mal im Westjordanland. Das war die Reise im November 2025 jetzt. Und davor war ich eigentlich nur in Israel und in Jerusalem gewesen. Und insofern hatte ich dieses wunderschöne Land vorher noch nie so gesehen. Auch in Israel war ich im Kongressbesuch. Insofern hat man da nicht so viel von der Landschaft mitgenommen. Und einfach zu sehen, dass das so eine jahrtausendalte Kulturlandschaft ist mit diesen Olivenhain, die werden ja auch über 1000 Jahre alt und den Weingärten und so weiter, Obstgärten. Und da habe ich wirklich gedacht, ja, das verstehe ich, warum die Leute an ihrem Land hängen.
0: Ja, also ich hatte gehört gerade Israel und habe Israel schon mal besucht. Kongress ist natürlich ein Anlass, um hinzugehen, war aber auch sonst so ein Interesse daran, dieses Land einfach mal etwas näher kennenzulernen?
1: Du meinst jetzt Palästina?
0: Ja, Israel, also überhaupt die ganze Gegend.
1: Absolut, also viele Organisationen heißen ja zum Beispiel Bündnis für gerechten Frieden in Israel und Palästina. Also die beiden Dinge werden zusammengenommen, weil die sich ja irgendwie ein Landgebiet sozusagen teilen müssen, wo beide Völker drauf leben inzwischen. Da sind ja Fakten geschaffen worden und das war immer ein Multikulti-Land sozusagen, was ja vom Libanon bis Syrien bis zum Halbinsel Sinai bis zum Meer reicht und eben dem Jordan. Und dieses ganze Gebiet wird als heiliges Land beschrieben, eher aus christlicher Perspektive. Oder es wird von Israel als Eres Israel, das große Israel, beschrieben. Das ist das Land, was ihnen in der Bibel, in der Tora versprochen sei. Und dann gibt es natürlich das Land, von dem die Palästinenser sagen, das ist das Land, in dem wir alle seit Jahrtausenden hier zusammengelebt haben. Immer viel mit Migration und Durchmischung und verschiedene Menschen. Aber die PalästinenserInnen sozusagen haben dort gelebt und fühlen sich dem Land eben sehr verbunden. Nur, dass sie eben diesen Teil, der jetzt das Staatsgebiet ist, Israel, aus ihrer Sicht quasi verloren haben. Da haben wir jetzt in den nächsten Tagen auch die sogenannte Gedenkfeier für den Nakba. Das ist die Erinnerung an die Vertreibung von einer 750.000 PalästinenserInnen aus dem Staatsgebiet von Israel nach dem Unabhängigkeitskrieg.
0: Ja, und da können wir den Bogen schlagen zu unserer Eröffnungsmusik. Also damit hat letzten Endes alles angefangen. Es ist die berühmte Filmmusik, es ist eine der berühmtesten Filmmusiken überhaupt, also aus dem Film Exodus. Das war natürlich damals so, dass also wirklich aus der ganzen Welt dann einfach Juden aus welcher Art und Weise, also dann auch immer versuchten, nach Israel zu kommen. Einige eben auf diesem Schiff Exodus, zu dem wir ja hier auch direkt in Lübeck Verbindung haben. Denn die Exodus-Leute sind ja damals erstmal nicht an Land gekommen dort. Die hat man wieder zurückgeschickt nach Hamburg und dann hat man sie nach Lübeck gebracht. In Pöppendorf zum Teil. Mhm. Aber was ich neu gelernt habe, das ist eben dann direkt am Stau, also da, wo jetzt der Tunnel ist, wo der Shuttlebus losfährt. Da direkt gab es ein großes Lager. Das habe ich mir extra angesehen, als jetzt neulich eine Gedenktafel dort eröffnet wurde. Also wie gesagt, also wir sind direkt, also wirklich dann da dran an dieser ganzen Geschichte. Und nur noch mal ganz kurz, also dann zu Ute Thien. Sie war natürlich auch diesem Kongress als Medizinerin, ne?
1: Nee, das war vor knapp 20 Jahren, da war ich in Israel auf einem medizinischen Kongress. Das stimmt, das war Anfang der 90er Jahre. Mhm. Und jetzt bin ich ja in Rente seit 2 Jahren und jetzt kann ich mich sozusagen interessensgeleitet gucken, was interessiert mich denn so in der Welt, wo möchte ich denn hinfahren. Wobei ich dazu sagen muss, ich habe eine sehr, sehr gute Freundin aus Kalifornien, die seit 30 Jahren dorthin fährt nach Palästina, also Westjordanland, und dort Unterstützungsarbeit, Solidaritätsarbeit macht.

0: zuerst eine Solaranlage mal gebaut. Und dann haben sich andere Gruppen angeschlossen. Inzwischen gibt es weltweit ein Netzwerk, wo auch Utes Freundin, glaube ich, dazugehört, ne? Die regelmäßig dorthin fahren. Und inzwischen sind wir so ein bisschen Schutzschild, dass keine...
1: Habt ihr euch darüber also dann auch kennengelernt oder Verbindung gekriegt über diese Tent of Nations-Geschichte? Oder?
2: Also, das war total witzig. Dass während meiner Palästina-Reise haben wir einen Besuch absolviert beim Tent of Nations, auch um
1: das
2: den Besitzer zu...
1: Das hat er im Bild gesehen.
2: Genau. Und Helga war da gerade vor Ort und war die Person, die uns im triefenden Regen da empfing und in die Höhle führte. Aber nein, Helga und ich kennen uns schon, ich würde sagen, 50. seit unsere, ja, genau, seit unsere Kinder mal klein waren.
0: 40 Jahre,
1: genau. Ja, also Helga ist ja nun Urgestein gewesen bei der Humanistischen Union, aber da bist du ja so jetzt auch so ein bisschen entfernter, ne?
0: Oder? Ja, also ich mache noch den Ortsverband und auf Bundesebene ein bisschen.
1: Genau, aber in dieser Funktion kennt dich auch noch für sich hier in Lübeck. Jo. So ziemlich jeder, ne? Ja, ich auch.
0: Immer noch Humanist.
1: Ja, von daher hast du mich netterweise angesprochen, also da auf diese Geschichte mit der Reise. Ja, haben wir denn A, B, C, D Gebieten und so weiter.
0: Schwierig.
1: Ja, das ist richtig. Und wollen wir sagen, jetzt der gemeine Lübecker, der gehört im Grunde genommen eigentlich dann recht wenig. Aber Ute, als du jetzt also diese Sache bereist hast, hast du also wirklich auch ganz konkret diese ganzen Dinge erfahren?
2: Ja, das war eben eine organisierte Reise. Es fing erstmal an auch mit einer so einer Konferenz, wo so ein Papier verabschiedet wurde. Das hieß A Moment of Truth in Times of Genocide. Also dass dass wir geschult werden sollten, diese Begriffe wie Völkermord, Genocide, Apartheid, Settlerkolonialismus, das durchzudeklinieren und sich zu erklären zu lassen von den Menschen vor Ort, die sagen, das entspricht der Realität hier vor Ort. Und wenn ihr in euren Ländern nicht in dieser Weise darüber sprechen müsst, dann müsst ihr das wollt, dann müsst ihr das halt reflektieren und müsst euch selber eine Antwort geben, warum ihr das nicht so beurteilt. Und da haben wir natürlich anders als jetzt zum Beispiel Spanien, Frankreich, Italien, in Deutschland eine besonders schwierige Position wegen der Erinnerungskultur an den Holocaust, wegen des christlich-jüdischen Dialoges und so weiter. Und die Staatsraison dann natürlich auch. Wir stehen immer an der Seite des Staates Israel. Und ich habe dort natürlich gemerkt, was das bedeutet, wenn niemand, also Leitsensibilität würde für mich bedeuten, dass man das Leiden auf beiden Seiten sieht. Nicht nur die Geiseln in den Tunneln der Hamas, sondern eben auch die vielen, vielen Menschen, die auch seit dem Waffenstillstand in Gaza, aber auch im Westjordanland durch Siedlerübergriffe getötet, verletzt wurden. Kinder, die in israelischen Gefängnissen gefangen gehalten werden und ähnliches. Und diese Realitäten, die erfährt man eben, wenn man dort ist. Und gerade in Deutschland nicht unbedingt durch, zumindest nicht durch unsere Mainstream-Presse. Und es ist immer noch mal eine andere Sache, einen Bericht zu lesen, als mit Menschen vor Ort über ihre Lebenssituation zu sprechen. Zum Beispiel, warum findet so wenig Schulunterricht statt? Ja, weil Israel die eingesammelten Steuern nicht an die palästinensische Autonomiebehörde weiterleitet und die Gehälter für die Lehrer nicht mehr zahlen können. Und das sind so Feinheiten, die muss man erstmal irgendwie so begreifen, wenn
1: also,
2: man da
1: ist. Also was mir da im Bericht also dann aufgefallen ist, das sind zum Beispiel auch diese ganzen unterschiedlichen Verfahrensweisen in der Gerichtsbarkeit. Das sind natürlich Sachen, also dann, die wir überhaupt nicht klar kriegen. Dass zum Beispiel ein Palästinenser, dass der wirklich Schwierigkeiten hat, überhaupt erstmal sein Recht anzumelden, dann überhaupt, dass ihm eventuell Land weggenommen werden kann, wenn er also nach ein Jahr lang das nicht bewirtschaftet hat. Aber das ganze eine Jahr, da ist er wirklich von Leuten davon abgehalten worden, dahin zu gehen und all derartige Dinge. Das sind also Feinheiten, die kriegt man hier nicht mit, ne?
2: Ja, wie stark eben der Alltag der Menschen beeinträchtigt ist, durch Sperren, durch verschiedene Regeln, durch unterschiedliche. Man muss daran denken, die Gerichtsbarkeit erfolgt ja durch die Besatzungsmacht. Die haben ja keine eigene Staatlichkeit sozusagen, die Palästinenser. Es gibt die palästinensische Autonomiebehörde, aber die hat ja überhaupt nicht so weitreichende staatliche Befugnisse, weil es eben ja eben auch kein Staat ist.
1: Also der Konflikt, der ist so verfahren.
2: Ja.
1: Ehrlich gesagt, also dann traue ich mir immer nicht ein Urteil über diese ganzen Sachen zu. Also wenn mir irgendjemand also nun großzügig viele Sachen dann erzählt, ich bin

0: immer erstmal vorsichtig, weil man sagt, die Sache, die hat mit Sicherheit auch immer zwei Seiten. Dann, Helga, du wolltest also den einschalten gerade eben. Ja. Ich habe das irgendwie bemerkt.
1: Nee, nochmal zur Gerichtsbarkeit. Also das Tent of Nations, die Familie Nazar, kämpft ja schon lange um ihr Land auf viel verschiedene Weise, unter anderem auch gerichtlich. Der Gerichtsstreit geht seit 35 Jahren, hat auch 300.000 Euro inzwischen verschlungen. Und das ist, also dieses Durchhaltevermögen ist eigentlich auch nur möglich, wenn es eine große Community dahinter gibt. Und diese Familie hat, sag ich mal, gegenüber von anderen Familien den Vorteil, dass sie überhaupt eine Urkunde hat. Das war ja früher auch nicht üblich, dass die Menschen, die Palästinenser, eine Urkunde über ihr Land hatten und dass sie der christlichen Gemeinde angehört und von daher auch so weltweit gesponsert und getragen wird. Und vielleicht noch mal kurz, seit diesem Jahr, also ist es so, dass wieder neue Gesetze gemacht worden sind, um Siedlungen voranzutreiben. Und inzwischen müssen, das musste vorher nicht, diese Regelung, das Land muss bewirtschaftet werden, aber es gibt keinen Zugang, das gab's alles schon. Aber jetzt muss jede Familie quasi nachweisen, dass das ihr Land ist. Und wenn sie das nicht kann, wird es automatisch Staatsland. Und da kann man davon ausgehen, dass da nicht so richtig viel übrig bleibt.
0: Das sind also irgendwelche Sachen. Wir sind so ein kleines bisschen so weit, dass wir ein bisschen Musik brauchen, auch zu eurer Erholung. Also natürlich. Ja, ich habe mir gedacht, also dann mal, wenn es also irgendwann dann um irgendetwas in dieser Region geht und das also auch solange ich also dann wirklich persönlich zurückdenken kann, geht es immer um Krieg. Nicht? Der Krieg ist also wirklich das allbeherrschende Mittel und ja, gehen wir mal also irgendwo dann zurück in den Oktober 1963, da hat also dann ein Mann, der nennt sich der Löwe von Juda, bekannt, wer das ist, Haile Selassie,
2: absolut.
0: von Äthiopien, ja.
2: Bob Marley hat ihn.
0: Er hat eine Rede gehalten, also irgendwo, und die fing an, also an mit den Worten, until the philosophy that one race is superior and the other one inferior, bevor die nicht also wirklich dann abgeschafft ist. Da wird es Kriege geben und diese Kriege, die werden dann immer andeuten. Also ein ganz toller Bob Marley, dass ihr wisst es. Und hier ist er. Hier ist Bob Marley mit der Rede vom Löwen vom Juda, Jah Rastafari Selassie I.

0: Tja, Bob Marley live in Paris. Toll, ne?
1: Passt.
0: Ja, muss man wirklich sagen. Also, das ist also irgendwo dann so ein Lied. Es gibt also so Lieder von Bob Dylan. Da hält man also dann einfach inne und sagt so, das höre ich mal zu. Also allein die Idee, eine Rede vor den Vereinten Nationen, also zu so einem Song zu machen, das ist so genial, ja. Muss man also dann wirklich sagen. Ja, we don't need no more trouble, war in the east, war in the west, war up north, war down south. Ja, wir haben im Moment diese Verhältnisse, ne? Also insbesondere, sagen wir dann auch gerade in der Gegend, und der Krieg ist ja nun also wirklich das alles beherrschende Element dort. Also die kriegen also dann einfach Friedensregelungen nicht zustande in dem Bereich. Ute, wie war also irgendwo dann da dein Eindruck? Manchmal hat man doch das Gefühl, hört doch einfach nur einfach auf damit. Also dann, es reicht.
1: Ja, ich glaube, das konnte man sagen über einige Dekaden, wo auch das Westjordanland schon besetzt war, aber wo es so einigermaßen lebbar war noch, die Situation. Aber jetzt unter der erneuten Regierung von Netanyahu scheint es doch sehr klare Pläne zu geben, eben dieses große Israel zu errichten. Und den wichtigsten Ausdruck dafür ist auf der einen Seite sozusagen, dass der Gazastreifen mehr oder weniger unbewohnbar gemacht wurde, jetzt ja auch noch auf die Hälfte reduziert wurde und das Westjordanland den Siedlern freie Hand gegeben wird, mehr Siedlungen zu bauen. Jetzt sollen wieder für 270 Millionen Dollar nur Straßen für Siedler gebaut werden durchs Westjordanland. Also dass die langsame Annexion und die Besiedlung und den Palästinensern das Leben so zur Hölle zu machen, dass sie weggehen. Also am besten wäre es, sie würden weggehen, und dann wäre aus der Sicht von Israel das Problem schon mal ein Stück weit gelöst. Und es wird immer argumentiert, das sind ja nur Araber, die können, da gibt's ja so viele arabische Länder, da können die doch hingehen. Aber das sind Menschen, die leben da und sie können nicht vertrieben werden, sozusagen jedenfalls nach dem Völkerrecht zu urteilen.
0: Wir hören darüber gerade im Moment dann ja auch immer mehr, also auch gerade über diese ganzen Geschichten, die mit den Siedlern zusammenhängen. Es kommen also dann natürlich also auch Videoclips hier, von denen man immer nicht weiß, also irgendwo dann, wie genau sie sind durch KI und ähnliche Geschichten und so weiter. Man muss da vorsichtig sein, aber trotzdem, also dann, Ute hat es ja nun also irgendwo persönlich erlebt und mit diesen Leuten also dann eben auch gesprochen. Was ich immer nicht verstehe, das ist also dann, dass diese Geschichte mit dem Existenzrecht Israels, dass das wirklich immer wieder, also dann wirklich in Abrede gestellt wird. Die Hamas, die beschießt also wirklich Israel mit Raketen und verübt also irgendwo dann dort Massaker, haben immer noch das erklärte Ziel, Israel zu vernichten. Die Hisbollah hat also das erklärte Ziel, Israel zu vernichten. Die schießen immer noch mit Raketen, obwohl sie im Moment unter schwerster militärischer Bedrängnis also dann auch sind. Also, dass da also irgendwo dann also einfach die Leute insgesamt also irgendwo dann auch Angst haben und einen Friedensprozess wollen, aber nicht wissen, wie er überhaupt zustande kommen soll, das kann ich also irgendwo verstehen. Eine Lösung also dann fällt mir persönlich also dann einfach im Moment nicht ein. Einfach also als eine Lösung, macht einen Vertrag und hört also irgendwo dann auf und vertragt euch endlich.
2: Naja, also es gab ja, Israel und Palästina waren ja schon mal an einem guten Punkt mit anderen Regierungschefs. Und das hat sich ja wie in vielen anderen westlichen Ländern geändert. Das ist jetzt eine rechtsradikale Regierung, die da an der Macht ist.
0: Welchen Punkt meintest du da? Also,
1: die Oslo-Verhandlungen,
2: ja,
1: ne?
2: Ja, die Oslo-Verhandlungen. Mhm. Und
0: das war damals mit Arafat.
2: Arafat, ja. Und es gibt ja auch Menschen aus der Zeit, die sagten, es ist sehr fatal gewesen, dass dieser Punkt nicht erreicht wurde.
0: Ja.
2: Aber es gibt ja auch in Israel, und mit denen arbeiten wir auch zusammen, viele Israelis, die auch Widerstand aufrufen, die Demonstrationen machen, die Palästinenser unterstützen, gerade in der Erntezeit. Früher sind immer Übergriffe gewesen in der Erntezeit, und Rabbis und andere Israelis sind dann immer rüber ins Westjordanland zu den einzelnen Farmen gegangen und haben da versucht, so einen Schutz aufzubauen, indem sie da sind. Das, was wir eigentlich auch schon lange machen.
0: Ja.
2: Aber die Situation hat sich so verschärft seit dem Krieg, Hamas-Übergriff,
0: ja,
2: dass da nicht mehr viel drin ist.
0: Das ist ja seitdem, war ja auch klar, also dann, dass auch viele Israelis sich eine Zwei-Staaten-Lösung, die ja lange im Gespräch war, also dann einfach auch nicht mehr vorstellen können. Die haben gesagt, wir wollen nicht einen weiteren Staat, also dann dort haben, der vom Iran kontrolliert wird. Und der Iran kontrolliert die Hamas, der Iran kontrolliert dann auch die Hezbollah und beide sind im Grunde Organisationen, die Israel vernichten wollen. Sie wollten nicht noch eine dritte dieser Art haben. Also das ist im Grunde genommen eben auch der Grund, warum es also dort zu einer vernünftigen Regelung nicht gekommen ist.
1: Also ich bin da jetzt weder Historikerin noch Wissenschaftlerin noch Journalistin, aber ein bisschen Medienkritik ist hier einfach jetzt auch angebracht. Das stimmt einfach nicht. Also die PLO hat ja auch, als sie gegründet war, die Palästinensische Befreiungsorganisation, hat anfangs ja auch gesagt, Israel muss vernichtet werden. So, und die PLO hat dann sozusagen nach 30, 40 Jahren umgeschwenkt und hat eingewilligt in die Oslo-Verträge. Deswegen sind die radikaleren Truppen, also der Dschihad, die Hezbollah, die Hamas, haben sich dann ja auch distanziert von der PLO. So. Die jetzt in der letzten Zeit, also gerade in Deutschland lässt sich nachweisen, dass sehr häufig direkte Informationen direkt aus dem israelischen Militärministerium sozusagen übernommen werden und nicht kritisch in Frage gestellt werden. Zumindest für die Hamas stimmt es nicht, dass sie immer noch das Existenzrecht des Staates Israel in den alten Grenzen, also 48 sozusagen, in Frage stellen. Das stimmt einfach nicht. Dazu gibt es Veröffentlichungen von der Hamas. Auch die Gruppen, auch innerhalb der palästinensischen Widerstandsbewegung, ich will das nicht unterstützen, ich bin komplett für gewaltfreien Widerstand. Aber da gibt es sehr viele Stellungnahmen, die sich jetzt natürlich darauf einlassen, eine Lösung zu finden mit dem Existenzrecht Israels und einem palästinensischen Staat, wie auch immer. Und es ist total interessant, wer kümmert sich gerade um die Moderation und dass überhaupt Gespräche stattfinden innerhalb der verschiedensten palästinensischen Gruppen, das ist China. China hat diese ganzen Leute nach Beirut eingeladen, China ist nach Ramallah, also die Vertreter. Und die versuchen irgendwas zu moderieren, weil natürlich jede vernünftige Weltmacht würde sagen, es muss Frieden geben in der Region, sonst sind wir alle, die ganze Weltwirtschaft, alle sind ja gefährdet. Und es muss vor allen Dingen eben auch einen gerechten Frieden geben. Es geht nicht so, dass es nur einen Frieden gibt, der sozusagen alle israelischen Bedürfnisse befriedigt und die anderen sozusagen leer ausgehen.
0: Ja, das hat also nun ja auch ein Herr namens Donald Trump, der hat das ja nun auch im Kopf gehabt und hat gesagt, okay, wenn wir den Iran im Grunde als Hauptstörer, also jeglicher Friedenslösung im Nahen Osten, wenn wir den in die Schranken verweisen, dann wird alles besser. Und wie wir also dann im Moment sehen, wir brauchen bloß auf die Ölpreise zu gucken, also so ganz ist er also damit auch nicht klargekommen.
1: Wirklich besser ist es ja, also ich bin eben einfach, komme aus der Friedensbewegung und ich finde den sogenannten Angriffskrieg, und da wird ja auch immer mit verschiedenen Maßstäben gemessen sozusagen, aber dieser Angriff einfach auf einen souveränen Staat, weil man ihn als Störenfried irgendwie ausschalten möchte, das ist jetzt schon so oft in die Hose gegangen. Denkt an Irak oder an andere Länder, wo man sich dann immer wieder zurückziehen musste, weil man mit den Verhältnissen vor Ort überhaupt gar nicht zurechtkommt, weil man die Lage falsch eingeschätzt hat. Und wer immer leidet, endlos leidet, ist die Zivilbevölkerung. Und das war jetzt natürlich auch in Palästina so, seit dem Überfall der Hamas und dem Vernichtungskrieg gegen den Gazastreifen haben sich natürlich auch die Lebensverhältnisse der Menschen im Westjordanland erheblich verschlechtert. Sie konnten nicht mehr zur Arbeit nach Israel. Straßensperren haben sich verzehnfacht. Schulen können nicht mehr besucht werden. Es gibt keine Arbeit. Die Menschen sind arm. Also diese Auswirkungen auf Zivilisten, die ist einfach so grauenhaft. wenn man an diese Kriege denkt, dann immer nur zu denken, ah ja, okay, jetzt Amerika ist ja toll, die erledigen die Drecksarbeit für uns im Iran. Das ist für mich überhaupt keine Grundlage. Ich finde, dass die Beschlüsse sozusagen der Völker nach dem Zweiten Weltkrieg, das Völkerrecht, die Genfer Konvention, das waren so riesige Fortschritte, die wir erreicht haben im Hinblick auf eine Friedenspolitik. Und die werden jetzt gerade von den USA, aber auch von Israel wirklich mit Füßen getreten.
0: Ja, also manchmal sehne ich mich noch zurück, also dann in den 90er Jahre, wo wir also das Gefühl hatten, die Hauptkonflikte dieser Welt, die sind im Grunde genommen beseitigt.
1: Und ja, das war eine Illusion.
0: Ja, aber also wirklich, also ich habe mich gut gefühlt, also dann wirklich dann damit. Und habe immer so wie eine Störung, also dann weiter reinkam, hatte ich das Gefühl, was soll das jetzt? Wir haben doch im Grunde genommen schon so viel erreicht.
2: Mhm. Ja. Aber der Wahnsinn ist ja nicht nur Palästina, es ist auch Libanon, Syrien,
0: Sudan.
2: Ich meine, die werden auch von israelischen Bombern belästigt, sage ich jetzt mal ganz freundlich. Und es ist, Palästina ist auch nicht, das ist nicht eine Masse Mensch, die Hamas oder sonst wen irgendwie bevorzugt. Also auch da ist, das habe ich schon in den letzten 5 Jahren, war das schon spürbar. Und ganz besonders, als dann der Krieg losging, dass gar keine Kraft, und ich dachte so an eine kollektive Depression besteht. Das ist so eine Ausweglosigkeit und man darf auch nicht, das sagt zum Beispiel auch Moshe Zimmermann, ein Historiker, führender Historiker, der inzwischen für Deutschland Bücher schreibt, weil er sagt, in Israel, die das lesen, die kenne ich alle, also die brauche ich nicht bekehren. Und die anderen, da sind die Gräben so tief, dass auch da keine Kommunikation innerhalb Israels stattfindet für einen Friedensprozess. Und man darf nicht vergessen, diese Okkupation, diese leise Okkupation, die immer im Hintergrund jeden Tag vor sich geht, inzwischen leben jetzt ungefähr 800.000 israelische Menschen auf palästinensischem Gebiet in den Siedlungen. Die Siedlungen sind alle komplett illegal. Und es werden jetzt nochmal 32 Siedlungen dazukommen. Und dieses Tent of Nations ist umgeben von Siedlungen. Und ja.
0: Was macht ihr? Seid ihr also in irgendeiner Weise engagiert, also dann, um dort irgendwie zu helfen, also irgendwo eine Spendensammlung oder ähnliches, oder dass ihr den Kontakt haltet? Also ist da also irgendeine Verbindung zu dieser Tent of Nations Geschichte?
2: Ja, es gibt in verschiedenen Ländern Vereine und Zusammenschlüsse, auch in Deutschland, den Freundeskreis Zelt der Völker, in Niederlanden, in der Schweiz, in Amerika.
0: Findet man auch im Internet. Ne?
2: Findet man im Internet. Und da sich die Situation so verschärft hat, also früher konnten wir von Bethlehem, waren wir in 15 Minuten auf dem Tent of Nations. Jetzt sind ganz viele Straßen gesperrt. Wir brauchen fast eine Stunde, um nach Bethlehem zu kommen. Und die Befürchtung besteht, weil 5 Siedlungen drumherum um dieses Land sind, dass die Straßen noch mehr gekappt werden. Es ist auch eine Siedlerstraße jetzt auf dem Land von Tent of Nations gebaut worden. Dass der Zugang auch versperrt wird. Und deswegen sammeln wir jetzt auch für Solaranlagen, um den Strom noch mal besser hinzukriegen. Letztes Jahr haben wir auch einen Wasserfilter angebaut, um Wasser zu bekommen aus den Zisternen, Trinkwasser. Das haben wir sonst immer sozusagen hochgeschleppt. Und jetzt ist es auch so, dass die für die Ernte, also zum Beispiel die Oliven, der Weg unheimlich schwierig zur Olivenpresse wird. Der ist dann auch eine Woche gesperrt oder noch länger. Und deswegen will die Familie jetzt eine eigene Olivenpresse sich anschaffen, um wenigstens das noch weiter aufrechtzuerhalten.
0: Ja, also ich erinnere mich jetzt also dann auch gerade daran, habe Udes Reisebericht gelesen. Das letzte, das war so ein Bild, da war ein Stein zu sehen. Da stand also irgendwo dann drauf, wir weigern uns, eure Feinde zu sein. Mhm. Fand ich toll.
2: Das ist die Botschaft, mit der die Familie auch als friedlichen Widerstand rausgeht. Und es waren auch schon Soldaten da, die sind zusammen, also von anderen Gruppen bedroht worden. Es sind 1000 Bäume abgebrannt worden und es ist immer wieder durch Unterstützung wieder aufgebaut worden und immer wieder diese unglaubliche Kraft, ich hätte die nicht, dort zu leben unter diesem Druck und immer noch zu sagen, wir weigern uns, Feinde zu sein. Das finde ich sehr bewundernswert. Und mit dieser Botschaft geht Daud, also er wollte jetzt auch zum Katholikentag kommen, Daud Nazar. Er hat in Österreich und Deutschland studiert, spricht auch Deutsch und kommt deswegen auch ab und zu her. Aber weil die Situation gerade so ist, wie sie ist, kann er nicht herkommen.
0: Und ja. Genau. Kommen wir nochmal also auf Udes Reisebericht. Musste also irgendwo dann so ein bisschen schmunzeln, als ich anfing, klassische Wissenschaftlerin. Ich erhebe hier in keiner Weise den Anspruch, vollständig zu sein. Habe ich gedacht, ja, okay, das ist sie. so kommt das also irgendwo dann hin. Aber sie hat natürlich von daher auch einen kritischen und sehr umfassenden Blick. Sie ist reingegangen in diese Geschichte, irgendwann über die Grenze gegangen, nach vielen Mühen, also dann überhaupt dort reinzukommen und so weiter. Und sie ist wieder rausgegangen. Sie ist wahrscheinlich anders rausgegangen, als sie reingegangen ist.
1: Absolut. Ich habe so viel mitgenommen. So viel, es ist ja keine normale Reise, sondern es war einfach die Begegnung mit den Menschen, die Solidarität der Menschen dort untereinander. Natürlich haben wir hauptsächlich Gesprächspartner gehabt, die sowas machen wie gewaltfreier Widerstand, der darin besteht, ich bleibe einfach auf meinem Land und versucht das zu verteidigen, oder Kinder- und Jugendarbeit, die in den Flüchtlingscamps gemacht wird, den UN-Flüchtlingscamps, landwirtschaftliche Projekte, die unterstützt werden. Und das ist ja so ein vielfältiges Leben. Und diese Gehirnwäsche, der man immer ausgesetzt ist, jeder Palästinenser ist ein potenzieller Terrorist, das auch erstmal aus dem eigenen Kopf rauszukriegen, das war eine ganz wichtige Erfahrung. Und ich bin wirklich ganz bereichert zurückgekommen, fühle aber jetzt ein bisschen die Verantwortung. Das Motto der Reisen ist ja come and see und dann go and tell. Das mache ich jetzt hier gerade.
0: Das hat sie also ganz wunderbar gemacht. Und du auch, Helga. Ihr seid wahrscheinlich überhaupt nicht, wollen wir sagen, oder ihr habt überhaupt nicht das Gefühl, dass ihr schon eine Dreiviertelstunde, also dann hier bei mir. Das habe ich mir gedacht. Also wenn man vorher erzählt, ja, ihr seid ungefähr 20 Minuten dran, hat man das Gefühl, wie soll ich das denn überhaupt schaffen? Das ist richtig. Ihr seht, das ist also alles gar nicht so einfach, wenn man wirklich gut ins Gespräch kommt. Ich habe noch einen Bob Marley, also dann zum Abschluss, aber ihr dürft euch noch mal ganz artig von den Lehrhörern verabschieden.
2: Ja, vielen Dank, dass wir überhaupt hier sein konnten, und wir werben weiter, stehen auch immer zur Verfügung und erzählen auch gerne an anderen Orten. Das haben wir hier in Lübeck zum Teil schon gemacht und das machen wir gerne weiter und hoffen auf Veränderung und Unterstützung.
0: Okay.
1: Ja, mich würde ein bisschen interessieren, was jüngere Menschen darüber denken. Wir haben schon viele kleine Vorträge gehalten, Nachbarschaftshaus und so weiter. Also wenn SchülerInnen interessiert wären oder LehrerInnen, dann würde ich auch gerne mal kommen und so einen kleinen Reisebericht halten.
0: Das transportieren wir mal weiter. Also da weiß ich also dann eine ganz fantastische Ansprechpartnerin. Und insofern müssen wir also einfach mal gucken, was sich da entwickelt. Ich danke ganz herzlich für euren Besuch. Und wie gesagt, diesen Titel Exodus, den ich am Anfang spielte, den hat Bob Marley auch aufgegriffen. Wow. Er hat ihn ganz anders verarbeitet. Und müssen wir einen Augenblick reinhören. Und ich glaube, also, das mit der Korvette Lübeck, das verschiebe ich vor dem Hintergrund unseres Gesprächs einfach auf die nächste Sendung. Da kommt der Probst. Ich glaube, ich nehme also irgendwann dann lieber den Generalsekretär Tim Klüssendorf noch rein. Wollen wir mal gucken, denn so schrecklich viel Zeit ist nicht mehr. Aber wie gesagt, das hat sich gelohnt, mit euch so lange zu unterhalten. Also vielen Dank nochmal und tschüss.
1: Tschüss.

0: Generalsekretär der SPD Tim Klüssendorf. Bundestagsabgeordneter für Lübeck ist er eben auch und er war hier in Lübeck natürlich beim 1. Mai und hat sich so ein bisschen an der Basis umgehört und wir haben uns ein bisschen bei ihm angehört. Hier ist Tim Klüssendorf.
1: Er ist zwar Generalsekretär der SPD, aber für uns ist er noch Tim, unser Bundestagsabgeordneter. Und der hat natürlich genau das richtige Gefühl. Am 1. Mai bei Sonnenschein, da gehöre ich auf den Lübecker Marktplatz.
2: Ja, ist für mich überhaupt keine Frage, dass ich am 1. Mai hier bei mir zu Hause in der Heimat bin. Und ich freue mich, viele bekannte Gesichter zu sehen, natürlich viele Gespräche zu führen, so wie mit dir, Harald. Und genau, einfach den gemeinsamen Maifeiertag hier, den Tag der Arbeit in Lübeck zu begehen.
1: Wir reden natürlich auch mit lokalen Sozialdemokraten und die sagen immer wieder, also wenn Tim uns mal besucht, dann sind wir hinterher immer richtig motiviert.
2: Ja, das freut mich natürlich. Ich war am Wochenende beim Kreisparteitag und durfte auch eine längere Rede halten und mir ist es super wichtig, auch ja, stark zu zeigen, was uns gerade beschäftigt und welche Kämpfe wir auch führen auf Bundesebene. Das ist für viele nicht leicht zu verstehen, was wir da gerade tun und mit den vielen Krisen das dann zu erklären, aber auch nochmal die nötigen Emotionen, die Leidenschaft mitzugeben, ist meine Aufgabe und das mache ich natürlich gerne.
1: Die Rahmenbedingungen, die sind ja so, dass man sie eigentlich in die Tonne treten könnte. Und in dieser Art und Weise und unter diesen Voraussetzungen überhaupt noch vernünftige Politik zu machen, das ist ja sauschwer.
2: Ja, das ist so. Wir haben uns ja viel vorgenommen, auch in dieser Koalition, so wie in der letzten auch schon. Letztes Mal mit dem Krieg in der Ukraine, jetzt mit dem Krieg im Iran, mit der internationalen Eskalation. Es ist wirklich immer wieder auch von ja, Schocks von außen natürlich geprägt, auf die wir reagieren müssen. Und man muss ganz ehrlich sagen, wir werden auch als deutsche Bundesregierung, egal welche Partei dort am Ruder ist, nicht alles, was auf der Welt passiert, abfedern können. Nur wir geben uns natürlich die beste Mühe, das so gut wie es geht zu tun und vor allen Dingen dabei gerecht vorzugehen. Das ist der absolute Hauptpunkt.
1: Politik ist ja in vieler Hinsicht eben auch symbolische Handlung. Und da hat Tim Klüssendorf ja nun gleich Schlagzeilen gemacht, indem er sagte, eine Diätenerhöhung in der jetzigen Situation wäre für die Bevölkerung nicht vermittelbar. Viele haben das Gefühl, da hat er recht.
2: Ja, natürlich. Also ich meine, wir überlegen momentan wirklich auch harte Sparmaßnahmen. Wir werden bei den gesetzlichen Krankenversicherungen in den nächsten ja, 4, 5 Jahren werden wir 40 Milliarden Euro einsparen. Das geht natürlich zulasten auch von Beitragszahlungen und Beitragszahlern, auch wenn wir da viel auch vermeiden haben können, aber natürlich auch zulasten von Ärztinnen und Ärzten, Krankenhäusern, Pharmakonzernen, wobei die noch am ehesten was beisteuern können. Und wenn wir dann solche Maßnahmen beschließen, und es kommen ja auch noch welche, auch in der Rente, auch in anderen Themen, wo wir einfach unsere Systeme ja, finanziell gut aufstellen müssen, dann können wir doch nicht gleichzeitig eine Diätenerhöhung beschließen. Mir ist das absolut nicht plausibel, wie Leute auch bei uns jetzt sagen können, nee, das gehört alles so. Und ich meine, wer von uns braucht da diese 500 Euro noch zusätzlich? Wir haben alle da eine gute Diät, die wirklich überdurchschnittlich ist. Und da also ich finde, es ist auch eine Sache von Respekt und Anstand, wenn man solche Sparmaßnahmen diskutiert, dass man bei sich selber anfängt.
1: Tja, dann kommt immer noch mal der wöchentliche oder 14-tägliche Blick auf diese schrecklichen Umfragezahlen. Da muss man also wirklich sagen, hing mal eine ganze Zeit lang, also einfach bei 15%. Jetzt ist es noch ein kleines bisschen weiter runtergegangen. Die von der AfD, die klettern. Das ist natürlich auch ein Handlungsraum, der nicht erfreulich ist für Tim Klüssendorf.
2: Ja, wir sind ja seit Anbeginn dieser Wahlperiode in einer schwierigen Lage. Wir sind ja mit 16% in diesen Deutschen Bundestag gewählt worden. Das bedeutet natürlich auch, dass wir nur 16% der Sitze haben, auch wenn wir Teil der Regierung sind. Trotzdem erwarten viele von uns, dass wir unser Profil klar zeigen. Ich tue das jeden Tag mit meinen Forderungen, mit einer Forderung nach einer gerechteren Verteilung, mit anderen Forderungen, auch nach einzelnen Politikmaßnahmen, Erbschaftssteuer. Du hast eben das Thema Diäten angesprochen, um da auch ein klares Profil zu geben. Nur gleichzeitig, und das ist, glaube ich, auch allen bewusst, sind wir in dieser Regierung mit der Union. Und beide Partner profitieren momentan nicht davon, weil natürlich auch gilt, dass die Leute sagen, ihr müsst gemeinsam was zustande bekommen und das sozusagen Profil gewinnen auf Kosten des anderen, das wollen wir auch gar nicht so sehr sehen. Und in diesem Balanceakt sind wir jeden Tag wieder. Und es ist natürlich unglaublich schwer. Die beiden Landtagswahlen haben jetzt nochmal richtig reingehauen. Das merkt man in den Umfragen. Genau ab dem Zeitpunkt sind die nochmal 2-3 Prozentpunkte runtergegangen. Und da müssen wir uns jetzt wirklich mit einem klaren Profil, mit einem klaren Kurs und mit viel, viel Leidenschaft zurückkämpfen.
1: Landtagswahl ist ein gutes Stichwort. Ich schätze mal, wir werden Tim Klüssendorf viel in Schleswig-Holstein sehen. Bis zum April 2027.

0: Und da möchte er natürlich gerne, dass Ulf Kämpfer ein ordentliches Ergebnis erhält.
1: Ja, unbedingt. Ulf ist ein super Kandidat. Ich glaube, jeder, der sich dann im Zulauf zur Landtagswahl auch mit den Kandidaten auseinandersetzt, weiß, dass er viel Erfahrung hat, dass er aus dem kommunalen Bereich kommt. Und ich glaube, gerade die Kommunen, die Städte, die Gemeinden vor Ort, das ist einfach das, was im Moment zählt. Die müssen eine bessere Situation haben. Die müssen in der Lage sein, ihre Dinge bezahlen zu können. Die müssen in der Lage sein, ihre Aufgaben zu erledigen. Und er hat da den besten Blick. Er war im Städtetag auch bundesweit in führender Stelle und er bringt da eine Menge mit. Deswegen natürlich werde ich kämpfen. Wir haben zeitgleich aber auch noch weitere Landtagswahlen nächstes Jahr. Wir haben im Saarland eine Landtagswahl. Wir haben in Nordrhein-Westfalen eine Landtagswahl, die sehr, sehr wichtig ist für uns. Das heißt, natürlich, ich werde versuchen, zu Hause auch in Schleswig-Holstein bestmöglich präsent zu sein. Aber es ist sehr, sehr viel los auch im nächsten Jahr.
0: Er kann sich nicht zerreißen, aber er muss motivieren und zwar alle.
1: Genau, das ist meine Aufgabe und also ich verliere auch die Zuversicht nicht. Ich weiß genau, warum ich hier stehe, warum ich das mache. Ich merke, wie viele Dinge angegriffen werden, wie wir unsere Sozialversicherungssysteme auch beschützen, verteidigen müssen, aber auch international. Und ich sage mal ganz deutlich, die rechten Kräfte, die jetzt an Einfluss gewonnen haben, die haben nichts auf der Welt besser gemacht. Weder in den USA, noch in Ungarn, noch irgendwo anders auf der Welt. Sie haben die Gesellschaft gespalten, sie haben weiter dazu beigetragen, dass Ungleichheit, dass auch Wohlstand verloren geht und das ist für uns eine große Motivation, weiterzukämpfen.
0: Also ich habe die im Hintergrund wirklich nicht bezahlt, Tim, aber da läuft gerade die Internationale.
1: Ja, genau, und die singen wir bei den Jusos immer um 12 Uhr nachts. Heute ist es ein bisschen früher, aber ich glaube, sie gibt nochmal den richtigen Rhythmus jetzt auch für den Tag.

0: Ja, und wir haben sogar auch noch die Basis hier am Start, und zwar Sandra Odendahl. Sie ist Kreisvorsitzende, Co-Kreisvorsitzende der SPD zusammen mit einem Herrn namens Markus Ameln. Die beiden, die machen das, und ich habe Sandra Odendahl neulich in der Bürgerschaft getroffen und habe sie auch kurz mal zur SPD interviewt.
1: Hier haben wir eine frisch wiedergewählte Kreisvorsitzende der Sozialdemokratischen Partei Lübecks. Sie ist es zusammen mit ihrem Kollegen Markus Ameln. Und wie gesagt, es war eine gute Stimmung auf dem Parteitag.
2: Ja, war eine gute Stimmung. Der Kreisvorstand ist ja insgesamt neu gewählt worden. Einige sind in ihrem Amt bestätigt worden. Wir haben viele junge Männer jetzt mit dabei. Es wird eine sehr interessante Mischung werden.
1: Ja, ich habe es gelesen. Da ist ein ganzer Haufen Jusos sind da engagiert.
2: Ja, genau. Finde ich auch gut so, dass der Nachwuchs sich engagieren will, auch im Kreisvorstand. Und wir haben uns ja einiges vorgenommen.
1: Was den Kreisvorstand betrifft, sie macht das also zusammen mit Markus Ameln. Ich will mal also immer dann ganz ehrlich sein, ich war dabei, als er gewählt wurde. Ich habe ihn natürlich auch sofort interviewt, nachdem er gewählt wurde. Danach muss ich ehrlicherweise sagen, habe ich nicht mehr so schrecklich viel von ihm gehört.
2: Naja, wir hatten ja auch eine besondere Zeit. Durch die Koalitionsbildung im Bund ist natürlich nicht unbedingt nur gute Stimmung in der SPD gerade, wie man sich vorstellen kann. Und dadurch hatten wir erstmal auch bei uns in der Partei einiges aufzuarbeiten.
1: Das ist ja klar, da war ja sicherlich der Generalsekretär persönlich behilflich, der natürlich hier vor Ort verankert ist und morgen, glaube ich, auch kommt.
2: Hat auch Grußworte gehalten beim Kreisparteitag, die wirklich sehr motivierend waren und auch nochmal sehr versöhnend, muss ich sagen.
1: Ja, motivierend muss natürlich sein. Ich meine, ihr müsst natürlich wirklich alle in die Startlöcher und den Pott mit dem Löffel auskratzen und dann los in den Landtagswahlkampf.
2: So sieht es aus. Wir haben ja auch mit Ulf Kämpfer einen sehr guten Spitzenkandidaten, der jetzt auch noch mal eine Sommerreise durch Schleswig-Holstein machen wird. Unter anderem auch mit Terminen in Lübeck. Da freuen wir uns da drauf. Und wir planen da etwas außergewöhnliche Sachen, die wir dann mit Ulf vorhaben.
1: Es ist ja immer also einfach die Rede davon, zumindest wird das also im Fernsehen immer so kolportiert, dass die Menschen also einfach wirklich Schwierigkeiten haben, zu identifizieren, wofür die SPD eigentlich steht. Was sagt denn die SPD eigentlich selber, wozu sie steht?
2: Na, die SPD-Einstellung hat sich über die letzten 160 Jahre nicht geändert. Wir stehen natürlich für soziale Gerechtigkeit, wir stehen für die Arbeitnehmerinnen und Arbeitnehmer. Und wir sind immer noch die verlässliche Partei, wenn es um soziale Gerechtigkeit geht.
1: Und wir sind gespannt auf die Sommerreise von Ulf Kämpfer.
2: Vielen Dank, wir auch. Wir freuen uns.

0: Ja, hier aus dem Studio in der Kanalstraße verabschiedet sich Harald Denkmann nach einer sehr interessanten Sendung, und zwar mit Ute und Helga. Die dürfen auch noch mal ganz kurz Tschüss sagen.
1: Ja, toll, dass wir hier sein durften. Ist immer ein bisschen aufregend, aber ich hoffe, die Sendung ist gut angekommen. Tschüss.

Es sind noch Lieder da. Ursprünglich hatten Björn und Benny Fernando für das Soloalbum von Frida aus dem Jahr 1975 geschrieben. Während Frida das Lied in der schwedischen Fassung sang, nahm die Band es in einer englischen Fassung auf. Der Song, der von einer lange zurückliegenden Sternennacht handelt und im Grunde ein Antikriegslied ist, wurde ein weiterer Nummer-1-Hit für ABBA. Die Geschichte mexikanischer Freiheitskämpfer. Eigentlich sollte es nur ein ganz normales Liebeslied werden, aber Björn fand das irgendwie zu banal. Eines schönen Abends saß er auf der Veranda seines Sommerhauses, schaute in den Sternenhimmel und da hatte er die Idee zu dieser Textzeile. There was something in the air tonight, the stars were bright, Fernando. They were shining there for you and me, for liberty, Fernando. Und so wurde aus der Liebesgeschichte die Geschichte zweier mexikanischer Freiheitskämpfer, die im 19. Jahrhundert nachts an einem Lagerfeuer am Rio Grande sitzen und über ihre Taten nachdenken. Fernando spielt dabei Gitarre. Ein Nummer-1-Hit, auch in Mexiko. Das hatte was und war ein schöner Kontrast zum lustigen Vorgängerhit Mamma Mia. Die Rechnung ging auf. Mit mehr als 10 Millionen verkauften Platten wurde Fernando ABBAs kommerziell erfolgreichste Single und landete in vielen Ländern auf Platz 1, darunter auch in Mexiko. 2 Jahre nach ihrem grandiosen Sieg beim Grand Prix waren aus Björn, Benny, Agneta und Frida endgültig Weltstars geworden. Fernando ist ein männlicher Vorname spanischer und portugiesischer Herkunft. Er stammt vom germanischen Namen Ferdinand ab und bedeutet so viel wie Abenteurer oder kühner Reisender. Dieser Name kann einem Baby helfen, seine abenteuerlustige Seite zu entdecken.

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0: Ich würde dich gern besuchen von Unheilig aus dem Album von Mensch zu Mensch von 2016, ist eine emotionale Ballade über Abschied, Verlust und die Sehnsucht nach einem verstorbenen, geliebten Menschen. Der Graf drückt den Wunsch aus, einen geliebten Menschen noch einmal für einen Tag zu treffen, um Nähe zu spüren.
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Zarte Streicher und behutsames Piano öffnen das Herz für direkt aus dem Leben gegriffenen Zeilen wie »Ich lass für dich das Licht an, obwohl's mir zu hell ist. 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

0: Hallo, Baby. Alles okay?
1: Ja.
0: Ich habe mir 1000 Sachen zurechtgelegt, hab die alle vergessen. Naja, bist mein Mädchen. Du weißt, was jetzt kommt, ne? Okay. Na dann. Du musst mir eigentlich nur eine Frage beantworten. Ob du meine Frau werden willst?
1: Ja. Ja.

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1: 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Vielen Dank. 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
2: Und hier kommt das Zuhörvergnügen des Monats. Lassen Sie bitte mal kurzfristig alle nicht sicherheitsrelevanten Tätigkeiten ruhen. Am besten setzen Sie sich, öffnen Sie Ihre Seele, Ihr Herz und bitte sehr auch Ihr Ohr für das folgende Lied.
3: Die Leute fragen uns dann immer, sag mal, wie kommt ihr eigentlich auf diese Texte? Und andere Leute erzählen dann, ja, meine Songs fallen mir unter die Dusche ein oder sonst was. Ja. Wir gehen einfach jede Woche einkaufen, das ist einfach notwendig. Und ja, da trifft man dann manchmal sogar auch Elvis Presley.
4: Und um die Illusion zu komplettieren, werde ich meine Frisur dementsprechend ummodellieren.
3: Vor allem für die Radio-Zuhörer ist das total interessant.
4: Geht an euch an die Frisur zu Hause. Ich habe jetzt eine mega geile Frisur.
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1: Ich teile die Bühne jetzt ja schon ziemlich lange mit Philipp, aber ich bin immer wieder geflasht, wie unheimlich geil seine Songs sind. Ladies, mach mal ein bisschen Lärm für Philipp Kasbuch hier. Unglaublich.
2: Und Applaus für den großartigen Onkel Hanke aus B.
1: Zusammen Rise Against the Spülmaschine. Wenn ihr uns mal wieder seht, kommt gerne vorbei. Wir machen das auch über Stunden hinweg und hören nicht auf. Und manchmal wird es dann auch ganz witzig.
3: Im Jahr 2020 hat Johannes Oerding in der Bar Kleiner Donner in Hamburg seinen Song »Wenn du gehst« gesungen. Es war eine Songpoeten-Session, in der dieses Lied in Akustikversion aufgenommen wurde.

0: nach seinem sprachwitzigen Online-Projekt mit Zungenbrechern wie Barbaras Rhabarbaba, ist Bodo Wartke zu einem weltweiten Social-Media-Star geworden. Nach einer fünffachen Schädelfraktur infolge eines Snowboard-Unfalls, die ohne Folge geschehen geblieben sei, trete er aber kürzer. Wartke lebt in Berlin-Kreuzberg und ist seit 2016 Vater eines Sohnes. Freuen Sie sich jetzt auf sein Liebeslied ohne Fleidefähne.
1: Ich darf noch einen Titel vorstellen aus meinem ganz neuen Programm, was im Dezember Premiere haben wird. Sie hören das Lied quasi heute schon als exklusive Sneak Preview. Das ist ein Lied, was man auch prima mitsingen kann, selbst wenn man es gar nicht kennt. Ja, also weder die Melodie noch den Text. Das Einzige, was man können muss, ist zählen von 1 bis 15. Ja, also Sie sagen im Grunde alle Zahlen von 1 bis 15. Und immer dann, wenn ich so ein dezentes Kopfnicken in Ihre Richtung mache. Ja, wir üben das mal, nur die ersten Zahlen von 1 bis 4. Ja. Hervorragend. Ah, das war zu spät von mir. Ja, nochmal. Ah, genau. Sensationell. Wir können sofort anfangen. Ich bin total gebannt von deiner Einzigartigkeit. Du bist die Frau, die in mir jeden Fall zerstreut. Ich hoffe, du verzeihst mir meine Feistigkeit, wenn ich sage, deine Augen sind wie ein Saar, so tief und weit. Das hat leider auch dein Ehemann gehört und hat sich offenbart, was daran gestört. Denn er machte daraufhin uns beiden eine Szene. Das kostete mich leider zwei Fneidefähne. Ich verlief den V-Platt in und fand und fuhr erst mal nach Leipzig im sächsischen Lande. Ich finde, dass ihr Mann nachteiligt, sie benachteiligt. Ich wär mit ihr so viel samer, weil ich ein absoluter Frauenversteher bin und hoffe sehr, zu mir zieht es sie eher hin. Spürst du nicht, wie heiß in mir die Flamme brennt? Was sagst du, du hast dich von deinem Mann getrennt? Ich höre dich, ich hab jetzt einen Säuseln, doch wieder ein, bei dem sich mir die Nägel kräuseln. Wie kann es sein, dass so eine schöne für wie du es stets mit solchen Schafspelzen versucht? Schafspelzwölfe. Jetzt schlägt es aber. Ja, kannst du nicht seine unzulänglich. Nein, Quatsch, mein Fehler. Gleich kannst du nicht seine Unzulänglichkeit sehen und dass ich mich nach dir unbeirrt sehn, wenn wir uns zu zweit oder zu dritt oder zu... Genau.

0: weil ich das nicht länger hinnehme. 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
1: 15. Wunderbar. Vielen Dank.
2: Ghostbusters ist ein Lied des US-amerikanischen Musikers Ray Parker Jr. aus dem Jahr 1984. Es ist das Titellied des Filmes Ghostbusters, Die Geisterjäger. Der berühmte Titelsong von Ray Parker Jr. erschien im Jahre 1984. Er wurde als Teil des Soundtracks zum gleichnamigen Film am 8. Juni 1984 veröffentlicht und erreichte Platz 1 der US-Charts.

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70 Männer, keiner kann singen, You Will Love It. Gegründet nach einer Bier- und Karaoke-getränkten Nacht in der legendären Thai-Oase von Max Michel und Fleming Pink, wurde aus einem Haufen zusammengewürfelter Freunde und Freundesfreunde über die Jahre ein unzertrennliches Team. Die Hamburger Goldkehlchen ist ein Männerchor in Hamburg mit rund 70 Mitgliedern. Die Männer sind zwischen 20 und 45 Jahre alt. Musikalisches Talent ist keine Voraussetzung für die Mitgliedschaft. Ihr Motto lautet: 70 Männer, keiner kann singen, das wird dir gefallen. Freuen Sie sich jetzt auf das Lied Moin Moin Hamburg.

Killick ist ein Song der irischen Band Kingfisher. Hier die Übersetzung des irischen Liedtextes ins Deutsche. Von den Wäldern von Glenmore zum Fluss Dissor, aus den Armen meiner Mutter in das ewig reine Land. Ich kann mich nur an den Stolz erinnern, den ich empfand. Für das Land, das sie Killick nennen, und den Herrn dort oben. 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Für das Grün und das Weiß, das ich verehre, damit die Pfarrei ewig währt. In den dunkelsten Stunden, in den Tiefen der Verzweiflung, lässt die Killick

Max Giesinger ist ein deutscher Sänger, Songwriter und Musikproduzent. Im Februar 2012 belegte er in der ersten Staffel der Gesangscastingshow The Voice of Germany den 4. Platz. Giesinger ist laut aktuellen Berichten von Ende 2085 Single. Der Sänger, der sein Privatleben weitgehend aus der Öffentlichkeit heraushält, betonte in Interviews, sich zunächst auf Selbstliebe konzentrieren zu wollen, nachdem er zuvor über eine längere Phase als Single sprach. Freuen Sie sich jetzt auf das Lied »Wenn sie tanzt«.

Das Lied von der Lorelei ist ein Gedicht von Heinrich Heine aus dem Jahr 1824, das in einer Liedfassung Friedrich Silchers anhaltende Verbreitung fand.

0: das war's für diesmal mit Ihrer Sendung Es sind noch Lieder da. Die neuen Sendungen werden stets am ersten Dienstag eines jeden Monats von 19 bis 20 Uhr ausgestrahlt. Wenn Ihnen die Sendung gefallen hat, können Sie eine Wiederholung an jeden dritten Dienstag des Monats ebenfalls ab 19 Uhr hören. Außerdem jeden Samstagmorgen ab 9 Uhr im Wechsel mit der Sendung Ansonsten verlorene Worte. Aus dem Liederstudio des Lübeck FM, des offenen Kanals Lübeck, verabschiedet sich Manfred Willner, der auch die Verantwortung für diese Sendung hat. Hören Sie immer ganz genau hin, bleiben Sie wach, bleiben Sie gesund und bleiben Sie uns gewogen.
1: Verantwortlich für Düsse-Senn ist der Geschäftsführer von den Schleswig-Holsteinischen Heimatbund, Benjamin Abel und Molfsee.
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Für die Konzerte werden binnen wenige Stunden mehr als 500.000 Tickets verkauft. Ob das wieder Termine in Europa oder sogar in Deutschland geben wird, das ist nicht bekannt. Ähnliche Konzerte wie das von Shakira wird in Rio noch bis mindestens 2028 jährlich in der Mai stattfinden. Das bleibt also spannend, welche Weltstars die Stadtverwaltung von Rio in den nächsten Jahren noch organisieren wird. Und damit ihr hier in Norddeutschland auch in Betten Musik von der Lateinamerikanerin ob die Ohren kriegt, hören ihr nur ihr Song mit dieser 2001 er engelsprachige Durchbruch geschafft hat.

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0: Wir freuen uns, wenn ihr nächste Wegweller dabei sind.
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1: Die Sendeverantwortung für die Sendung Musikalische Botschaften hat Ulrike Lorz. Sie wünscht allen Zuhörern und Zuhörerinnen eine gesegnete Zeit und viel Freude. 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

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Eine Fortsetzung zu dem Adventslied von Georg Weisel. 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

Ihr könnt mich übrigens gerne am Sonntagnachmittag ab 17 Uhr beim Gottesdienst der Equippers am Martensdamm 6 im Hochhaus im 9. Stock in Kiel treffen. Ich freue mich auf euch.

So, nun geht auch diese Stunde zu Ende. Ich verabschiede mich. Gott segne uns alle. Eure Ulrike. Die Sendeverantwortung für die Sendung Musikalische Botschaften hat Ulrike Lorz. Sie bedankt sich bei allen Zuhörern und Zuhörerinnen für ihre Aufmerksamkeit und wünscht allen noch einen gesegneten Tag. Es wurden Lieder von Tobi Meyer aus der Schweiz gespielt.

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1: Bettina Aust und Christian Aust realisieren den Podcast als Redakteurin und Redakteur.
0: Verantwortlich für die Inhalte des Podcasts ist Doris Wilmar Huperts. Herzlich willkommen zu Lübeck Zwischentöne.
1: Wir sind Bettina und Christian und schön, dass ihr wieder mit dabei seid.
0: Ja, und der Mai, das ist ein wunderschöner Monat, um auf Entdeckungstour durch Lübeck zu gehen.
1: Wir nehmen euch mit zu leidenschaftlichem Tanz und einem inspirierenden Musikfest.
0: Ja, und dann klären wir noch, was der Erfinder von Mullewapp mit Lübeck zu tun hat.
1: Genau. Und warum sich das Seefahrerviertel rausputzt.
0: Und wenn ihr jetzt neugierig geworden seid,
1: na dann kommt doch einfach mit uns. Und jetzt geht es bei uns um Tanz, viel Emotionen und diese Musik.
0: In Lübeck gibt es nämlich viele leidenschaftliche Tango-Tänzerinnen und Tänzer.
1: Zu denen wir ja hoffentlich dann auch bald gehören.
0: Ja, könnte sein. Und es gibt hier auch den Verein Trave Tango. Und der organisiert in diesem Jahr zum zweiten Mal die Tango-Tage Lübeck.
1: Und da sind natürlich auch Tango-Fans willkommen, die gerade Lübeck besuchen. Los geht es zur Einstimmung am 13. Mai mit dem Film Ein letzter Tango. Und dann folgen 4 Tage und Nächte voller Tanz, Workshops und Live-Musik im historischen Ambiente der Lübecker Altstadt.
0: Ja, bis einschließlich 17. Mai. Und wir sind jetzt hier in der Hüxstraße. Und zwar durften wir in die Privaträume, wurden wir eingeladen von Alexander Henk, dem Vorstand von Trave Tango, und seiner Partnerin Elmira Fries. Und moin ihr beiden, erstmal schön, dass wir hier sein dürfen.
2: Ja, moin moin, herzlich willkommen.
3: Moin, herzlich willkommen.
1: Elmira, als wir im Flur standen, da habe ich ja gesehen, du hast da, glaube ich, ganz, ganz viele Tango-Schuhe stehen, oder?
3: Ja, ganz viele in unterschiedlichen Farben und mit Glitzer. Und Schuhe müssen natürlich passen zu jedem Outfit.
0: Ja, das ist ja ganz wichtig, das Outfit beim Tango-Tanzen, auch für den Ausdruck, ne? Für die Emotionen auch, ne?
3: Na klar.
1: Alex, darf ich fragen, habt ihr euch beim Tango-Tanzen kennengelernt?
2: Wir haben uns tatsächlich beim Tango-Tanzen kennengelernt, richtig, ja.
0: Besser kann man sich eigentlich gar nicht kennenlernen, oder?
2: Das ist richtig, genau.
0: Ist das so, dass man beim Tango-Tanzen gemeinsam sehr viel übereinander erfährt in sehr kurzer Zeit?
3: Das stimmt, ja, das stimmt. Also man sollte vielleicht warten und mit dem Menschen, mit dem du Tango tanzen sehr gut kannst, vielleicht nochmal ins Kino gehen oder einmal kochen, bevor man sich entscheidet, zusammen zu bleiben.
0: Ja, sehr gut.
1: Ja, das haben wir ja nicht gemacht. Ne?
0: Nee,
1: wir lernen jetzt im Nachhinein Tango tanzen.
0: Wir machen es umgekehrt, so. Sozusagen.
1: Und Alex, Elmira, wie lange tanzt ihr denn schon Tango?
2: Also ich habe schon vor sehr, sehr langer Zeit angefangen und das ist jetzt, dann habe ich eine große Pause gemacht und jetzt bin ich ungefähr seit 16 Jahren wieder dabei.
1: Und Elmira, wie ist das bei dir?
3: Ich habe vor 14 Jahren angefangen mit dem Tango.
0: Also ihr seid schon fortgeschrittene, semi-professionell. Wir sind blutige Anfänger. Ich hatte mal in der Tanzschule mit 14, glaube ich, einen Einführungskurs. Da lernt man ja auch Tango. Mhm. Aber wahrscheinlich hat das nichts mit dem zu tun, was wir hier gleich machen werden.
1: Also ich habe keine Tanzschule besucht, deswegen ich kann gar nicht Tango tanzen 0-0. Aber mir geht es da so, wie vielleicht einigen unserer Hörer und Hörerinnen, die könnten ja dann bei den Tango-Schnupperkursen vorbeigucken. Und ihr habt ja auch da eine Menge Workshops. Kann denn jeder Tango tanzen lernen? Muss ich da irgendwas mitbringen, Alex?
2: Nein, da muss man gar nichts mitbringen. Man muss nur da einfach den Willen haben, Tango zu tanzen. Und die Tango-Workshops, die Tango-Schnupperkurse, die wir dort anbieten, sind für Leute, die tatsächlich noch niemals Tango getanzt haben und dort die ersten Schritte im Tango machen.
0: Also dann wären wir da genau richtig.
1: Nein, und du nicht, du kannst das ja ein bisschen.
0: Ja Gott, das ist so lange her. Alex, wir sind ja jetzt bei euch in der Wohnung hier, da hast du ja bestimmt auch ein bisschen Musik vielleicht. Könnten wir jetzt eventuell so einen Mini-Tango-Crash-Kurs machen? Wäre das möglich?
2: Selbstverständlich, kein Problem.
0: Sehr schön. Dann fehlt also die Musik, die müssen wir jetzt noch haben. Und dann können wir gleich loslegen. Ne?
1: Und wir tanzen jetzt hier mal auf Socken.
0: So, jetzt kann man ja laufen. Und Tango tanzt man idealerweise im Flur, weil man da mehr Platz hat?
1: Ja, das ist hier ein sehr schöner, großer Flur. Alex, Elmira, was machen wir jetzt als Erstes?
3: Ja, also als Erstes muss man sich natürlich miteinander verbinden in einem Tanz. Also ihr stellt euch voreinander und umarmt euch.
0: Okay, das ist einfach. Das ist sozusagen meine Spezialität. Umarmungen.
3: Ja, ja. Und diese Seite ist offene Seite, also da gebt ihr euch die Hand und verbindet euch auf dieser Seite. Und auf dieser Seite umarmst du deine Tanzpartnerin.
0: Okay.
1: Umarmt, das haben wir.
3: Genau, jetzt habt ihr euch umarmt und versucht loszugehen. Zuerst, damit man parallel losgeht, muss man erstmal vielleicht den Fußwechsel machen. Und dann geht ihr gemeinsam los. Und zwar, die folgende geht rückwärts und der führende geht vorwärts. Genau.
0: Ich sehe schon, es hat sehr viel mit Intuition auch zu tun, dass man sich so in den anderen hineinfühlt.
1: Wie sind Sie nicht im Rhythmus? Wir sind beide nicht im Rhythmus.
0: Ja, doch, ich bin im Rhythmus, du bist
1: nicht. Ich gehe nach hinten, warte.
0: Ich mache jetzt so ein paar verrückte Sachen schon.
1: Dann tanzt
0: aus meinem früheren Leben.
1: Ja, als Tango-Tänzer.
0: Als Tango-Tänzer. In Buenos Aires, stelle ich mir jetzt gerade so vor.
1: Ich muss doch zurückgehen.
0: Ja, du kannst manchmal auch vorgehen. Du kannst ja auch, kein Mensch sagt, dass der Mann immer der Führende sein muss, oder?
1: Dann mache ich das jetzt mal. Mhm.
3: Naja, also jeder muss seine Rolle irgendwie ernst nehmen.
1: Mhm. Komm, das versuchen wir jetzt eben nochmal.
0: Also man kann nicht während des Tanzes wechseln von folgendem zum.
1: Das machen wir dann, Führung. Wenn wir fortgeschritten sind.
3: Mhm, okay. Das stimmt. Also wenn, dann später vielleicht. Aber zuerst muss jeder seine Rolle lernen. Mhm.
0: Naja, gut. Was sagt ihr jetzt so? Was ist euer spontaner Eindruck? Sind wir hoffnungslose Fälle oder meinst du, da ist noch...
3: Da könnte was werden, tatsächlich. Ja.
1: Aber Alex, wir müssen noch ziemlich viel üben, oder?
2: Ja, Übung ist dabei, aber das ist ja auch das Schöne am Tango. Es gibt niemals ein Jetzt kann ich's oder sowas, sondern es gibt immer, man guckt immer nur nach oben und guckt gar nicht, was man schon alles Tolles kann. Und es geht darum, ja, gemeinsam diese Musik zu hören und gemeinsam diese Musik zu erleben. Und das ist es eigentlich.
1: Praktisch war ja jetzt, wir haben beide auf Socken getanzt, Christian und ich. Mhm. Alex, was sollte man für Schuhe anziehen, wenn ich jetzt so einen Schnupperkurs mache?
2: Wir empfehlen da bequeme Schuhe und einfach mit glatter Sohle, weil es wird beim Tango auch viel gedreht und da ist eine glatte Sohle, eine Ledersohle, empfiehlt sich da.
0: Aber ich finde die Socke auch gar nicht schlecht. Man kann so schön rutschen, auch so auf dem Holz hin und her.
1: Und es macht dann nichts, wenn man sich gegenseitig auf die Füße trampelt, ne?
0: Es tut nicht so weh.
2: Ein Vorteil, das ist ein großer Vorteil, ja.
0: Ja, Leute, sowas könnt ihr auch erleben bei den Tango-Tagen. Ich kann es euch nur ans Herz legen. Mir hat es jetzt nur dieses kurze Stück, hat mir schon sehr, sehr großen Spaß gemacht.
1: Ja, auch.
0: Und es wird nicht nur getanzt, es gibt auch Live-Tango mit dem Quintetto Galvan. Und so hören sich diese fünf Musiker an.

0: Und die hören sich auch wirklich toll an.
1: Die Tango-Tage hier in Lübeck. Es gibt jede Menge Workshops und auch eine Show mit Profi-Tango-Tänzern. Das ist ein Paar, Dulce und Adrian. Und ich würde jetzt von euch beiden gern noch mal wissen, wenn ihr Tango tanzt, Elmira, Alex, was fühlt ihr dann? Was macht das mit euch?
2: Oh, also das ist ein unbeschreibliches Gefühl. Es ist eher, dass das Paar für sich tanzt, ganz versunken in der Musik. Man tanzt gemeinsam zur Musik und das ist das Besondere dabei.
3: Es geht nicht darum, etwas zu zeigen, sondern es geht um die Verbindung, genau um die Kommunikation zwischen den Tanzpartnern.
0: Habe ich sofort gespürt. Bettina?
1: Ja, ging mir,
0: ja?
1: Ging mir ganz genauso. Und das könnt ihr auch fühlen, wenn ihr euch auf den Tango einlasst, auf den Tango-Tango.
0: Ja, und eine gute Gelegenheit wäre auch eine der 6 Milongas. Das ist ein etwas schöneres Wort für eine Tanzveranstaltung, oder?
2: Genau, eine Milonga ist eine Tango-Tanzveranstaltung, wo ausschließlich Tango Argentino gespielt wird. Und das Besondere daran ist, dass immer 4 Stücke gespielt werden, die einen ähnlichen Musikcharakter haben. Und dann kommt eine Zwischenmelodie, die nichts mit Tango zu tun hat. Alle verlassen die Tanzfläche und suchen sich einen neuen Partner. Und dadurch ist es sehr sozial. Also man tanzt ständig mit neuen Leuten, lernt neue Leute kennen. Eine sehr schöne Veranstaltung.
1: Also sehr kommunikativ, dieser Tanz. Und alle Milongas, die finden im historischen Saal der Gemeinnützigen in der Königstraße 5 statt, einer der schönsten Säle der Stadt Lübeck. Ich glaube, so circa 200 Quadratmeter groß, mit Parkettboden, dieser historische Saal, mitten im Herzen der Altstadt.
0: Ja. Und Tango und Lübeck passen ja allein schon auch deswegen sehr gut zusammen, weil Tango gehört ja zum immateriellen Kulturerbe der UNESCO und die Lübecker Altstadt zum UNESCO-Weltkulturerbe, also insofern
1: perfektes
0: eine perfekte Verbindung.
1: Die Tango-Tage in Lübeck, die finden statt vom 14. bis 17. Mai. Am 13. Mai wird es so quasi eine kleine Eröffnung geben mit dem Film, den ihr euch da angucken könnt.
0: Sehr guter Film übrigens.
1: Ja, und alle Infos und wo ihr die Karten bekommt und wie ihr euch zu den Workshops anmeldet, das findet ihr im Netz. Sucht einfach unter Tango Tage Lübeck, dann findet ihr alle Infos.
0: Und wir tanzen jetzt hier nochmal so richtig so ein bisschen durch den Flur, oder?
2: Und dann mal los.
1: So, an mit der Musik.
0: Wir freuen uns auf das 34. Brahms-Festival der Musikhochschule Lübeck. Vom 2. bis zum 10. Mai könnt ihr 30 Konzerte erleben und das beinahe unglaublich rund um die Uhr.
1: Genau. Und ich finde, die Bandbreite, die ist auf jeden Fall beeindruckend. Es gibt Sinfoniekonzerte, dann Themenkonzerte, Konzerte von klassischer bis zu zeitgenössischer Musik. Und die finden alle statt am Morgen, Mittag, Nachmittag und Abend. Und on top noch Improvisationen und die Brahms Night Lounges.
0: Das klingt für mich schon so spannend, geheimnisvoll. Night Lounge. Mhm. Das Festival hat dieses Jahr ein besonders schönes Motto. Es lautet Freiheit mit Ausrufezeichen. Wir sind hier in der Musikhochschule Lübeck mit dem Präsidenten der Musikhochschule, Herrn Professor Bernd Redmann. Moin, Herr Professor Redmann.
4: Moin.
0: Ein Bayer in Norddeutschland hat sich aber auch schon an Moin gewöhnt, ne?
4: Wie man sieht. Ich habe es ja gerade in den Mund genommen. Ja.
1: Und kam flüssig über die Lippen. Und dieses Motto Freiheit des Brahms-Festivals, das ist ja eng mit der Stadtgeschichte Lübeck verknüpft. Denn vor 800 Jahren begann Lübecks Aufstieg zur Königin der Hanse. Und das hatte damit zu tun, dass Lübeck die Reichsfreiheitsrechte bekam und damit selbst bestimmen konnte und autonom auch handeln konnte. Und das ist ja ein schöner Bezug zur Musik, Professor Redmann.
4: Ja, an Lübeck kann man sehen, was Freiheit bedeutet. Also was das für Kräfte freisetzt, kreative Kräfte, ökonomische Kräfte. Und wenn man so möchte, ist Lübeck das Langzeitexperiment für Freiheit. 800 Jahre, das ist ja ein riesiger Zeitraum. In der Zeit sind natürlich ganz andere Formen von Freiheiten auch entstanden. Individuelle Freiheitsrechte als Menschenrechte, aber auch ideelle Freiheitsrechte, wie zum Beispiel die Meinungsfreiheit, die Freiheit von Wissenschaft und Forschung, die Freiheit der Lehre an den Hochschulen und andere Formen von Freiheiten, die für uns selbstverständlich geworden sind. zumindest seit dem Zweiten Weltkrieg haben wir das ja in unseren Verfassungen in Europa eigentlich überall so erfasst. Im Moment merken wir, dass es vielleicht keine Selbstverständlichkeit für alle Zeiten ist, also dass es auch wieder sich ändern kann. Wir sehen es in den USA. Aber für uns als Musikhochschule ist natürlich Freiheit der Kunst und Freiheit der Lehre, der Wissenschaft, Forschung ganz essentiell. Und das ist die Luft, die wir atmen hier.
1: Also schönes Motto für das 34. Brahms-Festival.
0: Ja, und es geht beim Festival ja im weitesten Sinne um, ja, kann ich das so sagen, musikalische Wege auf der Suche nach Freiheit. Also wir hören ja nicht nur Werke von Brahms, wie man ja vermuten könnte bei einem Brahms-Festival, sondern es geht im Programm vor allen Dingen um die kreative Kraft der Freiheit. Und Sie haben sich die Freiheit genommen, mit den ersten Konzerten in der Kirche St. Jakobi schon um 8.30 Uhr anzufangen. Der Eintritt ist übrigens frei, wichtige Information.
1: Ja, schafft man ja fast noch vor der Arbeit dann.
4: So ist es ja auch gedacht. Also man kann in dieser Festivalwoche mit dem Brahms-Festival leben. Morgens anfangen und wenn man eine Mittagspause hat, in die Lunchtime-Konzerte gehen, bis zu den Late-Night-Konzerten, die Sie vorher schon erwähnt haben. Also für jede Tageszeit, für alle, die sich für Musik interessieren, ist da was dabei.
0: Also kurz vor der Arbeit nochmal so ein bisschen Brahms wegsnacken.
1: Es gibt übrigens insgesamt 14 Konzerte mit freiem Eintritt, auch für Brahms-Fans oder solche, die es werden wollen, die eher nachtaktiv sind. Da gibt es die Brahms-Night-Lounges im CVJM oder im Kammermusiksaal der Musikhochschule. Muss ich eigentlich jetzt Brahms-Fan sein oder viel über Brahms wissen? Oder kann ich die Freiheit der Musik auch so fühlen und genießen, wenn ich mich da noch nicht so intensiv mit auseinandergesetzt habe?
4: Da würde ich einfach sagen, Sie sollten Freiheitsfans sein. Also wenn man gerne etwas erleben möchte, das einen überrascht, das vielleicht auch ein Abenteuer darstellt, dann ist man da in allen Konzerten richtig. Denn das ist nicht nur unser Motto, sondern es ist auch unser Programm.
1: Spannend, also man kann da viel entdecken. Und ich höre schon, das Einzige, was ich mitbringen muss, ist eigentlich Neugier.
4: Das wäre die beste Eigenschaft, die man so reintragen sollte. Also ich glaube, man muss gar nichts wissen. Einfach so ein offenes Interesse an Musik, an dem, was man da so erleben kann und hören kann, ist das richtige Mindset für unser Brahms-Festival.
0: Spannend. Und wir haben ja gerade von Abenteuern gesprochen und da habe ich ein schönes Abenteuer für euch. Ein ganz besonderes Konzert findet auch im mittelalterlichen Heiligen Geist Hospital statt. Und das ist etwas ganz Besonderes. Da wollen wir gleich auch nochmal hin und in die Probe hineinhören. Und die Projektleitung für dieses Konzert hat Frau Professorin Corinna Eickmeier. Das Konzert heißt Das Wispern der Freiheit. Der Titel, der ist irgendwie schon so, da will ich sofort hingehen. Und es soll eine Improvisation am Rande des Hörbaren werden. Frau Professorin Eickmeier, Sie spielen in diesem Konzert ja auch mit. Welche Instrumente kommen da zum Einsatz?
5: Ja, wir haben ein Ensemble hier an der Musikhochschule, das heißt das ICE. Das hat aber nichts mit dem Zug zu tun, sondern mit dem Instant Composing Ensemble.
0: Es kommt also nicht zu spät. Also
5: ja, manchmal kommt es vielleicht auch zu spät oder zu früh, aber wir sind eben ein Ensemble, wo es hauptsächlich um Improvisation geht und um auch Grenzen zwischen Improvisation und Komposition. Und aus diesem Ensemble sind die meisten Mitwirkenden in dem Konzert und wir haben auch noch mindestens zwei Gäste jetzt dazu eingeladen. Und da haben wir Gitarre, Schlagzeug, Querflöte, Geige, ich selber bin Cellistin, Harfe, ganz wichtig, haben wir dabei. Mehrere Schlagzeuger, die natürlich mit unterschiedlichen Instrumenten spielen werden, die aber auch die Wände des Heiligen Geist Hospitals vielleicht mit wispernden Klängen bespielen werden. Ja, das ist so das, was wir an Instrumentenvielfalt da haben.
1: Wie sind Sie denn auf die Idee gekommen, am Rande des Hörbaren zu musizieren?
5: Also eigentlich muss man sagen, wir haben im letzten Januar bei einer Werkstatt für aktuelle Musik ein Stück von Pauline Oliveros gespielt, das heißt Arctic Air. Und das hat auch diese Spielanweisungen, dass es ganz am Rande des Hörbaren war. Das haben wir im großen Saal gespielt. Und letztendlich hat Herr Redmann uns da gehört und hat uns dann gefragt, ob wir nicht diese Idee Lust haben, in das Heiligen Geist Hospital in die diese Kämmerchen mitzunehmen. Und bei diesem Stück ist eine ganz interessante Spielanweisung, frei übersetzt, sage ich jetzt mal, heißt es: Spiele, was ist in deinem Ohr, und spiele, was ist außerhalb deines Ohrs. Und das inspiriert uns. Und in unserem Ohr haben wir vielleicht das Rauschen von unserem Blut oder manchmal ein bisschen den Herzschlag, was wir so hören können. Aber es könnten ja auch Ohrwürmer da drin sein.
0: Durchaus möglich,
5: ganz klar, langsam anfangen zu wispern und sich in die Freiheit reinwispern. Außerhalb unseres Ohrs haben wir, wenn wir still sind, immer ganz viele Klänge. Es ist ja nie wirklich Stille da. Man hat immer irgendetwas, was klingt, wo man dann sich wispernd randoggen kann. Und wenn man selber einen Ton spielt, ist der ja auch außerhalb des Ohrs. Und dann kann der ja anfangen, oder ein Geräusch oder ein Zischen oder so, was ich dann auch in die Freiheit wispern kann. Das ist so die Idee, dass das eben in diesen kleinen Kabäuschen passiert und dann, ja, sich da rauswispert.
0: Spannend auf jeden Fall.
1: Ja, ich bin gespannt auf die Probe gleich. Dann hören wir uns das mal an,
0: wie das wird. Den Kabäuschen, da erzählen wir gleich auch noch mehr. Mhm. Und jetzt gehen wir ins Heiligengeisthospital.
1: Ja, in der Nähe der Kirche St. Jakobi und hören uns die Probe an.
0: Ein erstes Wispern.
1: Und wir sind jetzt angekommen im Heiligengeisthospital. Das ist eines der bedeutendsten Bauwerke hier in der Stadt. Aus dem 13. Jahrhundert, gebaut natürlich, wie das in Lübeck so üblich ist, aus Backsteinen. Und hier wird jetzt geprobt gleich für das Konzert am 7. Mai, das um 17 Uhr stattfindet. Ja, und da hören wir jetzt in die Probe rein.

0: Gut für so.
1: Das Besondere an diesem Konzert ist ja auch, dass es ein Wandelkonzert ist. Die Musikerinnen und Musiker, die spielen in den sogenannten Kabäuschen. Und das sind enge Holzkammern, müsst ihr euch so vorstellen, 6 bis 8 Quadratmeter groß, in denen früher überwiegend alte, hilfsbedürftige Menschen lebten. Und da ist gerade mal so Platz für ein Bett. Dann steht hier noch eine Kommode und ein Stuhl. Und in diesen Kabäuschen sitzt jeweils eine Musikerin oder ein Musiker, und die Zuhörenden, die gehen dann hier an den einzelnen Kabäuschen vorbei.
2: Ja, und das ist wirklich eine ganz besondere Erfahrung, mit Musikerinnen und Musikern auf so engem Raum in diesem kleinen Kabäuschen zu stehen. Und so hört es sich eben an, wenn eine Harfe und ein Cello gemeinsam wispern. Und an der Harfe haben wir eben Maximilian Treller gehört. Er ist Student hier an der Musikhochschule Lübeck. Maximilian, das ist ja wahrscheinlich einer der ungewöhnlichsten Orte, an denen du jemals gespielt hast. Ich finde ja auch, die Wände strahlen hier sowas aus, die Jahrhunderte, in denen hier so viel passiert ist. Was hat das mit dir gemacht, hier zu spielen? Wie fühlt sich das an?
3: Ich finde, es fühlt sich ganz sonderbar an. Also man wird so richtig andächtig, in diesem uralten Gebäude zu spielen. Und es ist natürlich sehr besonders, es ist unfassbar eng. Mit Cello zusammen in so einem kleinen Räumchen zu spielen, das beschränkt einen schon körperlich. Man muss kreativ werden, wie man da zusammen spielt. Und auch der Klang verändert sich total. Es ist viel nahbarer und man muss echt aufpassen, wie laut man doch tatsächlich spielt.
2: Das soll ja wispern, ne?
3: Ja.
2: Ich fand das ganz interessant. Du bist ja mit deiner Harfe, die ja eine gewisse Größe hat, mit der Sackkarre hier angekommen. Und ich dachte, die Challenge ist, wie kriegt Maximilian jetzt seine Harfe in dieses Kabäuschen rein? Ne?
3: Ja, wir sind als Harfenisten gewohnt, die komischsten Wege zu fahren und komische Treppen. Und wir kommen jeden Tag an Herausforderungen, die wir sowieso meistern. Das war noch in Ordnung.
1: Ja, aber die Türen hier zu den Kabäuschen, die sind ja auch extrem niedrig. Und das ist wirklich so eng, diese 6 bis 8 Quadratmeter. Und ich war ja eben Zuhörerin dann. Und man ist mit dem Ohr so wirklich so ein bisschen durch die...
3: War noch in Ordnung.
1: Ja, aber die Türen hier zu den Kabäuschen, die sind ja auch extrem niedrig. Und das ist wirklich so eng, diese 6 bis 8 Quadratmeter. Und ich war ja eben Zuhörerin dann. Und man ist mit dem Ohr so wirklich so ein bisschen durch die Tür gegangen und wir haben euch da gelauscht. Das war spannend. Maximilian, erzähl doch mal, wie viele Stunden pro Tag übst du dann auf deiner Harfe?
3: Es gibt Tage, da muss man viel üben, besonders wenn man neue Stücke übt. Da bin ich schon bei mindestens 4 Stunden am Tag dabei. Und wenn ich nichts Neues machen muss, sondern nur noch es um Perfektionierung geht, reichen vielleicht manchmal 2 Stunden aus, wenn man sie gut nutzt. Und manchen Tagen gar nicht.
1: Was machst du dann?
2: Dann übt er mit der Sackkarre durch Lübeck zu gehen und seine Harfe zu transportieren.
1: Maximilian, dann, wie sieht dein Ausgleich aus?
3: Ich schreibe eigene Stücke, ich improvisiere, ich arbeite an vielen Projekten oder einfach mal rausgehen, Eis essen.
2: Sehr schön. Also wenn ihr beim Eisessen einen Mann trefft mit einer Sackkarre, mit einem großen Gegenstand obendrauf, es könnte Maximilian sein, der mit seiner Harfe in der Stadt unterwegs ist. Vielen Dank, es war ein ganz besonderes Erlebnis, ganz toll.
3: Ja, vielen Dank euch.
1: Faszinierend ist ja wirklich, es ist das allererste Konzert, das hier in den Kabäuschen im Lübecker Heiligen Geist Hospital stattfindet. Premiere.
2: Das 34. Brahms-Festival der Musikhochschule Lübeck findet statt vom 2. bis zum 10. Mai. Und auch das Wandelkonzert hat übrigens freien Eintritt.
1: Ja, aber auch dafür müsst ihr euch anmelden, weil die Zahl der Zuhörenden begrenzt ist. Und wie das alles geht und alle weiteren Infos zum 34. Brahms-Festival findet ihr auf der Seite der Musikhochschule Lübeck. Und da bekommt ihr auch die Tickets. Im Mai sind wir in Lübeck schon mittendrin in den Draußentagen. An vielen Tagen geht der Frühling schon so ein bisschen über in den Frühsommer.
2: Genau für solche Draußentage haben wir einen wirklich sehr, sehr schönen Tipp für euch. Ich sag nur so viel: leckerer Kaffee, köstliche und mit viel Liebe handgemachte Hefeschnecken und das alles mit dem perfekten direkten Blick aufs Holstentor.
1: Und das bekommt ihr im Schneckenhaus. Das ist das Café in der Touristinformation am Holstentorplatz 1. Heute ist so ein toller, schöner Sonnentag schon. Da gehen wir auf die Terrasse dann gleich mal.
2: Auf jeden Fall. Das Herz des Schneckenhauses, das sind Anna und Amanda. Und Amanda ist hier gerade schwer beschäftigt natürlich, weil
1: richtig viel los.
2: Viele Leute busy. Wieder hier sind. Wir stehen jetzt hier mit Anna. Anna, es ist ja nicht untertrieben zu sagen, dass das Schneckenhaus für euch ja viel mehr ist als ein Job. Das ist schon, ihr lebt das richtig, ne?
0: Auf jeden Fall. Also es ist, fühlt sich nicht an, wie morgens zur Arbeit zu fahren, sondern einfach nach Hause zu einer Freundin. Und dann machen wir da unseren Tag zusammen und machen unsere Gäste glücklich und unsere Schneckis heiß. Und somit verbringen wir unsere Tage hier.
2: Das ist also kein Schneckenhaus, sondern ein Schneckenzuhause.
0: Richtig, genau. Gemütlich und klein und fein.
1: Ja. Und das merkt man auch, dass ihr hier wirklich mit Spaß und Freude dabei seid. Und deswegen kommen wir ja auch so gerne hierher. Wenn es jetzt wieder wärmer wird und die Sonne so richtig schön rauskommt, welche Schnecken gehen da dann besonders gut?
0: Die Leute mögen es dann eher fruchtig und leicht. Und jetzt momentan läuft auch die Apfelholunderschnecke super. Also es ist mal die erste, die ausverkauft ist, musste ich gerade schon nachlegen. Und dann wird es halt Kirsche und Beere sein. Und auf jeden Fall, die Zimtschnecke geht immer bei uns, auf jeden Fall die traditionelle. Aber ansonsten darf es eher fruchtig sein.
1: Wir stehen jetzt hier nämlich am Tresen und aufgebaut sind hier die Tabletts mit den Schnecken. Und heute ist ein süßer Tag. Die Herzhaften, die sind noch gut gefüllt da, aber die Süßen, die sind schon ziemlich geplündert.
2: Es gibt hier zum Beispiel die Bacon-Cheese-Schnecke, die sieht auch ganz lecker aus, mit dem Bacon obendrauf und so kleinen Cheese-Würfeln. Und wir lüften jetzt, wenn wir schon mal hier sind, ein großes Geheimnis. Und zwar wird es im Mai auch wieder, also zum Sommer hin, eine Special, ich nenne sie jetzt einfach mal Outdoor-Sonnenschein-Schnecke geben. Mhm. Welche wird das in diesem Jahr sein?
0: Die Zitronenschnecke haben wir uns ausgedacht.
2: Mhm. Die gab es noch nie?
0: Gab es noch nie, genau. Die darf ich jetzt nochmal neu konzipieren und dann schauen wir mal. Mhm.
1: Premiere. Und Anna, im Mai, die Schnecke des Monats, die habt ihr ja immer für jeden Monat im Jahr. Was ist die Schnecke im Mai? Was ist da das Special?
0: Das wird die Bärenschnecke sein. Das hat die Community per Instagram dann auch abgestimmt. Ne? Da haben wir immer eine Vorauswahl getroffen und dann stimmen die da online ab. Und dieses Mal ist es die Bärenschnecke geworden.
2: Interaktiver Genuss im Schneckenhaus?
1: Anna, irgendwas ist im Sommer doch noch, ne?
0: Genau, wir haben jetzt seit diesem Jahr ganz neu Do-it-yourself-Vanille-Eis. Machen wir hier tatsächlich vor Ort und selbst kreiert und
1: also das heißt, zu den die Schnecken backt ihr hier auch selber und jetzt machst du auch noch Vanilleeis, macht ihr selber.
0: Genau, genau. Und dann gibt es immer eine Kugel Eis zur Schnecke dazu, mit einem ganz kleinen Aufpreis verbunden und dann kann man sich hier richtig schmecken lassen.
2: Und ich denke, wir verraten ja nicht zu viel, Anna. Du hast ja italienische Wurzeln, also kann das mit dem Eis ja eigentlich nur gut gehen, ne?
0: Auf jeden Fall.
2: Gelato.
1: Ja. Freue mich schon auf den Sommer.
0: Ja, ich mich auch.
1: So, ihr seid hier busy, es ist gerade Mittagszeit und wir gehen, denke ich, jetzt nochmal auf die Terrasse und trinken hier unseren Milchkaffee draußen.
2: Ja, der schon sehr schön dampfend hier vor uns steht, mit Kakao obendrauf.
0: Na dann, viel Spaß noch.
2: Danke.
0: Danke.
2: So, und wir sitzen jetzt hier auf der Außenterrasse unter grünen Sonnenschirmen auf grünen und gelben Stühlen. Und auf allen Tischen stehen so kleine Töpfe mit Rosmarin und Thymian.
1: Und ich kann von hier aus, da wo wir jetzt gerade sitzen, sogar den goldenen Schriftzug über dem Torbogen des Holstentors lesen. Da steht Concordia Domi Foris Pax. Aus dem Lateinischen übersetzt bedeutet das Eintracht innen, Friede außen.
2: Und ich fühle mich hier auch gerade so ganz friedlich und ich glaube, so wie uns geht es auch anderen Gästinnen, die hier gerade ihren Kaffee und ihre Schnecke genießen. Und die sprechen wir jetzt einfach mal an, oder?
0: Ja, machen wir.
2: Moin, wir sind Bettina und Christian. Wer seid ihr?
4: Ich bin Nina.
5: Und ich bin Melanie.
1: Und wir würden von euch gerne wissen, seid ihr jetzt durch Zufall hier oder so ab und an so eine regelmäßige Gästin hier?
4: Also ich bin dann und wann mal hier, weil ich es hier sehr schön finde. Es gibt tolle Angebote hier auch zu kaufen. Sachen, die man eigentlich nicht braucht, aber trotzdem gerne haben möchte.
2: Also, so ein bisschen Firlefanz, ne?
4: Genau, scheint ein guter Einkäufer unterwegs zu sein. Das sind immer interessante Sachen. Und ja, und das Kuchen- und Tortenangebot, das finde ich ja auch sehr schön. Also, und es liegt ja auch günstig.
5: Es ist ein wunderschöner Blick. Ja, wunderschön hier. immer wieder empfehlenswert.
1: Und wir sehen ja, ihr beiden habt euch auch entschieden für die Hefeschnecken, ne?
5: Ja, aber herzhaft zum Mittagessen, ne?
2: Was habt ihr da drauf? Getrocknete Tomate, Oliven oder Pinienkerne sehe ich, glaube ich, auch noch, ne?
5: Ja, ja. Können wir jetzt noch nicht beurteilen, aber gut sieht's aus.
2: Was esst ihr denn normalerweise hier?
5: Ja, die Zimtschnecken, ne? Die haben uns hergeführt, das erste Mal. Ja.
1: Bei dir auch?
4: Ja, kann man auch sagen, aber ich probiere immer gerne mal was anderes.
1: Ich schließe jetzt daraus, dass ihr beide hier in Lübeck lebt, oder?
5: Korrekt.
4: Ich nicht, ich lebe in Bad Schwartau, aber das ist ja quasi ums Eck. Ne? Aber ich fahre ja oft mit dem Fahrrad von der Arbeit aus dran vorbei, deswegen liegt es so auf meinem Weg.
1: Und ihr habt jetzt hier heute so ein bisschen heute Mittag so ein Freundinnen-Treff und ihr plant ja, glaube ich, auch noch irgendwas Schönes für Freunde.
2: Irgendwas
1: oder?
2: Hackt ihr, glaube ich, aus,
5: ja.
2: Ne?
5: Ja, das machen wir. Aber das ist noch unter Verschluss.
2: Streng geheim.
4: Wir können nur eins sagen, es sind 4 Freunde, die dieses Jahr 60 werden.
2: Ah, ich ahne schon, worauf es hinausläuft.
4: Ich kann mir was einfallen lassen.
2: Ja, im Schneckenhaus hat man immer gute Ideen, glaube ich, auf jeden Fall.
1: Ja, dann lasst euch die Schnecken schmecken.
2: Ja, und hoffentlich fällt euch was Gutes ein.
5: Ja. Vielen Dank.
1: Vielen Dank.
2: Schönen Tag noch.
5: Ebenso, ciao.
1: Ciao.
2: Wir sind jetzt hier im Günter-Grass-Haus. Aber eigentlich befinden wir uns auch so ein bisschen gleichzeitig in Mullewapp, also innerlich sowieso und ihr werdet schon sehen, später auch physisch. Denn hier könnt ihr eine neue Ausstellung über den deutschen Schriftsteller, Kinderbuchautor und Illustrator Helme Heine erleben.
1: Ja, seine Bücher, die wurden in 35 Sprachen übersetzt, haben sich über 25 Millionen Mal verkauft und weltberühmt wurde Helme Heine 1982 als Kinderbuchautor mit dem Buch Freunde. Und ihr kennt ihn bestimmt auch als Zeichner des süßen kleinen Gründrachen Tabaluga, den er für Peter Maffay illustriert hat.
2: Ja, das Helme-Heine-Werk war aber noch wesentlich vielfältiger und das könnt ihr jetzt in dieser Ausstellung sehen. Sie läuft noch bis zum 10. Januar 2027 und sie heißt Helme Heine, es war einmal.
1: Es geht unter anderem auch um aktuelle gesellschaftspolitische Themen wie Klimawandel, Frieden und Demokratie, Migration, aber auch Geschlechtergerechtigkeit und sogar künstliche Intelligenz. Und bei uns sind jetzt der Kurator der Ausstellung Karl Manzey, Volontär hier im Günter-Grass-Haus, und der Direktor des Hauses, Dr. Jörg Philipp Thomser. Moin.
6: Moin. Moin.
1: Helme Heine lebte ja seit 1990 in Neuseeland. Dort ist er im November vergangenen Jahres im Alter von 84 Jahren gestorben. Sie haben ihn im Sommer 2025 im bayerischen Pruttingen getroffen. Wie haben Sie ihn da erlebt? Was war er für ein Mensch? Herr Thomser.
6: Ja, ich habe ihn sogar ein Jahr vorher noch kennenlernen dürfen, weil ich ein ganz großer Helme-Heine-Fan bin. Hat mir das sehr viel bedeutet, auch diese persönliche Zusammenarbeit mit ihm zu pflegen. Er hat ja für das Günter-Grass-Haus eine ganz wunderbare Freunde-Grafik gestaltet, die den dicken Waldemar, Franz von Hahn und Johnny Mauser zeigen, die eben auch eine Blechtrommel oder einen Butt bei sich führen. Und diese Begegnung war unglaublich, denn wir haben so viel miteinander geredet, dass wir tatsächlich vergessen haben, in dem Café, in dem sie ja saßen, zu bezahlen. Und einfach gegangen sind, weil wir gar nicht mehr aufhörten. Ich musste dringend zum Zug. Und
2: kriminell dann, durch Kunst.
6: Ja, aber er ist dann einen Tag später hingefahren.
1: Und die Bedienung hat gar nichts gesagt? Die hat sie einfach ziehen lassen?
6: Die hat es nicht mitbekommen. Wir saßen natürlich in Bayern bei schönstem Sonnenschein draußen und dann sind wir gegangen, haben weitergeredet, waren wirklich in einer anderen Welt. Und dann habe ich aber im Zug ihn noch angerufen und gesagt, Mensch, wir haben vergessen. Und einen Tag später hat dann da natürlich die Rechnung bezahlt. Ja.
1: Also das hört sich ja so an, als ob er auch im hohen Alter noch sehr aktiv und interessiert und an Menschen auch interessiert war, oder?
7: Ja, absolut. Also ich habe ihn auch, habe die Begegnung auch eine ganz, ganz schöne Erinnerung. Also wir sind ja im Oktober zu ihm gefahren, nach Pruttingen, zu ihm in sein Haus und wurden da ganz, ganz warm empfangen von ihm und seiner Frau Gisela von Radowitz. Und erst irgendwie natürlich ein bisschen geredet. Es ging um die Ausstellung, es ging um ein paar andere Themen. Und dann ging es aber auch ganz viel um seine Kunst und um seine die Themen, die er in seiner Kunst behandelt hat. Ja, also da ging es um ganz spannende Einblicke, die er uns gegeben hat, wie er illustriert, wie er schreibt, wie er malt. Und ich fand es total beeindruckend, wie er das uns alles erzählt hat und wie neugierig er aber auch war auf das, was wir vorhatten und wie offen und wie vertrauensvoll er uns gegenüber auch war. Also wir haben dann auch darüber geredet, wie die Bilder gehängt werden sollen, welche Wandfarben und so weiter, haben ihn gefragt, was er dazu denkt, und da war er so, ja, das ist dann überlässt er uns. Also er stellt uns die Bilder bereit. Er freut sich, wenn die Wand irgendwie farbenfroh sind. Aber er vertraut uns da, dass wir das gut hängen. Und das fand ich ganz beeindruckend und auch schön, dass er da auch in seiner Situation für uns so offen war.
1: Also die Ausstellung, das höre ich jetzt raus, die ist natürlich dann mit ihm noch zusammen entstanden, zu seinen Lebzeiten.
2: Helmer Heine hat ja immer gesagt, ich weiß, dass meine Lebenszeit begrenzt ist. Dafür bin ich dankbar, denn sie lässt mich bewusster leben. Oder er hat auch gesagt, ich weiß, dass alles Leben aus Sternenstaub entstand. Und der Tod wird diesen Prozess nicht beenden. Haben Sie das gespürt, so diese Gelassenheit? Er wusste ja schon, dass er schwer krank war, dem Tod gegenüber. Oder war da diese Stimmung gar nicht präsent bei diesen Treffen?
6: Nee, da war sie tatsächlich gar nicht präsent, aber natürlich Menschen, die über 80 sind, reflektieren sicherlich stärker als andere über das Lebensende. Ich glaube, er wusste, dass sein Werk in seinen Büchern weiterlebt und auch in den Köpfen seiner teilweise sehr jungen Leserinnen und Leser, und er war sehr gelassen und in sich ruhend. Das imponiert mir immer wieder zu sehen, dass Künstler dann sehr auch loslassen können, wie wir eben schon angedeutet haben. Und das war bei Helmer Heine auf jeden Fall auch der Fall.
1: In der Ausstellung sind Zeichnungen zu sehen mit direktem Bezug zu Lübeck, zu Günter Grass, aber auch zu Thomas Mann. Sie heißen dann zum Beispiel der Butt am Haken, die Freunde mit dem Blechtrommler, die Freunde vom Holzentor oder Promi-Treff. Da ist zu sehen Günter Grass mit Blechtrommel und Thomas Mann vor dem Holzentor. Die hat er für das Günter Grass Haus angefertigt. Wann sind diese Arbeiten dann entstanden und wie hat sich die Zusammenarbeit ergeben? Haben Sie gesagt, zeichnen Sie doch bitte für uns? Oder wie war das?
6: Ja, wir hatten ihn schon zur damaligen Fußballausstellung angefragt, ob er nicht Lust hätte, mal eine Sonderedition fürs Grasshaus zu machen. Daraus sind dann eben diese Lübecker Freunde entstanden mit Grasutensilien. Und dann hatte ich die Idee, eine Ausstellung über Helmer Heine zu zeigen. Da hat er sofort sehr positiv drauf reagiert. Und dann hatten wir immer wieder mit Zeitverschiebung, ja, wegen der Entfernung Neuseeland-Deutschland, korrespondiert per E-Mail, und dann sagte er, dass ihn das Thema doch packt und er auch sich vorstellen könnte, eigene Entwürfe zu erstellen zur Ausstellung. Auch das Plakatmotiv hat er gestaltet, auch sich den Titel überlegt, den ich großartig finde, weil er so wunderbar auch zu Günter Grass und dem Günter Grass-Haus passt. Es war einmal, also dieses Märchenhafte, was ja auch Grass-Literatur auszeichnet zum Teil. Und das ist natürlich für uns ein Traum als Museum, dass dann die Künstler nicht nur einfach ihre vorhandenen, existierenden Arbeiten ausleihen, sondern wirklich was ganz Neues schaffen. Und das wird für Lübeck natürlich auch besondere Öffentlichkeit hervorrufen, weil es eine besondere Ehre ist, dass ein so großer Künstler so tolle Bilder auch zu Grass und Lübeck malt.
1: Sie haben jetzt eben schon die beiden Gemeinsamkeiten zwischen den Künstlern aufgezeichnet. Ich frage mich da gerade, kannten die sich, Grass und Heine?
7: Nee, Grass und Heine haben sich nie persönlich getroffen, aber Helmer Heine war ein Bewunderer von Günter Grass, und das zeigt sich auch in dem, was er einmal über Günter Grass gesagt hat. Er hat gesagt, Günter Grass ist für mich ein großer Märchenerzähler, und sagt dann quasi, welche Tiere alle in seinen Büchern vorkommen und dass die auch am Leben sind. Ne? Also es ist ein sprechender Fisch, es sind Amazonen, die dort sind, und das ist ähnlich zu den Büchern von Helmer Heine. Also bei ihm sind es ja auch Tiere, die Rolle spielen. Und gleichzeitig hat er auch gesagt, okay, es gibt aber einen Unterschied bei Günter Grass, da enden die Bücher meist in der Apokalypse. Und das ist ein Unterschied zu meinen Büchern, die sich mit einem Lächeln verabschieden. Und aber dass Günter Grass oder Menschen wie Günter Grass gelebt und geschrieben haben, das sei wunderbar, hat Helmer Heine gesagt. Und das fand ich sehr berührend und auch so toll, ihn dann jetzt hier in unserem Haus eben auszustellen, wo man merkt, okay, da gibt's einfach die Verbindung zwischen den Künstlern.
2: Bis auf das Buch Die Mullewapp-Apokalypse. Das gab es natürlich gar nicht. Aber vielleicht hätte er das ja noch geschrieben. Helme Heine hat selber gesagt, dass man Kindern ernste Themen nicht zumuten kann. Das sei Unsinn. Er hat es abgelehnt, nur für Kinder zu schreiben. Er sah sich selbst, hat er einmal gesagt, als Übersetzer komplizierter Dinge. Und seine Arbeiten haben ja auch oft diese zwei Ebenen. Also, dass man als Erwachsener sich darüber amüsiert, über irgendwas, was Kinder noch gar nicht verstehen. Die finden es aber auch komisch aus anderen Gründen.
1: Wir haben jetzt schon so ein bisschen über die Figuren gesprochen von Helme Heine. Er brauchte ja teilweise Jahre, um die zu entwickeln. Er sagte, das sei wie so ein Reifungsprozess von Sauerkraut. Also ich weiß jetzt nicht, ob Sauerkraut Jahre braucht, aber
2: das ist ein spezieller Sauerkraut, ja, wahrscheinlich spezielles.
1: Und zu seinen Figuren, er dachte sich immer Details aus, die im Buch dann aber gar nicht vorkommen. Zum Beispiel, welche Musik würde die Figur hören oder welche Bücher würde sie lesen? Und er sagte, erst mit all diesen Facetten könnte er sie beim Malen lebendig werden lassen. Und dazu gehört natürlich auch sein typischer Humor. Herr Thomser, wie würden Sie seinen Humor beschreiben?
6: Ich glaube, man kann ihn gar nicht beschreiben, weil man die Texte selber lesen muss und die Bilder sich ansehen muss. Ich finde diesen Humor sehr warmherzig. Es ist nicht so, dass er seine Figuren bloßstellt, sondern dass er seine Figuren liebt. Es gibt ja zum Beispiel auch die Serie Sauerkraut. Das ist so eine Persiflage, wenn man so will, auf ein deutsches Dorf. Und da gibt's auch teilweise Figuren, die nicht so sympathisch sind, aber die er doch immer mit liebevollem Blick auch gestaltet hat. Das ist das eine. Das ist vor allen Dingen im Kinderbuchbereich so. Aber dann zeigt diese Ausstellung ja eben wirklich sehr satirische, bissige, neue Bilder auch, die er über den Zustand unseres Planeten gestaltet hat und unsere Themen, mit denen wir uns auseinandersetzen. Und da lernt man Helme Heine wirklich nochmal von einer ganz neuen Seite kennen, dass einem zum Teil das Lachen im Halse stecken bleibt, weil es so treffend beschrieben wurde, was uns gerade alle in Atem hält weltweit.
2: Es ist aber auch eine Ausstellung, die man sich nicht nur ansieht, sondern die man auch physisch erleben kann. Man kann die Welt von Helme Heine tatsächlich betreten. Es wurden weder Mühen noch Kosten gescheut und aus Holz ein Mullewapp-Dorf gebaut, inspiriert von seiner gleichnamigen Kinderbuchreihe.
1: Die Ausstellung Helme Heine, es war einmal, könnt ihr hier im Günter-Grass-Haus noch bis zum 10. Januar sehen. Die Lübecker Altstadt ist ja weltberühmt, auch wegen ihrer Quartiere auf der Altstadtinsel, zu denen das Seefahrerviertel gehört.
2: Ja, und hier im historischen Seefahrerviertel wird zum 5. Mal das Hanse-Kulturfestival gefeiert. Vom 5. bis zum 7. Juni rund um den Koberg, die Kirche St. Jakobi bis runter zur Untertrave.
1: Und wir wollen das Viertel schon mal ein bisschen erkunden mit einem Mann, der sich hier besonders gut auskennt. Das ist Burkhard Schöß. Moin Burkhard, schön, dass du Zeit hast heute.
8: Moin Bettina, ich freue mich, dass ich dabei sein kann.
1: Na klar. Und mit dir kann man dieses Viertel ja auf einer Tour entdecken. Burkhard, das Seefahrerviertel heißt ja so, weil hier früher jede Menge Seefahrer unterwegs waren. Wie muss man sich das vorstellen? Was war das für eine Atmosphäre damals?
8: Naja, Lübeck ist ja die Königin der Hanse und natürlich lebte Lübeck von der Seefahrt. Denn man war wie die Spinne im Netz des gesamten Ostseehandels. Hier wurden Waren angelandet, hier wurden Waren verschifft und pro Jahr zu Spitzenzeiten mehr als 3000 Schiffe. Das ist schon mal eine Größenordnung. Und das Seefahrerviertel, das zeichnet sich natürlich dadurch aus, hier wohnten nicht die reichen Leute wie im Kaufmannsviertel. Hier ist es alles etwas bescheidener. Aber alles, was mit dem Thema Seefahrt zu tun hat, das findet man im Grunde genommen hier.
1: Zum Beispiel, was waren das für Berufe?
8: Das waren natürlich die Matrosen. Das waren dann auch Packer, Träger, das waren die Reeper, das sind die, die die Seile machen für die Schiffe. Dann die Menschen, die mit dem Teer gearbeitet haben, weil diese Seile, die wurden ja mit Teer versehen, um die Schiffe dann dicht zu bekommen. Natürlich gab es hier auch Brauer, Bier wurde getrunken.
2: Es war ja auch so, dass die Seefahrer gar nicht an Bord kochen durften, natürlich um Brände zu vermeiden. Gab es dann hier besonders viele Garküchen oder Kneipen vielleicht auch?
1: Ja, also indem man so ein bisschen was zu essen bekam, wenn man das an Bord nicht durfte kochen.
8: Ja, natürlich. Kneipen und was zu essen, das musste natürlich zur Verfügung gestellt werden. Du sagtest, es ist richtig, Bettina, es durfte an Bord nicht gekocht werden wegen der Feuergefahr. Und deshalb gab es die sogenannten Garbereiter. Und wir haben tatsächlich in der Engelsgrube noch den Garbereitergang. Das McDonald's des Mittelalters, wenn man so will. Nicht? Die haben halt die Schiffsbesatzung entsprechend versorgt.
1: Also und haben die das dann, das Essen an Bord, also an Schiff gebracht? Oder kamen die Seeleute dann zu diesen Garküchen?
8: Das ist ein deutliches sowohl als auch. Es wurde zum Teil an Bord gebracht. Zum anderen gab es aber auch Stände, wo sich dann die Schiffsmannschaften entsprechend mit Essen versorgen konnten.
1: Es gibt ja hier auch charakteristische Bauten im Seefahrerviertel. Eine davon ist zum Beispiel die Kirche St. Jakobi. Man sagt ja auch, das ist die Seefahrerkirche, oder?
8: Ja, die Kirche St. Jakobi, weltberühmt und Gott sei Dank, auch während des Zweiten Weltkrieges von Bomben verschont geblieben, ist die Kirche der Seefahrer und der Fischer. Und diese Kirche ist schon sehr besonders, denn es ist die Kirche der Orgeln. Wir haben dort Orgeln aus dem 15. und 16. Jahrhundert wunderbar erhalten geblieben und nicht zu vergessen, wir haben dort die Pamir-Kapelle und die Kirche St. Jakobi ist die Gedenkstätte der deutschen Seeschifffahrt wegen dieser Pamir-Kapelle, wo die Geschichte aufgezeichnet ist, beziehungsweise wo eben auch ein zerschlagenes Rettungsboot der Pamir heute noch zu besichtigen ist.
2: Burkhard, wenn ich hier im Viertel unterwegs bin, was sollte ich mir auf jeden Fall noch angucken?
8: Du solltest auf jeden Fall einen Blick in die Schiffergesellschaft vornehmen oder dort auch essen, denn du sitzt dort in den, auf Bänken. Das sind alte Schiffsplanken von der Decke, da hängen Schiffsmodelle, da gibt es Wandgemälde. Also das ist schon wirklich ein ganz, ganz besonderes Ambiente, ganz, ganz, ganz tolles Flair. Und jeder, der Rang und Namen hat, Lübeck besucht, der wird natürlich auch in die Schiffergesellschaft einladen, unter anderem auch König Charles III. Von England.
2: Wow.
1: Also kann man noch so ein bisschen Royal Highness gucken und erfahren.
2: Wenn das kein Grund ist, dahin zu gehen.
1: Burkhard, du bist ja beruflich mit deinen Touren hier viel im Viertel unterwegs und kriegst ja auch so wunderbar den Flair mit und die Atmosphäre. So, aus deiner Sicht, was macht dieses Seefahrerviertel heute so lebenswert und auch attraktiv?
8: Ich empfinde es total entspannt, dort durchzulaufen, auch wenn es klein und beschaulich ist. Es ist wirklich eine unglaubliche Ruhe, die dieses Viertel ausstrahlt und gleichzeitig diesen Charme. Und dieser Blick in die Vergangenheit, den man vornehmen kann, das macht es in meinen Augen wirklich zu einem der Hotspots, die man in Lübeck unbedingt gesehen haben muss.
2: Und wenn ihr mehr über das Seefahrerviertel erfahren möchtet, könnt ihr eine Tour mit Burkhard machen, so wie wir das heute gemacht haben. Und die könnt ihr buchen auf der Seite von Lübeck Tourismus, www.lübeck-tourismus.de, in der Rubrik Erlebnisse buchen. Burkhard, du hattest das Thema Bier ja schon mal angerissen und das interessiert mich ja jetzt. Brauereien hier im Seefahrerviertel.
1: Du bist doch gar kein Biertrinker.
2: Es interessiert mich trotzdem. Ich finde es einfach interessant. Wie viele Brauereien gab es denn hier so ungefähr und wie lief das damals ab? Wie wurde hier gebraut?
8: Lübeck war eines der Brauhäuser der Hanse. Und natürlich auch im Seefahrerviertel, und da wurde ja auch relativ viel Bier getrunken, gab es Brauereien. Wir hatten im Mittelalter 180 Brauereien. 60 für den Eigenbedarf, 120 für den Export. Und wir haben hier viele tolle, unterschiedliche Biere gebraut. Sogar das Kinder- und Altenbier. Das war mehr oder weniger alkoholfrei, nur um das hier mal vorwegzuschicken. Nicht?
2: Also das gab es schon damals, Bier Zero, das wurde schon damals getrunken.
8: Ja, dann gab es das Bier für die ärmere Bevölkerung, das Dünnbier, das hatte so 2%, das Normalbier war so bei 4%. Und dann gab es aber auch richtige, wie soll ich sagen, oder schöne Biere mit relativ viel Alkohol, Bockbiere, Doppelbockbiere. Und das stärkste Bier, was wir hier gebraut haben, das war das Kapitänsbier. Das hatte 17%.
2: Ja, wie kam denn der Kapitän nachher aus dem Hafen raus, dann, wenn er das getrunken hatte?
1: Ja, einen Tag später, ne?
8: Ich denke auch, er wird mit Sicherheit nicht volltrunken die Trave runtergesegelt sein. Das hätte sicherlich zu Mast- und Schotbruch geführt.
2: Ja, und Bier gibt es ja mit Sicherheit auch auf dem Hanse Kulturfestival. Und da schließt sich dann der Kreis, ne?
1: Ja, aber nicht nur. Da gibt es natürlich jede Menge Kulinarik und ganz viel Kultur, Musik, Kunsthandwerk und vieles mehr. Gänge und Gassen und Plätze hier, die werden dann zur öffentlichen Bühne, zur großen lebendigen Bühne. Und die Menschen, die hier leben, die organisieren und gestalten dieses Fest mit. Die wollen wir besuchen, einige von ihnen. Zum Beispiel Christine Goddemeier. Sie lebt in der kleinen Burgstraße. Vielen Dank, dass du uns das so schön hier gezeigt hast, Burkhard.
8: Wir Lübecker freuen uns wirklich, wenn ganz, ganz viele Gäste zum Hanse Kulturfestival kommen und Lübeck besuchen. Das Vergnügen lag auf meiner Seite. Auch euch vielen Dank.
1: Dankeschön.
2: Ja, das ist Hanseatisch.

0: Oh, also die Ursprünge, der Keller und genau, der Dachboden, da sieht man das alte, alte Holz noch, die sind wirklich uralt. Es haben natürlich ein paar Veränderungen stattgefunden, die letzten durch uns, aber genau, wir wohnen hier sehr historisch.
1: Typisch Lübeck.
2: Ja.
1: Gelebte Geschichte.
2: Ja, ich würde hier sofort einziehen. Christine, ihr macht ja auch mit beim Hanse Kulturfestival. Was habt ihr euch denn ausgedacht?
0: Ja, wir werden zwei Sachen anbieten. Einmal tagsüber ein Süßwarenkontor, damit unter anderem meine Kinder auf ihre Kosten kommen, aber auch andere Kinder.
2: Also so Kuchen und was Süßes, Gebäck.
0: Genau, abgepackte Süßigkeiten, Lollis, also alles, was das Kinder- oder auch Erwachsenenherz begehrt, zumindest meins manchmal. Und damit die Erwachsenen auf die Kosten aber auch kommen, da haben wir abends so ab blauen Stunde eine Weinbar. Direkt vor dem Haus mit ganz viel Gartenmöbeln und so weiter. Und da machen wir dann eben eine Weinbar zur blauen Stunde.
2: Zur blauen Stunde dann eine Weinlounge hier in der Gasse direkt vor eurer Haustür. Prima, hört sich super an.
1: Das stelle ich mir sehr gemütlich vor. Und vor allen Dingen kann man dann ja als Gast mit den Lübeckerinnen und Lübeckern, also mit euch, feiern.
0: Ganz genau. Wenn man besonders nett ist, kriegt man auch noch eine Hausführung.
1: Die ich nur sehr empfehlen kann.
2: Ja. Christine, warum machst du mit? Also was ist so dein Beweggrund?
0: Also ich finde das Hanse Kulturfestival ein großartiges Format. Ich habe auch schon ganz vielen Freunden, die nicht in Lübeck wohnen, Bescheid gesagt, dass sie unbedingt an dem Wochenende kommen müssen. Und wir machen super gerne mit, weil das einfach dieser ganz, ganz persönliche Touch ist, den, glaube ich, sonst kein Straßenfestival hat. Zumindest kenne ich es nicht.
2: Wir drücken die Daumen, Christine, dass alles so läuft, wie ihr euch das vorgenommen habt.
0: Vielen Dank.
1: Und wir sind jetzt mit einem weiteren Anwohner verabredet, mit Bernd Möller. Gehen jetzt mal hier durch das Gartentor. Und er wartet auch schon auf uns in diesem wunderschönen kleinen Vorgarten. Moin, wir sind Bettina und Christian.
3: Ja, Bernd, moin.
2: Ja, moin Bernd. Ist ja ein schöner Vorgarten hier bei dir. Schön mit den Frühlingsblühen, die Kletterrose auch schon an der Wand. Ja, sieht top aus hier bei dir.
3: Ja, das ist, haben wir 2001 als Ruine gekauft hier und bis 2003 saniert und sind dann ein bisschen noch in die Baustelle mit unseren Kindern damals eingezogen, so wie viele hier in der Gegend und in der Straße. Und wir sind eigentlich sehr, sehr glücklich, dass wir hier die zweitschönste Straße in der Lübecker Innenstadt mitbesetzen dürfen.
2: Ja, im Walter-Lohberg. Bernd, was macht ihr für das Hanse Kulturfestival? Welche Aktion?
3: Also wir haben uns im Wesentlichen auf die Kinder kapriziert. Wir wollen Außenspiele machen, so zwischen Mölki und Wikingerschach und Geschicklichkeitsspiele.
2: Mölki? Was ist denn Mölki?
3: Kennst du nicht?
2: Nee,
3: Mölki ist ein Wurfspiel. Und wir machen noch so Geschicklichkeitsspiele wie Bälle in eine Lochwand oder so etwas ziehen.
1: Und Bernd, warum habt ihr euch entschlossen, warum habt ihr gesagt, wir feiern nicht einfach nur, sondern wir beteiligen uns da auch am Hanse Kulturfestival?
3: Das ist hier im Laufe der Jahre eine gewisse Straßengemeinschaft entstanden. Man kennt sich hier, man passt aufeinander auf, Nachbarschaft funktioniert, man hilft sich mit Baugeräten, was weiß ich was. Und da dachten wir, ach, wir sind jetzt eigentlich stark genug und genügend auch von der Zahl her, um hier auch mal was auf die Beine zu stellen. Und wir wollen auch europäische, internationale Gebäcke sozusagen auf die Straße bringen. Wir wollen ja hier die eine Seite komplett vom Parkverkehr freiräumen und kriegen wahrscheinlich die dann auch genehmigt, die Straßen Räumung bzw. die Freiheit hier, Stühle und Tische aufzustellen. Und wir wollen dann auch so ein bisschen so eine Ruhezone schaffen.
2: Perfekt. Gelebte Nachbarschaft hier in Lübeck. Hört sich sehr gut an, was ihr plant, Bernd.
1: Ja,
2: gutes Gelingen.
1: Ja, und als Besucherinnen und Besucher könnt ihr da einsteigen in diese Straßengemeinschaft.
3: Ja, wir wollen auch, es gibt ja mindestens 8 denkmalgeschützte Häuser hier. Also wir wollen ein bisschen die Geschichte der Straße erläutern auf so Stelltafeln oder auf so Farbwänden und so weiter. Und die Geschichte der zumindest der denkmalgeschützten und in die Denkmalliste eingetragenen Häuser auch ein bisschen präsentieren.
1: Super Idee, schön, dass ihr dabei seid. Und wir haben es ja am Anfang schon gesagt, das Hanse Kulturfestival findet statt vom 5. bis zum 7. Juni. Der Koberg zum Beispiel wird mit 3 Bühnenflächen zur großen Manege voller zauberhafter Aufführungen zum Staunen und Wundern mit Artistik, mit Tanz, Zirkus, Akrobatik, Feuer und anderer Straßenkunst.
2: Oder am Hansekai könnt ihr ein spannendes Hafenprogramm erleben. Auf den Museumsschiffen, im Museumshafen mit Kinderprogramm und Mittelaltermarkt. Und alle Infos dazu zum Hanse Kulturfestival findet ihr unter www.loebeck-tourismus.de. Das Das war Lübeck Zwischentöne im Mai.
1: Und ihr hört uns wieder pünktlich mit einer neuen Episode am 1. Juni.
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0: Ja, gute Idee. Und bis dahin, bleibt neugierig und bis bald in Lübeck.
1: Tschüss.
0: Tschüss. 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
1: Ich bin Tom Voss und verantwortlich für diese Sendung.
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1: Moin zusammen und herzlich willkommen zu dieser Folge. Ich bin Tom Voss und ich freue mich, dass ihr wieder zuhört. Thema diesmal: Betreten erwünscht. Baustelle Wohnprojekt. Und ich spreche mit Stefanie Vogel und Maike Muschketat. Wir drei melden uns hier aus dem Wohnprojekt Stadthus im Pestalozzi-Ring 11a in Husum. Hallo ihr beiden.
4: Moin.
1: Moin. Für alle, die nicht so genau wissen, wo eigentlich Husum ist, wir sind an der Westküste in Schleswig-Holstein. Nordfriesland? Ja, Nordfriesland. Mhm. Wenn man auf die Landkarte guckt, das ist fast die Höhe von Amrum. Und ihr als Stadthus, ihr seid am östlichen Stadtrand von Husum platziert, ne?
4: Genau.
5: Ja, ja. Osterhusum, ne?
4: Ja. Mhm. Und ganz viele denken ja immer, Husum sei eine Insel. Ich stelle das jetzt nochmal klar. Husum ist tatsächlich auf dem Festland und keine Insel.
1: Ja, also ist so eine metropolitane Insel inmitten von ganz viel Schleswig-Holstein, so ungefähr.
4: Kann man das auch sehen.
1: Ja, hallo, wir sind im Gemeinschaftsraum hier. Hier ist sonst Party, Maike, oder? Was ist hier so normalerweise?
5: Ja, alles Mögliche. Also Kinderpartys, neulich gab es eine Feuerzangenbowlen. Mhm. Party weiß ich gar nicht, ich war nicht dabei. Steffi hat das organisiert. Genau, alles Mögliche.
1: Also wir haben hier ganz gemütliche Sessel, ein bisschen niedriger Deckenhöhe für Hüpfen. Naja, ihr habt eine Küchenzeile hier und Platz bestimmt für 30, 40 Leute, oder?
4: Ja, das kann hier richtig voll werden. Mhm. Wir haben hier auch unseren Polternabend gefeiert und da waren bestimmt 40, 50 Leute. Auch. Ja, und es war genau die richtige Größe dafür.
1: Schön. Es gibt auch eine Draußenanlage, sehe ich. Da kann man, glaube ich, einen Grill anmachen und ein Feuerchen machen.
5: Ja, da ist sogar ein Pizzaofen, gibt es da.
1: Ah, schön.
5: Den hat mein Mann gebaut.
1: Ah, cool.
4: Und die Pizza ist so lecker daraus.
1: Ja. Also Pizza, Husum, Stadthus, da sind wir, darum geht's. Wir sprechen über ein Thema, von dem ich dachte, ich würde schon was sehen, als ich euer Gelände betrat. Ich bin also einmal ums ganze Haus rum. Und wo ist der Neubau? Also in den Köpfen eher, oder?
5: Wir haben eigentlich auch ein kleines Modellhäuschen, das haben wir hier gar nicht stehen. Normalerweise steht das hier.
1: Gehen wir nachher mal vorbei.
5: Genau. Eigentlich ist es hinter uns, auf der Neubaufläche, hinter dem Gemeinschaftsraum.
1: Also das Gebäude, auch über den Neubau, den Anbau, über den wir sprechen wollen, steht noch nicht. Das war mein erster Blick, ob wir vielleicht heute auch mal kurz über die Baustelle gehen. Aber jede Baustelle in Deutschland zumindest hat also vorher einen langen Vorlauf und entsteht erstmal in den Köpfen der Architekten und der Bauherrinnen und Herren. Das Stadthaus erhält einen neuen Anbau. Das alte Haus, das denkmalgeschützte alte Haus, kriegt einen neuen Anbau. Und das hat mich gereizt, euch hier zu besuchen, um mit Alt und Neu, auch was die Bewohner angeht, zu sprechen und wie ihr das alles organisiert. Ich bin nicht zum ersten Mal hier, das merkt man ja schon, wenn wir drüber reden. Und für alle Hörerinnen und Hörer noch mal in Erinnerung, ja, ich war hier schon mal knapp 3 Jahre her. Da habe ich eine Bewohnerin interviewt zu ihren Erfahrungen. Und das war ein sehr spannendes Interview. Und wer möchte, kann das auch in meinem Podcast nachhören mit Irene Fröhlich, die hier, glaube ich, 11F wohnt. F wie Fröhlich, hat sie damals so lustig gesagt. Kann man sich ja wirklich gut merken. Ihr wohnt zusammen, ihr kennt euch gegenseitig und ich fand die Idee sehr reizvoll, auch die Geschichte des Stadthus Husum ein bisschen weiterzuschreiben hier im Podcast. Wenn ich einmal so gehört und erfahren habe, wie ist es angefangen, interessiert mich natürlich auch am konkreten Projekt. Wie hat es sich fortgesetzt und wie geht es weiter? Maike, du wohnst schon mit deiner Familie hier, auch schon längere Zeit. Und Stefanie, du freust dich, hier irgendwann mal einziehen zu dürfen.
4: Ja, genau. Ja. Ich freue mich. Deshalb bin ich auch häufig schon hier, um viel von der Gemeinschaft auch schon so mitzubekommen. Ja.
1: Und bei euch ist das jeweils auch mit Familie. Maike, du auch mit deiner Familie. Genau. Du wohnst nicht nur schon hier, sondern du wirst auch hier dann umziehen. Ne? Erzähl mal.
5: Ja, also wir sind, ich glaube, eine Woche vor Irene hier eingezogen und direkt neben ihr, also 11G. Passt nicht zu unserem Namen, aber ist trotzdem schön. Und wir wohnen mittlerweile zu fünft hier. Wir sind damals zu dritt eingezogen, mein Mann und ich und unser Sohn. Und mittlerweile haben wir noch zwei Kinder dazugekriegt. Mhm. Und die Wohnung wird ein bisschen klein. Und im Neubau soll es aber auch größere Familienwohnungen geben. Und deswegen haben wir uns entschlossen, da mit in die Planungsgruppe einzusteigen und da auch einzuziehen. Und freuen uns da ganz doll drauf.
1: Ihr braucht mehr Wohnraum, mehr Kinder, mehr Platz.
5: Und zwei Badezimmer. Das ist immer das. Zu fünft ist ein Badezimmer ein bisschen wenig. Genau, wir brauchen mehr Platz.
1: Und deine Kinder, die sind, glaube ich, gerade krank. Die sind gut betreut. Du sitzt ruhig hier, oder?
5: Ich bin ganz ruhig. Die Mädels sind wieder in der Kita und mein Sohn und mein Mann sind leider krank zu Hause. Aber die kommen klar.
1: Schön. Stefanie, bei dir sieht es ein bisschen anders aus. Du wohnst noch nicht hier, aber du wirst irgendwann einziehen. Du wohnst in Husum, in der Stadt sozusagen.
4: Ja, genau. Ich wohne direkt im Zentrum und das ist so eine Übergangslösung für uns. Denn mein Mann und ich, als wir vor ein paar Jahren beschlossen haben, zusammenzuziehen, haben uns natürlich gefragt, wie wollen wir denn eigentlich wohnen? Und mein Mann hat schon Wohnprojekterfahrung aus Hamburg. Da wohnt er in einem drin und fühlt sich da sehr wohl. Und für uns beide war irgendwie klar, so ein Familienhaus, das ist nichts. Dann hatte ich das Wohnprojekt vorgeschlagen, ob wir denn da nicht mit meiner Tochter zusammen einziehen wollen, weil ich hier nämlich auch schon so Freunde habe. Und dann war aber leider im Altbau nichts frei. Schade. Und jetzt bauen wir neu.
1: Liegt eigentlich schon fest, wer welche Wohnung bekommt?
4: Ja.
1: Habt ihr schon entschieden? Mhm. Ihr wisst also schon, wie groß und was wo sein wird. Seid ihr dann Nachbarinnen oder wie ist das?
5: Von oben nach unten gesehen, glaube ich, Nachbarn. Also ich glaube, ihr wohnt ein Stockwerk drüber. Ne?
1: Ja. Okay, dann dürft ihr oben Krach machen.
4: Wir dürfen Krach machen, genau.
5: Das kriegen wir zu fünft auch hin.
1: Gut, also haben wir schon eine Vorstellung von euch beiden. Und vielleicht bei dir noch eine Besonderheit, Maike, wenn ich es richtig verstanden habe, lebt deine Mutter auch hier im Wohnprojekt?
5: Ja, richtig, genau. Die ist aber später eingezogen. Das war so zur Corona-Zeit, wo wir uns irgendwie nicht viel gesehen haben. Und meine Mutter auch schon immer die den Wunsch hatte, auch in ein Wohnprojekt zu ziehen, aber sich natürlich nicht getraut hat, ins gleiche Wohnprojekt zu ziehen wie die Tochter. Man will ja auch Abstand und so. Und dann hat sich das aber irgendwie so ergeben, dass hier was frei wurde. Und dann haben wir sie einfach gefragt. Und dann hat sie sich, glaube ich, sehr gefreut. Und mittlerweile ist sie ja auch im Vorstand und ist hier sehr aktiv.
1: Dann haben wir die Familienverhältnisse schon mal ein bisschen geklärt hier soweit. Wenn ich mich hier umgucke, im Stadthus nach draußen aus dem Fenster gucke, gerade scheint auch die Sonne. Um uns herum ist erstmal viel Grün und dann so nach 100, 200 Metern auch Neubauten. Hier wird viel gebaut. Und ich glaube, diese Naturnähe sieht man auch draußen, wenn man ums Gebäude rumgeht. Da sind viele mobile Gärten, Kräutergärten und viel Platz einfach für Fahrräder und für Fußballspielen und so. Das spielt eine Rolle, die Naturnähe, ne?
5: Auf jeden Fall. Also für die Leute, die hier gerne im Garten arbeiten, ist hier genug Platz zum Austoben. Und die Kinder können hier auch relativ frei rumlaufen. Das ist für uns natürlich ganz schön.
1: Also das ist attraktiv. Ne?
5: Das ist super, auf jeden Fall.
1: Und der andere Schwerpunkt vom Projekt ist ja jung und alt. Ihr wollt mit mehreren Generationen hier wohnen. Aber noch mal ein bisschen zum Wohnprojekt generell. Denn Hörerinnen und Hörer, die den Podcast mit Irene Fröhlich noch nicht gehört haben, sollten kurz so ein paar Infos bekommen. Stadthus, Husum, wie viele wohnen hier, wie viele Menschen?
5: Ich glaube, es sind ungefähr 38. Das ändert sich natürlich immer mal wieder. Mal zieht eine Familie aus und dann zieht nur ein Pärchen ein oder so. Aber so grob sind es immer so knapp unter 40.
1: Denkmalgeschütztes Haus, 50er Jahre, alles Klassenraumstruktur erhalten geblieben. Und wie ist so die Altersverteilung?
5: Also wir haben es, glaube ich, auch ausgerechnet, dass so um die 40 der Durchschnitt ist. Aber die Kinder ziehen das natürlich runter. Also es sind ziemlich viele auch schon ältere Leute. Also was heißt älter? Ich bin ja
1: 60, 70.
5: Darf ich das sagen? Genau, so um die 60 Ja,
1: du bist
5: sehr
1: Mitte viele. 30, oder?
5: Ich bin jetzt 40. Also ich bin genau der Durchschnitt hier.
1: Okay, okay. Also, und Irene ist dann so obere Grenze. So.
5: Ja, genau. Ja. Und alles dazwischen. Und die Jüngste ist 2 Jahre alt.
1: Zwei.
5: Genau.
1: Mhm. Euer Zusammenleben von Wohn und Alt, Maike, ich spreche dich jetzt an, weil Steffi kann ja noch nicht so richtig mitreden. Da ist ja, sie besucht euch ja eher.
5: Ja, naja, das gehört schon dazu.
1: Wie merkt ihr, woran merkt ihr das? Wie geht Jung und Alt?
5: Oh, das merkt man immer. Also an ganz viel, also erstmal an der Zeit, die jeder Mensch einbringen kann. Ne? Die Leute, die natürlich nicht mehr in Arbeit sind, die können anders sich irgendwie zeitmäßig einbringen als die, die noch arbeiten.
1: Dass ihr euch so überlegt, wie gehen wir eigentlich damit um, wenn einer pflegebedürftig ist? Oder ist sowas Thema?
5: Noch nicht so richtig. Also es ploppt so in kleinen Gesprächen immer mal wieder auf, ne, weil das natürlich auch irgendwie näher rückt. Aber da haben wir noch nicht so richtig die Idee zu. Mhm. Also das steht aber, glaube ich, demnächst müsste das mal anstehen. Weil es ja schon, ne, es passiert ab und zu, dann stürzt mal hier eine ältere Frau vom Fahrrad, dann wird hier organisiert, wer kocht für sie Essen. Also da sowas gibt es jetzt aktuell gerade.
1: Und andersrum ja genauso, ne?
5: Ja.
1: Die Älteren, die Zeit haben, nicht mehr zur Arbeit düsen müssen, haben Zeit und könnten auch vielleicht ein bisschen was mit den Kindern machen. Und
5: das passiert auch. Okay. Ne? Also wir haben natürlich jetzt den doppelten Luxus mit meiner Mutter, die hier ist. Sie ist als Oma, aber auch als Wohnprojektsmitbewohnerin irgendwie für die Kinder da.
1: Stefanie, dir steht das ja nicht unbedingt bevor, aber du kannst dich schon drauf freuen. Was ist aus deiner Perspektive das Wichtigste? Was sind die Chancen, auch altersgemischt zu wohnen?
4: Also ich sehe da so diese Chance, Menschen um mich herum zu haben mit ihren unterschiedlichen Fähigkeiten und auch Bedürfnissen und dass ich da vielleicht die immer mal wieder so anknüpfen kann. So, ne? Also dass wenn ich mir irgendwie denke, oh, ich hätte gerne mal so einen Instagram-Account oder so, ne? Dass ich da Menschen fragen kann, die mehr da im Thema sind oder wenn es darum geht, wie mache ich denn solche veganen kleinen Backfreuden oder was weiß ich, wie mache ich meine Rentenversicherung richtig oder nein, das kann man ja nicht richtig machen oder irgendwie solche anderen Themen, also dass ich einfach ein Netzwerk um mich herum habe, wo ich ganz viel in den Austausch treten kann oder Menschen finde, mit denen ich in die Oper fahren kann, weil vielleicht mein Mann da gerade gar keine Lust zu hat und ich finde, das nimmt ja auch viel aus so an Anspornung aus einer Beziehung vielleicht heraus, ne? Wenn der Lebenspartner alles erfüllen muss, das ist ja äußerst schwierig zu erreichen. Und das so einfach, ne, zu wissen, es gibt viele Menschen, mit denen ich ganz wunderbar meine Zeit verbringen mag, das ist so ein großer Anreiz für mich.
1: Und eure Kinder sind ja ähnlich alt, wenn ich es richtig verstanden habe?
4: Oh nee, meine Tochter ist schon 12.
1: 12.
4: Wird 13 jetzt bald. Also ein richtiger Teenager.
1: Also du ziehst dann mit eurer 14-Jährigen wahrscheinlich dann bald ein, ne?
4: Ja, ich sag manchmal schon, es wird auch Zeit, dass es irgendwann losgeht, nicht, dass sie dann nicht mehr mit einzieht. Also wenn sie 18 ist, wird das vielleicht nicht mehr so interessant.
1: Bei Wohnprojekten nichts Besonderes. Es dauert Jahre mit dem Aufbau und dann sind die Kids gerade dabei auszuziehen. Naja, also nochmal ein paar Stichworte zum Haus jetzt hier. Ich glaube, Baujahr 51 oder so, ne?
4: Mhm.
1: Kennt ihr das Gebäude noch, als hier Schule war?
5: Nee.
4: Wir sind beides zugezogen, oder?
5: Genau, also wir kommen eigentlich aus Hamburg, aber es wohnt tatsächlich, ich weiß nicht, ob Irene das erzählt hat, aber die ehemalige Sekretärin von der Schule, die ist auch mit hier eingezogen.
1: Lustig, ja.
5: Das ist richtig lustig, finde ich auch.
1: Und ihr macht hier ein selbstorganisiertes, genossenschaftliches Wohnprojekt. Das sind die Ansprüche, ihr verwaltet euch selbst und seid 2019 eingezogen, wenn ich mich richtig erinnere. Ne? Wir sitzen jetzt hier im Gemeinschaftsraum zu ebener Erde im alten Schulgebäude. Der Neubau, wird man den von hier aus sehen können eigentlich? Wo wird der stehen?
5: Ja, vom Gemeinschaftsraum aus sieht man den. Also das ist eigentlich auch ganz schön, weil der Gemeinschaftsraum dann in der Mitte ist von beiden Häusern. Also es gibt dann die Terrasse und die ist genau in der Mitte von beiden Häusern. Und das soll dann später auch so die Idee, dass das verbindet, das Verbindungsstück.
1: Nun wirst du ja, Maike, und auch du, Steffi, in den Neubau ziehen. Mhm. Aber erstmal bist du ja auch in den Altbau eingezogen. Was fasziniert dich am Altbau?
5: Alles Mögliche. Also erstmal überhaupt, dass es hier eine Schule war und da die hohen Decken, das ist richtig schön. Das sieht man jetzt hier im Gemeinschaftsraum nicht, das hast du schon gesagt, hier ist ziemlich niedrig, aber die Wohnungen, die haben alle richtig hohe Decken.
1: Und 4 Meter sowas, ne?
5: Ja, so an die 4, ich glaube nicht ganz, aber so fast. Also es ist schon echt richtig, richtig schick. Dann ist noch der alte Terrazzoboden, auch bei uns in der Wohnung noch mit drin im Flur und oben die Schulgänge. Also es ist alles irgendwie, das hat irgendwie was, wenn man da durchgeht. Also das ist natürlich schon ein Unterschied, wenn wir dann in den Neubau ziehen. Ne?
1: In den Fluren stehen dann noch diese alten gläsernen Boxen, wo früher die Siegerurkunden ausgestellt wurden von den Schülern und die selbst gebastelten Streichholzbrücken und sowas alles. Genau. Ne? Und da sind jetzt von euch Fundstücke und Infos und sowas angesiedelt.
5: Genau, die aktivieren wir auch gerade wieder, also dass da wieder mehrere von den Kästen wieder aufgehängt werden.
1: Stehen wahrscheinlich alle unter Denkmalschutz. Ne?
5: Also ja, alles.
1: Auch, ja, alles.
5: Alles.
1: Denkmalschutz bedeutet ja auch manchmal Überraschungen, nicht unbedingt gute.
5: Ja, Überraschungen. Also es gibt halt viele Einschränkungen. Ne? Man darf nicht alles verändern. Also dass wir überhaupt Balkone haben, ist schon echt eine Nummer gewesen. Dann die Gauben heißt das, ne? Genau. Mhm. Das war auch ein kleiner Kampf. Und wir dürfen auf der Vorderseite auch zum Beispiel keine Regentonnen aufstellen oder so. Das muss alles hinterm Haus stehen. Und das ist dann so ein bisschen schade in der praktischen Umsetzung und im Alltäglichen. So. Und genau, Solaranlage würden wir natürlich auch gerne irgendwie auf dem Haus haben. Das geht aber noch hoffentlich aus Denkmalschutzgründen.
1: Und die Müllabfuhr muss dann einmal ums Haus rum, um die Tonnen abzuholen? Oder
5: nee, die fahren wir nach vorne. Also haben wir 2 bis 3 Abgeordnete, sage ich mal.
1: Ja, ja.
5: Es gibt die Mülltonnengruppe. Und die bringt die immer nach vorne.
1: Ja, gut, aber auf der anderen Seite, ich sag's mal jetzt als Besucher, macht natürlich das Gebäude und auch die Anlage, der Standort des Gebäudes sehr viel aus für das Drumherum. Also das gibt dem ganzen Stadtteil hier ja auch so ein bisschen Charme und Charakter.
5: Ne? Auf jeden Fall.
4: Das sehe ich auch so. Also wir sind ja hier auf einem Gelände, das über das auch ein Bebauungsplan gelegt wurde. Und in dem Bebauungsplan wurde eben aufgrund des Denkmales festgelegt, dass die neue Bebauung sich eben auch gestalterisch anpassen und unterordnen soll. Mhm. Und deshalb haben wir hier überall auch die Vorgaben, dass ein Klinker gebaut wird und dass der Klinkerstein eben auch farblich mit dem Altbau hier, mit dem Denkmal harmonieren muss. Und ich glaube, das ist gut fürs Auge. Also manche sagen ja immer, es wird immer viel zu viel über Bebauungspläne reglementiert. Aber ich finde, gerade in so einem Denkmalschutzbereich ist es total wertvoll, so etwas zu haben, dass nicht jeder in den Baumarkt läuft und irgendwie
1: sich schließe daraus, Steffi, ihr habt euch mit eurem Denkmalschützer noch nicht so richtig verkracht, sondern das ist ein konstruktives Miteinander.
4: Absolut.
1: Ja, schön. Man kann ja auch nicht anders, ne? Man kann sich das ja nicht aussuchen.
5: Nee, das stimmt auch, ja.
1: Ja, ich verstehe das schon. Also auch Raumkonzept, alles steht unter Denkmalschutz. Ich verstehe. 2019 war schon klar, nämlich als die ganze Truppe hier eingezogen ist, da muss man Anbau ran. Wie kam das eigentlich dazu?
4: Es war bei den Verhandlungen mit der Stadt immer das Thema, dass hier natürlich Wohnraum geschaffen werden soll. Und hier im denkmalgeschützten Gebäude sind 23 Wohnungen entstanden, die ja auch so vom Zuschnitt relativ klein so sind, also mehr so die 1 bis 2 Personen Haushalte abdecken. Mit dem Neubau wurde damals dann schon gleich gesagt, da soll dann eben noch mehr Wohnraum geschaffen werden. Deshalb haben wir da auch die Möglichkeit im Bebauungsplan bekommen, 5 Vollgeschosse und ein Staffelgeschoss zu errichten, sodass dann eben auch noch Wohnraum für Menschen mit mehr Wohnbedarf entstehen kann. Und das war damals die Voraussetzung, dass überhaupt die Genossenschaft hier diesen Zuschlag bekommen konnte.
1: Es ist ja auch eine zutrauende Auflage dann von der Stadt Husum gewesen. Ne? Das ist nicht, na gut, dann habt ihr das Gebäude und irgendwann seid ihr mal wieder stille, sondern das war, blüht mal auf und entwickelt euch noch. Das war, ist ja damit auch die Aussage.
4: Ja.
5: Stimmt, so kann man das auch sehen.
4: So kann man das auch sehen. Das ist ein sehr schönes Bild. Genau, Ja, und deshalb haben wir unser Projekt ja jetzt auch Stadt Hus wächst genannt. Das greift das Bild nochmal schön auf.
1: Ja. Naja, das ist ja auch nicht selbstverständlich. Ne? Gerade auch in der Nähe von denkmalgeschützten Gebäude sind Neubauten ja nicht immer erwünscht und auch nicht immer denkbar. Aber dennoch war es eine Auflage, die er erfüllt. Und warum hat es gerade diese Anzahl an Jahren gedauert, bis es da mal losgeht?
5: Oh, das hat bestimmt mehrere Gründe. Ne? Es muss ja erstmal eine Gruppe sich finden, dann muss die Altbaugruppe auch bereit sein, den Weg zu gehen und auch anderen Leuten oder der Neubaugruppe irgendwie Vertrauen zu schenken. Und so. Also das dauert natürlich alles, bis dann die richtigen Leute gefunden sind, die auch richtig Bock haben, sage ich mal, da irgendwie was zu machen.
1: Das alles interessiert mich jetzt gleich im zweiten Punkt. Soweit zum Einstieg, soweit zum Kennenlernen, liebe Maike und liebe Steffi. Wir sind hier bei Wohnprojekte im Gespräch und ich bin im Stadthus Husum, spreche mit Stefanie Vogel und Maike Muschgetat und ich bin Tom Voss. Ja, Steffi und Maike, jetzt erweitert ihr das Stadthus um einen Neubau mit 12 Wohnungen. Es ist ja immer nicht ganz einfach, neu zu bauen, ne? Und du hast jetzt eine schöne Wohnung in Husum und jetzt hängst du dir hier die ganzen Probleme an die Backe. Ja, und dann noch Altes gemischt und so. Du musst dir ja schon einiges versprechen. Genau. Also Maike lebt ja schon hier. Die weiß ja, wie cool das hier ist.
5: Ja, ja.
4: Ja, genau. Also ich weiß auch nicht. Ich wollte eigentlich nie neu bauen. Mhm. Aber habe keine andere Chance, um hier irgendwie diese Idee des Wohnprojektes zu leben. Also von daher gehöre ich jetzt auch zu den Bauherren dazu. Die gesamte Genossenschaft baut ja, also die EG. Ich hätte nicht gedacht, dass das so komplex ist. Mhm. Dieser Prozess, dachte ich, ne, wenn man eine Baugenehmigung hat, ja super, ne, wann kommt denn der Bagger? Aber nein, ja, so geht das wahrscheinlich aber auch den Häuslebauern, die, ich sage jetzt mal, nur ein Einfamilienhaus bauen. Mhm. Dass das ja beim nächsten Neubau alles ganz anders laufen wird.
1: Wann bist du denn in der Planung drin?
4: Wir sind, meine ich, vor 2 Jahren dazu gekommen. Und seit einem Jahr hat das ja jetzt total Fahrt aufgenommen. Wir treffen uns ja regelmäßig einmal in der Woche, um uns weiter abzusprechen und so. Und ja, eigentlich sollte ja jetzt schon der Bagger rollen.
1: Vielleicht spielen die Kinder schon mit Baggern da auf
4: der Fläche. Ja, genau.
5: Sollten sie noch mal.
4: Ja. Wir treffen uns ja fast alle 2 Monate dann mal vor Ort, nicht nur hybrid, und haben dann darüber gesprochen, wie sich denn die Baukosten gerade entwickeln und wem wir denn den Zuschlag geben können. Wir werden mit einem Generalunternehmen arbeiten und irgendwie leider passen die Preise alle noch nicht zu unserem Portemonnaie. Und das ist wirklich hart. Also das, finde ich, ist auch ein ganz, ganz großer Konflikt, ne? Dass alles so teuer ist. So teuer. Und ich glaube, das war 2019 noch überhaupt gar nicht absehbar, wie sich denn diese Baukosten so entwickeln können. Das ist echt eine Herausforderung.
1: Müsst ihr aufgrund der Kosten auch Abstriche machen an Dingen, die ihr eigentlich geplant hattet?
5: Ja,
1: ihr lacht beide schon. Ja,
5: nichts ja eigentlich Wohnen, nur noch. Oder? Also ja? Das gefühlt, also ich glaube, aus jedem Treffen mit unserem Planer, sage ich mal, geht mindestens ein Mensch irgendwie ein bisschen bedröppelt raus, weil man schon wieder auf irgendwas verzichten muss, worauf man sich irgendwie gefreut hat. Ne? Also ich glaube, wir kriegen immer noch irgendwie so ein bisschen die Kurve, dass sich trotzdem noch alle freuen. Aber man muss schon ein paar Abstriche machen, das stimmt. Ja.
1: Sagt mal ein Beispiel.
4: Das klingt jetzt echt nach Luxus, ne? Aber wir hatten alle gehofft, Stäbchenparkett zum Beispiel verlegen zu können. Ne?
5: Nicht alle.
4: Aber zumindest einen Bodenbelag zu haben, der dauerhaft ist und nachhaltig vielleicht sogar. Ja. Das Thema Nachhaltigkeit, das haben wir irgendwie ja schon vor ein paar Monaten ad acta legen müssen, weil das leider weder förderfähig ist noch finanzierbar. Ja, jetzt sind wir vom Parkett weg und sind jetzt bei Laminat angekommen.
5: Linoleum.
4: Ah, Linoleum, ja, Entschuldigung. Mhm. Genau, Linoleum.
5: Auch nachhaltig.
4: Ja, genau.
1: Sieht ja manchmal ganz ähnlich aus.
4: Ja. Naja, wir wollten solche irgendwie Sachen, eine Grünbedachung haben. Ja. Ne? Ist
1: und
4: nicht finanzierbar.
1: Nicht, ne? Also hohe Pläne.
5: Genau,
1: und dann
5: die Balkone müssen dann doch kleiner werden und manche haben sich auf einen großen Balkon gefreut und also Abstellflächen. Das muss alles irgendwie ganz, ganz klein gehalten werden, weil wir ja irgendwie einerseits von der Förderung abhängig sind und dann wollen wir aber eigentlich auch irgendwie nachhaltig bauen und das beißt sich alles irgendwie und das ist schwierig und teilweise frustrierend.
1: Auch enttäuschend dann.
4: Ja. Wir wollten auch gerne Holzfenster haben. Ja. Jetzt kriegen wir alles in Kunststoff. Ganz lange mussten wir darum ringen, dass wir tatsächlich auch Klinker bekommen und keine Riemchen. Da haben wir den Vorteil, dass wir hier an der Nordsee sind und tatsächlich Riemchen einfach bei dieser Witterung so überhaupt gar nicht beständig sind. Aber also bei der Dämmung, ne, unsere ökologischen Ansätze, ja, schade, wird alles dem Kunststoff weichen.
1: Ihr müsst euch noch ein bisschen erweitern, oder? Mhm.
5: Genau, also und wir wollen natürlich am liebsten Familien haben, ne? Wie Steffi vorhin schon meinte, hier sind ziemlich viele, so um die 50 Quadratmeter Wohnungen, wo halt höchstens Platz für Pärchen ist. Auch was du vorhin schon angesprochen hast, das wird ja auch älter, das Projekt. Die Leute, die hier wohnen, die werden immer älter und wir brauchen jüngere Leute, damit das gemischt bleibt. Und das ist die Herausforderung. Familien haben keine Lust, sich für was zu entscheiden, was erst vielleicht in 2 Jahren fertig ist und was auch Genossenschaftsanteile kostet und so. Es ist schon schwierig.
1: Und wie geht ihr da vor bei der Suche nach neuen?
5: Ja, auf verschiedenen Wegen. Also wir haben zum Beispiel, also wir haben Plakate gemacht, die haben wir in den Kitas ausgehängt und in der Bibliothek und solche Sachen und in dem Bioladen und so. Wir hatten auch ein bisschen Internet. Ja, genau.
4: Entschuldige.
5: Ja.
4: Wir hatten auch einen Infotag Anfang des Jahres, den wir stark beworben hatten. Hatten da einen Presseartikel und haben dann hier auf der grünen Wiese, wo dann unser Neubau entstehen wird, dann schon mal den Grundriss so ausgepflockt und in die einzelnen Zimmer dann schon mal eine Badewanne reingemacht und ein Bett. Und
1: also ihr richtet euch in der Suche auch schwerpunktmäßig an Leute, die hier wohnen, hier leben schon. Es wäre ja auch denkbar, dass man versucht, in Hamburg noch Leute nach Husum zu holen.
5: Das auch, ne? Also wir geben schon Leuten, die nach Hamburg fahren oder auch manche kommen auch aus Berlin, irgendwie Flyer mit und was weiß ich und versuchen auf unserer Internetseite, dann sind wir auf den Wohnprojektportalen, da sind wir vertreten. Also jemand, der explizit nach einem Wohnprojekt in Nordfriesland guckt, würde uns finden.
4: Ja, uns ist natürlich wichtig, dass die wirklich Lust auf Gemeinschaft haben und auf Engagement. Also dadurch, dass wir eine selbstverwaltete Genossenschaft sind, bedeutet hier zu leben eben auch hier mitzumachen. So, ne? Es ist nicht einfach nur ein Wohnraum, sondern in den Maßen, in denen man sich engagieren kann, das darf man auch gerne dann machen.
1: Und, ja, soll man, muss man.
4: Muss man, genau. Ja. Das macht es ja gerade aus. Ich finde, das ist so ein wichtiger Aspekt.
5: Auf jeden Fall. Ja, und es muss halt irgendwie auch schon passen. Also klar, man lernt sich erst kennen, wenn man hier zusammen wohnt. Das wissen wir aus dem Altbau auch. Da kann man in den Kennenlerngesprächen noch so nett irgendwie sein. Das ist wie, wenn man als Pärchen zusammenzieht. Man merkt, man lernt sich einfach erst kennen, wenn man zusammen wohnt. Und
1: wie heizt ihr eigentlich im Neubau? Was ist da vorgesehen?
4: Wir haben da die Möglichkeit, über die Erdwärme, die hier gewonnen wird im denkmalgeschützten Gebäude, das ein bisschen anzuzapfen und über noch so eine Wärmepumpe zu ergänzen.
1: Ah ja.
4: Photovoltaik können wir uns gerade nicht leisten, wäre auch schön, aber da hoffen wir, dass die Anschlüsse zumindest leistbar sind, dass wir dann die Anschlüsse haben und dann vielleicht in einem nächsten Step irgendwann dann auch noch Photovoltaik oben drauf setzen können.
1: Ihr habt es auch schon angedeutet, ihr werdet betreut. Das macht Volker Holtermann, der euch tröstet beim Abschiednehmen sozusagen und eure Interessen bündelt. Ja, gegenüber dem Architekten habt ihr alles schon Architekten. Und
5: genau, das sind die gleichen Architekten, die auch hier beim Altbau uns unterstützt haben, also das Planerkollektiv aus Hamburg.
1: Nur Volker ist jetzt der Betreuer.
5: Genau, Volker ist neu dazugekommen. Und
1: ein Baubetreuer aus Lübeck, mit dem ich auch eine Sendung hier im Podcast gemacht habe, um mal die Aufgaben eines Baubetreuers zu besprechen. Wir sitzen hier im Gemeinschaftsraum. Plant ihr zwei Gemeinschaftsräume, also eins im Neubau, eins im Altbau oder wie soll das gehen?
4: Ja, hatten wir mal geplant.
5: Ja.
4: Genau, haben wir auch gestrichen. Also wir hatten da 80
1: Kein Geld für Gemeinschaft.
4: Nein, genau. Nee, wir haben auch kein Geld für gar nicht. Also da hatten wir erst einen Gemeinschaftsraum vor 80 Quadratmetern, wurde der immer kleiner. Da hatten wir gedacht, aber vielleicht so eine kleine Wohnung könnte es ja vielleicht sein, so für Gäste, ne? So eine kleine Gästewohnung. Ja, nee. Das können wir uns leider nicht leisten. Hätten wir gerne.
5: Ja. Aber wir haben, ist ja auch das Schöne, dass wir uns den Gemeinschaftsraum dann teilen und dass das auch eine Art ist, zusammenzuwachsen. Also wir haben, ich will nicht sagen, wir reden uns das schön, aber es passt auch, dass es nur einen Gemeinschaftsraum gibt. Und im Garten, das wird ja auch alles gemeinsam genutzt. Das ist ja eine Riesengemeinschaftsfläche. Also das ist, wir haben natürlich jetzt keinen extra Raum dafür geschaffen, aber es werden, glaube ich, solche Räume entstehen. Und es gibt dann für jeden Anlass, so wie es jetzt hier im Altbau auch ist, ne? Hier vorne beim Ofen wird irgendwie Pizza gegessen, da hinten wird Feuer gemacht.
1: Angesichts der Einsparungsmaßnahmen bei euren Plänen wage ich gar nicht zu fragen, habt ihr an Barrierearmut gedacht, flexible Grundrisse und sowas, also um auch euch auf die unterschiedlichen Bedürfnisse der Leute einzustellen, auch wenn sie älter werden dann.
5: Dran gedacht haben wir.
4: Haben wir sogar umgesetzt. Also das Thema Barrierearmut und Barrierefreiheit ist bei uns total gut vertreten. Unsere ganzen Wohnungen sind barrierearm und zwei Wohnungen sind barrierefrei. Und gerade dieses Thema, was du gesagt hast, so flexible Grundrisse, dieses Thema, das habe ich jetzt erst bei diesem Wohnprojektetag in Hamburg wirklich so konkret mal gesehen. Und das war bei uns vorher, glaube ich, gar nicht so richtig auf der Liste der Dinge, die wir überhaupt diskutieren. Vielleicht ist es gewesen, als ich noch nicht dabei war, so, ne? Aber unsere Grundrisse sind leider nicht so flexibel. Und ich finde, das ist eigentlich ein guter Aspekt, den wir hätten noch betrachten können.
5: Ne? Also ich hatte das schon im Kopf und wir hatten das die Architekten gefragt, aber es wurde immer schnell irgendwie abgebügelt, so dass es zu kompliziert und geht nicht so gut und irgendwie haben wir das schnell verworfen. Ich hätte es auch richtig schön gefunden, dass das irgendwie, ja, irgendwie ging das nicht so. Weil wir ja auch, wir haben ja auch den Unterschied von frei finanzierten Wohnungen und geförderten Wohnungen. Mhm. Und dann muss das ja auch passen. Ne? Also ja. Es muss ja dann genau die richtige Wohnung frei werden, damit.
1: Nochmal zu eurem Wohnprojekt. Ne? Mhm. Es ist eine kleine Genossenschaft, in der alle Bewohnerinnen und Bewohner drin sind, drin sein müssen.
5: Mhm,
1: ja, richtig. Es gibt auch ein paar frei finanzierte Wohnungen, also die sind nicht alle gefördert, es ist auch so ein bisschen gemischt, aber kein Eigentum.
5: Im Neubau nicht, im Altbau schon. Drei, glaube ich.
4: Ich glaube vier.
5: Vier? Doch, ja, ganz oben ist ja, ja, genau, okay. Vier. Ja.
1: Also schon unterschiedlich, aber wahrscheinlich auch der Anfangsfinanzierung geschuldet, um damit überhaupt in die Hufe zu kommen. Ne? Ja. Meine Frage ist, wer ist der Bauherr?
4: Die Genossenschaft ist die Bauherrin.
1: Die Bauherrin, genau. Und die neuen Leute treten schon vor ihrem Einzug in die Genossenschaft ein oder wie läuft das?
4: Genau, wir sind jetzt vollwertige Mitglieder der Genossenschaft.
1: Und arbeitet auch schon im Vorfeld in der Genossenschaft mit, so eine Planungs-GbR oder sowas in der Art, ne?
4: Genau, die hatten diese Planungs-GbR, die hatten wir damals gegründet, um die Kosten für die Planung anzuschieben und mit dem Bauantrag dann war die Aufgabe dann erledigt und jetzt haben wir als Genossenschaft da den Hut auf, beziehungsweise also wir sind da ja so als Neubaugruppe diejenigen, die immer so im engen Austausch mit unserem Baubetreuer und mit den Architekten stehen und werden dann vom Vorstand da ganz kräftig unterstützt.
1: Wie finanziert ihr den Neubau? Also wie hoch ist die Bausumme, Fördermittel und so? So ungefähr. Was kostet der Spaß mit dem Neubau?
5: Hast du eine Zahl?
4: Leider viel? Nach den aktuellen Zahlen zu viel. Also über 4 Millionen. Und wir brauchen ja oder wir möchten total gerne die Förderung vom Land Schleswig-Holstein haben, da wir ja diese sozial geförderten Wohnungen dort integrieren. Die Baukosten sind so hoch, dass wir den Mietpreis, den wir anstreben für die nicht geförderten Wohnungen, von 11 Euro den Quadratmeter, von dem haben wir uns auch schon verabschiedet. Wir hoffen jetzt mal, dass es nicht 13 Euro werden. Also nach oben offen.
1: Aber kein Eigentum.
4: Ja. Genau, wir haben 5 geförderte Wohnungen und 7 frei finanzierte.
1: Wenn man so in die Genossenschaft eintritt, das sind dann manchmal so Genossenschaftsanteile. Was habt ihr da bezahlt im Altbau?
5: Im Altbau, wir sind mit 300 Euro damals gestartet. Und jetzt sind wir, weil es da auch Baukostenüberschreitungen gab, sind wir jetzt bei 500 pro Quadratmeter. Und im Neubau wird es doppelt so teuer.
1: Doppelt. Und sagen wir, man hat eine 50 Quadratmeter Wohnung.
5: Ja, 50.
1: 25.000 waren es und jetzt dann 50.
5: 50, genau. Ja, das ist schon ganz schön viel Geld. Und gerade für die geförderten Wohnungen.
1: Du musst ja dann doppelt bezahlen, fällt mir gerade auf.
5: Ja, wir müssen das irgendwie zwischenfinanzieren. Genau, wir kriegen das irgendwie hin. Aber genau, das ist eine ganz schöne Belastung noch. Immer noch günstiger als ein eigenes Haus zu bauen irgendwie. Ne? Und das wollen wir ja auch gar nicht. Aber das ist schon eine Stange Geld. Und das ist, glaube ich, auch das, was vielleicht Leute abschreckt, die sich das hier das erste Mal so angucken und dann von diesen 1.000 Euro pro Quadratmeter hören.
4: Wirklich eine Stange Geld. So, ne? Und ich denke mir dann immer so, okay, ne? Wenn ich dann irgendwann aber feststellen sollte, dass Wohnprojekt und diese Wohnform, Lebensform nichts für mich ist, das Geld ist ja nicht weg.
5: Genau.
4: Also ich krieg's ja wieder raus, wenn ich wieder ausziehe.
5: Ja, und das ist eine super Investition. Ja. Ne? Also es sind ja, die Anteile sind irgendwie vererbbar und also es macht eigentlich nur Sinn, das zu machen, aber es ist natürlich erstmal abschreckend. So. Und ich habe auch Freunde, die haben in Berlin im Wohnprojekt gewohnt, da sind 1.000 Euro total normal pro Quadratmeter. Ne? Also wir sind jetzt nicht überm Durchschnitt, aber es ist natürlich einfach doppelt so viel wie im Altbau.
1: Gut, und macht ihr das dann über Privatkredite oder Erben von Eltern, Geldunterstützung, je nachdem, jeder jeweils unterschiedlich? Oder?
5: Es gibt ja ein KfW 134, das ist ja extra ein Kredit für Genossenschaftsanteile und den benutzen wir zum Beispiel. Also wir haben jetzt nichts über Privatfinanzierung gemacht, sondern haben das alles über den Förderkredit gekriegt und das sind richtig gute Konditionen.
1: Ja.
5: Also das ist jetzt kein geschenktes Geld, aber es ist schon echt...
4: Kurz davor.
5: Schon gut. Kurz fast. Es fühlt sich also fast so an.
1: Da kann man wieder über Förderung dankbar sein.
5: Auf jeden
1: Fall. Das ermöglicht erstmal. Habt ihr Situationen erlebt, wo ihr dachtet, das können wir nicht realisieren? Und wie habt ihr euch da verhalten?
4: Ja, da sind wir jetzt gerade drin.
1: Seid ihr genau in der Förderung?
4: Genau, ja, gute Frage. Wir machen im nächsten oder übernächsten Jahr mal wieder einen Podcast und dann kannst du mir fragen, wie wir aus der Krise rausgekommen sind. Ja, wir sind immer noch hoffnungsvoll, dass es irgendwie geht. Manchmal kann man ja nur atmen und zuversichtlich sein. Wir hoffen jetzt, dass es da noch einen anderen Fördertopf gibt, den wir hoffentlich anzapfen können.
1: Kann man auch solche Probleme lösen, indem man sagt, wie ihr ja schon mal vorgegangen seid, wir machen das jetzt erstmal so und nach 3 bis 5 Jahren, wenn wir finanziell wieder mehr Möglichkeiten haben, holen wir das nach.
4: Das haben wir so mit den Planerinnen und Planern besprochen, dass wir möglichst viele Sachen jetzt schon mal so verlegen, dass wir, also mir ist es total wichtig, so eine Regenwasserzisterne zu haben, so, ne? Ist zurzeit auch nicht realisierbar, aber zumindest, dass wir die Anschlüsse dafür haben, dass wir dann, wenn wir irgendwann mal Geld haben, so ein Ding auch verbuddeln können. Das Gleiche ist mit den Photovoltaikanlagen oben auf dem Dach. Zurzeit macht sich, glaube ich, jeder so ein bisschen Gedanken darüber, wie kann ich denn meinen Wohnbereich dann so aufhübschen, dass es trotzdem noch wohnschön wird, also.
5: Ja. Genau, ich glaube, wir müssen ein bisschen mehr als Gruppe auch in diese Vermieterrolle, in diese Vermieterbrille aufsetzen. Mhm. Denn wir sind da jetzt alle drin und freuen uns auf unsere Wohnung und jeder will sich das natürlich so schön machen. Aber ich glaube auch, man kann jede spärlich ausgestattete Wohnung irgendwie schön machen und wir haben hier draußen so viel Potenzial und ich glaube, das kriegen wir schon hin, aber erstmal ist das natürlich alles immer so ein bisschen frustrierend. In dieser Phase sind wir einfach gerade. Jeder hat sich seine Wohnung irgendwie so vorgestellt mit den Sachen, die im Grundriss da so schön drinstehen und es geht dann jedes Mal alles nicht und das ist gerade so ein Prozess und das hatten wir im Altbau auch. Also das wird sich auch wieder gerade ruckeln, bin ich mir sicher.
1: Wie geht er mit der Ungleichheit um, dass also Mieten im Altbau niedriger sind als im Neubau?
5: Nur noch gehen wir damit gar nicht um. Das ist blöd, aber man kann natürlich, ja, weiß ich nicht, ob es eine Möglichkeit gibt. Also es will natürlich aus dem Altbau auch keiner, dass da die Mieten jetzt höher werden, deswegen nur, weil der Neubau kommt. Ne? Also sowas wurde natürlich auch noch gar nicht besprochen. Ich weiß nicht, ob sowas irgendwann vielleicht mal auf den Tisch kommt, aber zurzeit ist das, die Finanzpläne sind getrennt. Sonst alles zusammen, aber.
1: Okay, also der Neubau muss sich aus sich selbst heraus finanzieren. Ist Teil der Genossenschaft.
5: Das Grundstück wurde ja vom Altbau schon gekauft. Das ist ja dann irgendwie vorausgeschossenes Geld sozusagen. Genau. Also es wird dann alles irgendwie, ja, kann man sagen, verrechnet. Weiß ich nicht. Mhm. Aber irgendwie so, das trägt sich schon gegenseitig. So, aber erstmal bleiben die hohen Mietkosten bei den Neubauleuten.
1: Okay, das heißt, die Altbauleute haben nochmal das Grundstück mitbezahlt und das wird dann irgendwie eine Kompensation gemacht. Mhm. Aber die haben eigentlich mit zu entscheiden, aber nicht mit zu finanzieren.
4: Genau, das mit finanzieren nicht so, ne?
5: Genau, aber das Risiko gehen sie ja auch ein bisschen mit, dadurch, dass sie halt auch Bauherren sind. Also alle, die ja hier wohnen, sind ja in der Genossenschaft und damit auch irgendwie Bauherren. Mhm. Ja,
1: und beteiligen sich auch außer dir noch andere alte, eingesessene an dieser Neubaugeschichte?
5: Ja, also bei den Workshops sind ab und zu welche mit dabei und die vom Vorstand ja sowieso, also die sind da ganz vorne mit dabei natürlich. Vom Aufsichtsrat sind auch oft welche mit dabei und sonst halt ein paar Interessierte, aber nicht so aktiv.
1: Entscheidungen müsst ihr ja permanent treffen, Entscheidungen, Sachen revidieren und so weiter. Nach welchem Prinzip trefft ihr Entscheidungen?
4: Wir machen das systemische Konsensieren und das üben wir.
1: Mhm. Ah,
4: genau, ja. Und manchmal
1: geht
4: das ganz fix.
1: Die Frage trifft auch aktuelle offene Prozesse gerade.
5: Ja, wir machen das schon im Altbau auch und da haben wir auch mal so einen Workshop dazu gehabt zum systemischen Konsensieren und am Anfang war das total befremdlich, das irgendwie so zu machen.
1: Ja.
5: Mittlerweile sind wir da ganz gut geübt und ich finde, die Neubaugruppe macht es auch richtig gut. Mhm. Also die haben das noch ein bisschen erweitert, finde ich. Also das funktioniert echt ganz, ganz gut.
1: Die Entscheidungen treffen dann die Neubauleute.
4: Genau, wir haben ja 2 Wohngruppenbeiräte, einen Wohngruppenbeirat für den Neubau und einen für das Bestandsgebäude und innerhalb des Wohngruppenbeirats treffen wir unsere Entscheidungen, die kriegt natürlich dann der Vorstand entsprechend als Information und dann läuft das.
5: Genau. Natürlich gibt es manchmal Verwirrungen, weil irgendwie vielleicht in der Kommunikation mal der die Architekten anschreibt und mal der Volker anschreibt und dann ist das so ein bisschen wirr. Da mussten wir uns auch erstmal ein bisschen gegenseitig auf die Finger klopfen, vielleicht, dass wirklich nur einer kommuniziert und so.
1: Habt ihr so Rollen definiert? Wer koordiniert
5: ja,
1: das?
5: Ja, genau. Also wer hat zu wem Kontakt?
4: Und wir haben ja vielleicht ja auch so diese Besonderheit, also wir sind ja einfach nicht im Hamburger Speckgürtel. So, ne? Wir sind hier auf dem platten Land. Ich glaube, manchmal ist es dann einfach so, dass hier die, Dinge einfach anders sind als in der Stadt. Und weil unsere Planer und Architekten ja doch eher aus dem städtischen Milieu kommen, gibt es da manchmal, glaube ich, auch so kleine Unterschiede. So.
1: Mach mal konkret ein Beispiel.
4: Warum ist denn der Beton so teuer bei euch? Keine Ahnung, warum der hier so auf dem Land so teuer ist. Die Nachfrage nach gerade diesen geförderten Wohnungen ist ja jetzt auch erstmal nur verhalten. So, ne?
1: Okay.
4: Im städtischen Bereich wäre das sicherlich ein anderer Schnack. Das ist, glaube ich, auch immer wieder so ein Prozess, dass wir voneinander lernen. Ne? Die Architekten und Planer von uns, wie es hier so im ländlichen Bereich eher ist und wie es vielleicht auch woanders noch anders laufen kann.
1: Und vielleicht könnte ja auch die Stadt, die euch ja so gerne wollte und euch so viel zugetraut hat, die Stadt Husum einspringen. Wie seid ihr mit denen verbändelt, vernetzt? Habt ihr da vielleicht Kooperationen oder wie geht das?
4: Das ist ein Zukunftsprojekt, genau. Mhm. Also wir haben da zwar schon so Verbindungen zur Stadt Husum und die dürfen noch total weiter wachsen. Und das ist sicherlich etwas, was wir auch in Zukunft ausbauen werden. Also wir sind ja das einzige Wohnprojekt in Husum und ich finde, wir haben hier auch Vorbildcharakter und gerade mit unserem tollen Außengelände können wir da sicherlich auch einfach mal so Beispiele setzen, wie man in so einem Wohnungsbau nachhaltige Außengestaltung machen kann und für klimaangepasste Bepflanzung was machen kann. Und das sind ja alles so Themen, die uns total interessieren und die einfach aber auch für eine Stadt total interessant sind. Ja. Daher sehe ich da ganz viele Möglichkeiten der Kooperation.
1: Denn ihr seid ja auch vernetzt. Vereine, Kitas, Schulen, ihr seid ja eine große Gruppe oder vernetzt auch mit anderen Denkmälern. Das hatte Irene damals angedeutet. Macht ihr da in solchen Vernetzungsvereinsgeschichten mit?
5: Ja, also wenn du Denkmal ansprichst, natürlich irgendwie Tag des offenen Denkmals, da ist Irene ganz vorne mit dabei irgendwie.
4: Dann machen wir ja auch noch beim Tag des offenen Gartens mit.
1: Ach sowas.
5: Genau.
4: Ist dann auch so die Gartengruppe, glaube ich,
5: genau.
4: Mit aktiv.
5: Und, ja, sowas wie Kleidertauschparty, das ist ja auch quartiersmäßig gedacht. So. Und das ist mal ganz, ganz klein gestartet. Irgendwie. Dann sind da irgendwie vielleicht 10 Leute von jedem 10 Freunde gekommen oder so. Mittlerweile wird man irgendwie auch auf der Straße mal angesprochen und dann wird gefragt, oh, man macht hier mal wieder Kleidertauschparty und so. Und das ist irgendwie, es wird immer größer.
1: Und,
5: das ist,
1: und reagieren auch so die Nachbarn so ein bisschen auf euch, auf das Wohnprojekt? Sind die informiert, dass da Baustelle anfängt, solche Dinge?
5: Also ein paar aus unserer Gruppe wohnen tatsächlich auch hier nebenan.
1: Ach so.
5: Das heißt, dadurch ist das so ein bisschen, die sind da so ein bisschen auf dem Wartegleis, weiß ich nicht. Und dadurch wissen die das, aber sonst, wir laden die immer ein zu solchen Feiern. Ja, ich weiß nicht, wie bewusst das allen ist. Manchen mehr, manchen weniger
1: wahrscheinlich. Steffi, ich habe schon verstanden, dass das alles Potenzial ist, was man noch entwickeln muss. Man kann ja auch nicht alles gleichzeitig. Man kann ja nicht gleichzeitig Wohnprojekt entwickeln, die Familie mit Kindern großziehen, die Kinder betreuen und dann auch noch hier in der Stadt sich politisch betätigen und so. Das braucht Zeit. Ne? Man kann das nicht alles zeitgleich auf die Reihe kriegen. Das
4: wir müssen uns ja auch immer wieder vergegenwärtigen, das ist ja eine total junge Genossenschaft. So, ne? Genau. Die es jetzt so seit 6 Jahren gibt. Und in 30 Jahren ist das wahrscheinlich alles ein Selbstgänger. So,
5: glaube
4: ne?
5: ich auch.
4: Und wir sind jetzt einfach die Pioniere.
5: Ganz am Anfang, weiß ich noch, als wir im Altbau eingezogen sind, da haben wir so viel geplant, haben so einen Flyer erstellt, was wir alles anbieten wollen und so. Dann kam irgendwie auch Corona dazwischen. Aber das dauert natürlich. Und da muss man selbst wirklich, wie du sagst, schon geduldig sein. Und ne, wir sind hier auf dem Land, wir sind das einzige Wohnprojekt oder das einzig große Wohnprojekt und das dauert auch, bis das überall ankommt. Also ich glaube, am Anfang wurden wir nur sehr komisch angeguckt und mittlerweile werden wir angeguckt. Und der nächste Schritt ist, die Leute wollen auch gerne zu uns kommen. So, also ist, glaube ich, auch schon so, dass also Freunde aber und so kommen immer sehr gerne.
1: Man nimmt das schon wahr, dass welche aus dem Stadthus sind.
5: Ja, ja, also man sieht uns das, glaube ich, nicht an, aber wir sehen ganz normal aus, glaube ich. Aber also es ist schon noch was Besonderes, also wenn man hier so mit anderen Eltern aus der Kita spricht, ihr seid doch da in diesem Wohnprojekt und so. Und, das ist nicht so normal wie in Berlin oder Hamburg oder schon ein Unterschied.
1: Wir sprachen vorhin ganz kurz drüber, Altersgemischte bedeutet auch eventuell, dass mal einer pflegebedürftig wird. Noch war das, glaube ich, hier nicht der Fall, hattest du angedeutet, Maike.
5: Genau, also es gab mal so eine Kurzzeitpflege, würde ich es jetzt mal nennen, also da hatte sich eine ältere Dame, ein Handgelenk, glaube ich, gebrochen und da wurde viel organisiert. So, da hat man dann schon gemerkt, okay, also wir halten hier, wenn was ist, dann halten hier auch alle zusammen.
1: Gut, Nachbarschaftshilfe.
5: Oder, genau, oder als unsere Kinder geboren worden sind, mhm. Da haben auch alle für uns gekocht. Das Gut. ist einfach mega schön.
1: Ja. Ja. Aber ich glaube, allen ist klar, es gibt dann eben, wenn es dauerhaft Hilfe mhm. braucht oder wenn eine leichte Demenz dazu kommt, auch Grenzen, was man ja. als liebevoller und interessierter Nachbar, Nachbarin leisten kann. So, mhm. ne? Habt ihr darüber mal nachgedacht? Denn es gibt ja auch ein paar um die 80 hier bei mhm. euch.
4: Nö, noch nicht. Das ist so im Prozess, würde genau. ich mal so denken. So, ne? Wir kriegen ja auch immer wieder auch so Impulse von außen, mhm. so, ne? Mhm. Gerade wenn wir mit anderen Wohnprojekten mhm. im Austausch sind. Und das sind sicherlich so Zukunftsthemen.
5: Ja.
4: So,
5: ne? mhm. Auf jeden Fall. Mhm.
1: Es wäre auch eine Möglichkeit, wenn hier in der Nachbarschaft ein Pflegedienst wäre oder mhm. ein Wohnheim oder so, wo man eventuell kooperieren könnte.
5: Mhm. Genau, mhm. da gibt es ja auch ein paar. Ne?
1: Ah ja, so, da könnte ja. man anknüpfen.
5: Mhm. Also, das würde bestimmt, ne? Aber ich glaube, dass man sich da erst Gedanken drum macht, wenn das dann einmal passiert irgendwie, glaube mhm. ich. Ja. Also man kann ja auch nicht alle, mhm. alle Sachen einplanen.
1: Maike, du bist ja jetzt eine alte Bewohnerin hier, ja. das sagen darf, ne? Hast du ein bisschen eine Einschätzung, ob sich das alte Stadthus mhm. durch den Neubau verändern wird? Oder ist das schon passiert?
5: Wie ist das so? Schon. Also ich glaube, es ist schon volle Kanne dabei, sich zu verändern. Mhm. Also allein durch die vielen Köpfe, die jetzt dazugekommen sind, neue Ideen. Es werden Sachen irgendwie mehr hinterfragt und irgendwie auch gefragt, warum steht denn das und das so in der Satzung? Und dann denkt man ja auch nochmal anders drüber nach. Ne? Und wenn da so ein Schwung neue Leute kommt, ich glaube, dann wird noch doller drüber nachgedacht, als wenn immer mal nur vereinzelte neu einziehen. Und ich glaube schon, dass sich das enorm verändern wird und ich freue mich da total drauf.
1: Und Steffi, ist das für dich so, dass das für dich vielleicht so eine alte Truppe ist von eingeschworenen Leuten, die ihr jetzt mal hier aufmischt als die Neuen, oder wie erlebst du das?
4: Ich habe das so erlebt, dass immer so dieser Blick von außen, ne, das ja. birgt ja manchmal so die Gefahr, dass da so viele Ideen kommen, was man alles anders machen könnte. Mhm. Und damit macht man sich ja nicht wirklich beliebt. Mhm. Und so nach und nach immer mal wieder so herauszufinden, okay, was kann man diskutieren und was noch nicht oder was ist ein No-Go und da wirklich so dieses Feingefühl auch zu haben, dass das wirklich ein Gemeinschaftsprojekt ist und dass jetzt nicht die Besserwisser kommen und ja, dass eben ein langsam wachsendes gemeinsames Projekt ist.
1: Ja, ich hatte auch bei dir vorhin so rausgehört, Steffi, dass du auch tief beeindruckt bist, wie komplex das alles ist. Ne? Also das ist ja nicht nur der Neubau und alles, was mit Bauen zu tun hat, sondern auch alles, was mit genossenschaftlichen Aufgaben und mit Selbstverwaltung und so weiter zu tun hat, was sich von außen betrachtet vielleicht relativ überschaubar und leicht zu erledigen anfühlt. Aber wenn man dann drin ist und rein wächst, wie es ja in deiner Situation ist, dann kommt einiges zusammen und das zur gleichen Zeit. Also da müsst ihr auch einiges, du mit deinem Partner und euer Kind ist ja noch nicht drin in der Selbstverwaltung, ne? aber auch einiges stemmen, auch einiges kennenlernen und euch aneignen.
4: Absolut, man muss auch total offen für Neues sein. Mhm. Also wer so ein Miti mal durchgehalten hat, ja, der geht man ja auch mit reichen Erfahrungen wieder raus. Ne? Mhm. Also auch diese Gruppenprozesse sind ja nicht etwas, was ich sonst aus meinem normalen Umfeld so kenne. Mhm. Und so eine gewisse Neugier und auch Freude, etwas Neues anzupacken, das ist schon wichtig, finde ich.
1: Wenn ihr jetzt so zurückguckt, 2 Jahre Planungszeit habt ihr schon mit dem Neubau. Was hat euch am meisten überrascht in dieser Zeit?
4: Wo immer wieder neue Fallstricke auftauchen. Mhm. Also ich habe nicht gedacht, dass es so viele Stolpersteine gibt. Manchmal denke ich schon so, oh, hat sich da irgendjemand verschworen gegen uns? Und und was mich total noch überrascht, ist, dass wir so als Gruppe immer wieder einen positiven Abschluss finden. Mhm. So, ne? Also dass auch wenn es kontrovers ist oder wir alle irgendwie gerade mal wieder was verarbeiten müssen, so, dass wir trotzdem immer noch so als Gruppe uns irgendwie aufrichten können und sagen, ja, und wir wollen das trotzdem weiterhin. Das finde ich beeindruckend.
1: Ist noch keiner abgestiegen, aus der Gruppe ausgestiegen?
5: Da ist schon so ein paar, aber ich glaube, der Kern, der ist irgendwie immer da. So, und das ist echt schön. Und das, was du sagst, das geht mir auch so. Ne? Zwischendurch denkt man, oh Gott, jetzt fällt hier gleich alles auseinander und alle hören irgendwie auf. Und am Ende des meistens von so einem Workshop ist irgendwie haben alle gute Laune und denken, ja, okay, wir kriegen das hin. Mhm. So,
1: und
5: das
1: ist schon echt. Volker Holtermann ist Baubetreuer, nicht Zauberer. Also der ist
5: nee, das haben wir vielleicht am Anfang gedacht, dass er zaubern kann. Das mussten wir auch lernen, dass er das nicht kann. Schön wäre es gewesen, aber ja. Der bringt uns da manchmal auf den Boden der Tatsachen.
1: Ja. Vielleicht waren es ja auch zu hohe Ansprüche, zu naive Ziele, die bei euch gewachsen sind am Anfang. Also ich will da jetzt nicht schlaumeierisch darum reden, aber was würdet ihr vor dem Hintergrund auch anderen Gruppen raten, die überlegen, ein Wohnprojekt zu entwickeln? Also habt ihr da vielleicht 3 Tipps, wo man drauf achten sollte?
5: Ja, man darf, finde ich, schon hohe Ziele haben. Mhm. Sonst, wenn man gleich sagt, wir bauen da nur so einen kleinen Keller hin, dann kann das ja nicht schön werden. Ja. Und man muss aber einfach bereit sein, auch von seinen Vorstellungen abzurücken. Ich glaube, das ist ganz wichtig. Und dass man nicht nur sein eigenes Ding durchsetzt. Also schon diskutiert und so. Also das lernt man hier wirklich. Also ich bin eigentlich nicht so die Diskussionsfreudigste, aber das muss man hier irgendwie versuchen. Und meistens gelingt das auch. Also mein Tipp wäre, schon hohe Ziele, aber auch bereit sein, Abstriche zu machen und den Gruppenprozess irgendwie mitzugehen. Also es gibt einfach immer Gruppendynamiken, die man nicht vorhersehen kann, aber die dazugehören.
1: Ja, und Steffi, du bist ja noch neu, du bist ja Novizin in Wohnprojekt-Dingen.
4: Ja, ich stelle fest, dass das Wichtigste für mich so ein Netzwerk ist. Also, dass ich glaube, für die Realisierung eines neuen Projektes ist das A und O, so weit vernetzt wie möglich zu sein. In Politik, in Vereine, in allen Bereichen, die irgendwie mit dem Projekt zusammenhängen, dass man möglichst viele Kooperationen eingehen kann oder möglichst viel Unterstützung bekommt. Also das Netzwerken ist, finde ich, das A und O.
1: Das sind dann auch Kontakte und Verbindungen zu Leuten in der Region, aber wahrscheinlich auch in der Wohnprojekteszene auf Bundesebene und sich Rat zu holen und so. Das alles schwingt damit, wenn ich das so richtig verstehe. Ne?
4: Ja.
1: Ihr beiden, wir nähern uns dem Ende. Haben wir noch einen wichtigen Aspekt vergessen? Wollt ihr noch etwas ergänzen, was ihr vielleicht auch mitgebracht hattet als einen Punkt? Da müssen wir unbedingt drüber reden. Das fragt

0: Die Baukostenexplosion einerseits, der Krieg in der Ukraine, die Materialknappheit und das alles, aber eben auch die wahnsinnigen Ansprüche an Neubauten durch Bauvorschriften und so. Das sind ja die eigentlichen Ursachen hinter dieser Kostenexplosion, die Standards des Bauens dazu führen, dass es fast nicht mehr bezahlbar wird. Ja? Mhm. Da kann man noch so gute Wünsche haben und so. Man stößt sich irgendwann an so vielen Dingen, dass man sich die Grundfrage stellt, lohnt sich das noch? Ne? Und bei euch ist die Antwort eindeutig ja, trotzdem scheiße. Dass man viele Sachen nicht machen kann, die man eigentlich machen wollte. Ne? Ja, also das ist mir nochmal deutlich geworden, dass die Spannung auch da ist bei euch. Mhm. So, ne? Ja, vielen Dank, Stefanie und auch Maike, ne, dass ihr so offen über diesen Prozess erzählt habt. Wir sind ja mittendrin. Mhm. Es ist ja noch gar nicht zu Ende. Gedanklich habt ihr mich aber schon so ein bisschen durch die Baustelle, über die Baustelle geführt und auch die Erfahrung geteilt aus dieser Neubauzeit. Dankeschön dafür.
1: Gerne. Sehr gerne.
0: Danke auch für die praktischen Anregungen, für die anderen Projekte und viel Erfolg hier noch bei euch im Projekt.
2: Ja, vielen
1: Super,
2: Dank.
1: Super, nehmen wir. Danke.
0: Ja. Das war Wohnprojekte im Gespräch, diesmal mit Stefanie Vogel und Maike Muschkethat im Wohnprojekt Stadthus Husum. Und ich bin Tom Voss.
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0: Ich bin Tom Voss und verantwortlich für diese Sendung.
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0: Sie sind bei Lübeck FM und den Trailer haben Sie sicherlich erkannt. Und die etwas ungewohnten Plopp-Geräusche sind kein technischer Fehler gewesen, sondern...
1: Wir haben eine Flasche Sekt aufgemacht. Heute ist die 100. Sendung, die wir hier produzieren bei Kultur Melange. Ziemlich genau vor 4 Jahren haben wir gestartet, vielleicht sogar auf den Tag genau. Ich weiß es nicht, wie das nach 4 Jahren ist mit den Wochentagen. Und deswegen dachten wir, machen wir Sekt auf. Und ja, es ist so, die Aufnahme ist nicht so gelungen, ne?
0: Nee, wir haben ein bisschen dran rumgebastelt, aber so richtig typisch hört es sich nicht an. Und wir, das müssen wir natürlich noch sagen, sind Angelika Wolf, die auch für die Sendung verantwortlich ist, und
1: Michael Lupatsch, der heute wieder mal im Studio des offenen Kanals steht. Wir machen es nicht zu Hause. Eigentlich dürfen wir ja keinen Sekt trinken, aber trotzdem schmeckt doch lecker.
0: Guckt gerade keiner.
1: 100. Sendung, da darf man alles. Gut, wir wollen aber trotzdem natürlich gucken, was haben wir heute auf dem Programm?
0: Ja, wir starten mit der Premiere im Studio, Hand in Hand. Ein Stück, das Schauspieldirektor Malte Lachmann mit Andreas Hutzel inszeniert hat.
1: Helme Heine stellt aus, und zwar in den Sonderräumen, die Sonderausstellung im Günter-Grass-Haus. Das sind Werke von Helme Heine unter dem Titel »Es war einmal«.
0: Dann berichten wir über eine ganz besondere Einrichtung in der Höchststraße, nämlich ein Projekt Wissen macht Runde.
1: Und dann war jetzt am Wochenende wieder die Messe Die Buchmacher, die Messe der unabhängigen und kleinen Verlage in St. Petri.
0: Und ganz zum Schluss gibt es noch Vorankündigungen und Sie lernen nochmal die ganze Redaktion hier live im Studio kennen.
1: Schließlich wollen wir mit denen nachher auch noch feiern. Wir haben bloß ein bisschen eher angefangen zu trinken und zu produzieren. Und ein bisschen Musik passt auch rein.

0: musikalisch sind wir heute ein bisschen mit Klezmer und recht flott gestartet. Kizelo Mleko war das mit dem Stück Sema Atik. Das ist Musik, die man irgendwann dann auch hören wird bei den Musikfesten auf dem Lande des Schleswig-Holstein Musikfestivals. Aber hier jetzt erstmal voraus schon mal bei Kulturmelange. Wenn das gestern verblasst, so ist überschrieben ein Stück, das Hand in Hand heißt und das ja Andreas Hutzel in einer super Form zeigt als ein Personenstück. Inszeniert von Malte C. Lachmann geht es dabei um das Leben mit einer dementen Person. Wir beide waren bei der Premiere am 17.04. im Studio und Angelika macht hier den Bericht für Kulturmelange.
1: Es begann mit dem Anfang. Der Schauspieler Andreas Hutzel trat vor die Bühne, vor der noch ein weißer, leicht transparenter Vorhang hing. Er schilderte, wie er bei einem privaten Besuch eines Bob Dylan-Konzertes den Filmemacher und Moderator Albrecht Metzger zufällig wiedersah. Aus dieser Begegnung entstanden die Idee und der Text zu dem Einpersonenstück Hand in Hand. Dieses Stück über das Leben mit einem dementen Menschen wurde unter der Regie von Schauspieldirektor Malte Lachmann im Lübecker Studio uraufgeführt. In gut 1,5 Stunden gab uns Andreas Hutzel einen ungeschönten, ehrlichen, teilweise verstörenden Einblick in das Leben mit einem nahestehenden Menschen, der immer weniger erreichbar wird. Die namenlose Hauptfigur hat sich mit seiner jahrzehntelangen Lebensgefährtin Pitti auseinandergelebt. Sie bewohnen in Berlin verschiedene Wohnungen, stehen sich aber emotional noch nahe. Sie haben eine gemeinsame Tochter, Tammy. Da Pitti an Demenz erkrankt ist, zieht der Partner wieder bei ihr ein. Die wie ein Tagebuch strukturierte Handlung setzt in den Tagen vor Ostern 2025 ein, als alle schon in den Ferien sind und somit jede Unterstützung wegfällt. Die Hauptfigur ist in der Pflicht, die Versorgung Pittis in vollem Umfang zu übernehmen. Diese Situation wird ausschließlich aus seiner Sicht geschildert. Weiße Vorhänge geben nach und nach die ganze Bühnentiefe frei. Milena Aliza Brüggemann hat verschiedene Stationen gebaut, die den Horizont des Paares umreißen. Ein Holztisch mit 2 Stühlen ist mal Küche, mal Restaurant. Es gibt ein Sofa, das auch als Bett fungiert, ein Fahrrad, eine Sitzbank in einem öffentlichen Verkehrsmittel, eine Straßenlaterne. Vorne rechts stehen eine Gitarre und ein Mikrofon, denn es gibt Gesangseinlagen, passend zu einzelnen Szenen. Für den Sound und die auf den Szenenwechsel abgestimmten Lichteinstellungen sorgte Thorsten Zietsch. Im Verlauf der Handlung wird deutlich, wie das Monster Demenz nicht nur ein Leben zerstören kann.
2: Aber wenn ich jetzt einer Sache wie der Pflege von Pitti viel Liebe zusetze und es dann von ihr weder gesehen noch gewürdigt werden kann, dann macht mich das fertig. Das hält auf Dauer auch eine noch so stabile Psyche nicht aus. Demenz hin, Demenz her. Dieses Dilemma bringt jeden, der noch bei Verstand ist, um die letzte Kraft. Die Fachleute sagen, du arbeitest in einem Pflegefall, du hüte dich vor zu viel Empathie. Ne? Sie macht dich zum Sklaven und lässt dich als Krüppel zurück. Ja, okay, ja. Lass ich aber bei der häuslichen Pflege die Empathie weg. Kann ich gleich die alte Katze erwürgen und Pitti schnellstmöglich in ein Pflegeheim unterbringen zum besten aller.
1: Dieses Zusammenleben mit der kranken Person wird in all seinen Facetten deutlich. Man gerät an die eigene Belastungsgrenze, muss Ablehnung ertragen und erfahren, dass sich Freunde und Bekannte zurückziehen. Regisseur Malte Lachmann lässt Andreas Hutzel alle Facetten dieses Zustands spielen. Ergreifende Momente der Not, des Zorns, der Disziplin, des Verlustes an Disziplin, der Erniedrigung. Andererseits gibt es sowohl humorvolle Passagen durch kleine Missgeschicke im Alltag als auch kleine Glücksmomente. Dazu tragen auch die Musikeinlagen bei. Diese passen auch zur Biografie der Hauptfigur, die Musiker und Entertainer war.
2: Ich frage Pitti, ob ich irgendwas für sie tun kann. Sie verneint. Ich kündige an, dass ich zum Bäcker fahren werde, um unser Frühstück zu holen. Auf dem kurzen Rückweg lasse ich meine privaten Gedanken ausklingen und stelle mich darauf ein, dass ich bald in eine fremde Welt eintauchen werde. Auf dem kurzen Weg kommt mir der Begriff der Zuversicht in den Sinn, der ja eigentlich nichts anderes ist als die Hoffnung. Dieser Trost steht bei der Demenz nicht zur Verfügung. Vielleicht macht dieser Umstand den Umgang mit der Krankheit so speziell. Es geht nicht nur um den langen, quälenden Abschied von einer vertrauten Person, sondern auch darum, hilflos daneben zu stehen und anders als die Betroffene selbst zu wissen, dass es keine Besserung oder gar Heilung geben wird, sondern nur am Ende die Erlösung. Die Muse küsst mich und schenkt mir die Reime für das folgende Liedchen.

0: Großen und im Ganzen. Über kurz oder lang wird das alles gar nichts nützen. Und wir fragen uns bang, wo wird das enden, wo geht's lang?
1: Schließlich gerät die Option einer Demenzpatienten-WG oder eines Pflegedienstes für Pitti immer mehr in den Vordergrund. Der Horizont Pittis verengt sich unaufhaltsam. Die Bühnentiefe verkleinert sich zunehmend, die weißen Vorhänge werden nach und nach geschlossen. Aber Fremdbestimmtheit ist nicht das, was die Kranke akzeptiert.
0: Gemeinsam gingen wir die Treppe hoch und ich sagte, guck mal, Schatz, wen ich hier mitgebracht habe. Du, den Mann von der Krankenkasse, der mal sehen will, wie es dir geht, ob mit der Wohnung alles in Ordnung ist. Was? Was, wozu denn die Wohnung anschauen? Das sei doch eine Unverschämtheit, so könne man nicht mit dir umgehen. Ja, ich gab ihr in allen Punkten Recht und bestand auf dem Vorhaben. Ich schilderte nochmals meinen Wunsch als Hauptverantwortlicher. Aus ihrer Betreuung auszusteigen. Ja, sie brauche doch gar keine Betreuung. Sie sei ihre eigene Frau und könne tun und lassen, was sie wolle. Und ich solle doch einfach verschwinden.
1: Am Schluss steht Schauspieler Andreas Hutzel wie am Anfang vor dem geschlossenen Vorhang. Es gab viel Applaus für ihn und das Regieteam um Malte Lachmann. Das Publikum war tief bewegt und applaudierte auch mit großer Anerkennung dem Autor Albrecht Metzger, der zur Uraufführung erschienen war. Es war ein Abend, der lange nachwirkt. Auch wenn Sie mit Demenzerkrankung noch nicht konfrontiert wurden, ist diese Darstellung der Auswirkungen auf die erkrankte Person und ihren Angehörigen zutiefst bewegend. Unbedingt sehenswert.
2: Eine Uraufführung von Albrecht Metzger. Den kennen vielleicht einige noch als Moderator und Zwischenmoderator der Rockpalastnächte. Ende der 70er Jahre, Anfang der 80er Jahre war er im Fernsehen ganz, ganz häufig zu sehen an der Seite von Alan Banks bei den Rockpalastnächten. Hier allerdings mit einer sehr persönlichen Geschichte. Und die können Sie noch sehen, nämlich Hand in Hand, das Stück, das ist ein Personenstück mit Andreas Hutzel am 2. Mai, am 9. Mai, am 23. Mai und am 29. Mai. Da würde ich allerdings woanders hingehen, aber da kommen wir nachher noch zu.

0: I know. It's hard to realize you're not a part of a sad story, and all you've been through seems like a scripted teenage high school movie. But most things are meant to be felt, and the time we stopped wondering was the moment we were found lost. So try to enjoy it.
1: Der deutsche Musiker Zeck sang im Brst. Ein Titel ohne Vokale, hier bei Kultur Melange. Vielleicht können Sie sich ja selbst ein Bild machen, was damit wohl gemeint war. Am 26. April wurde die Ausstellung Helme Heine, es war einmal, feierlich im Garten des Günter-Grass-Hauses eröffnet. Der Andrang auf die restlos ausverkaufte Veranstaltung war groß. Rund 200 Gäste hatten sich bei herrlichem Sonnenschein eingefunden, um die erste Retrospektive zu Helme Heines Werk nach dem Tod des bekannten Bilderbuchkünstlers in Augenschein zu nehmen. Zu Gast waren auch der Herr Ministerpräsident des Landes Schleswig-Holstein, Daniel Günther, die Kinderbuchautorin Cornelia Funke sowie Carola und Christoph von Radowitz, die Kinder von Helme Heine. In Gesprächen mit Museumsdirektor Dr. Jörg Philipp Thomsa und Ausstellungskurator Karl Manzey wurde über Helme Heines Werk, aber auch über das Lesen und heutige Lesegewohnheiten an sich gesprochen. Und Lesegewohnheiten von Kindern, darum kümmert sich ja auch die Jugendbuchabteilung der Stadtbibliothek. Und dort saß Michael Lupatsch zusammen mit Ausstellungskurator Karl Manzey und hat über die Ausstellung Helme Heine, es war einmal, gesprochen.
2: Wir sitzen in der Stadtbibliothek, und zwar in der Jugendbibliothek. Und hier steht drauf, dieser Platz ist reserviert für Kinder. Sitzen wir im Moment ein bisschen falsch, aber ich bin hier mit Karl Manzey. Er ist wissenschaftlicher Volontär am Günter-Grass-Haus und hat die Ausstellung hier Helme Heine, es war einmal, zusammengestellt, hat sie kuratiert. Ihre erste Ausstellung?
3: Ja, das ist meine allererste Ausstellung, genau. Also ein tolles Projekt ist zum ersten Mal und ich bin sehr, sehr stolz auf das, was da zustande gekommen ist.
2: Wenn ich Sie ansehe, dann glaube ich, Sie haben ein Alter, Sie haben auch schon im Kindesalter den Zeichner und Autor Helme Heine gekannt.
3: Ja, mir wurde Helme Heine vorgelesen als Kind. Also ich glaube, mein Lieblingsbuch von Helme Heine war Navate, sagte Schwarte. Es ist ein Buch, in dem es darum geht, wie Schweine Hochzeit feiern. Aber da sie keine Anziehsachen haben, malen sie sich einfach welche und malen sich dann eben einen Zylinderhut und Anzüge und so weiter. Feiern Hochzeit und dann natürlich fängt es an zu regnen und die ganze Farbe wird abgewaschen von den Schweinekörpern und dann schmeißen sie sich alle zusammen in den Matsch und sind total fröhlich und freuen sich eigentlich darüber, dass sie diese Kleidung halt nicht mehr anhaben und einfach spielen können. Und das hat mich damals als Kind irgendwie total begeistert und lese ich heute immer noch gerne, ist immer noch mein Lieblingsbuch von ihm.
2: Die Ausstellung ist sozusagen in zwei Teilen. Ein Teil hier, wo wir jetzt sind, in der Stadtbibliothek im Kinder- und Jugendbereich und der große Teil im üblichen Sonderausstellungsbereich des Günter-Grass-Hauses im ersten Stock. Wie ist sie aufgebaut? Was umfasst sie generell?
3: Die Ausstellung umfasst Werke aus seinen Bilderbüchern, aus seinen bekanntesten Werken, den Freunden oder Tabaluga, aus dem Hasen mit der roten Nase und so weiter, Originalbilder. Und dann werden auch Bilder gezeigt aus seinen neuesten Werkphasen. Also das sind Werke, die den Titel tragen Requiem für die Menschheit. Also es ist so eine Art Abgesang auf die europäische Kultur. Und es sind Karikaturen, es sind satirische Illustrationen, die sehr farbenfroh sind und auch sehr bissig und humorvoll. Dann gibt es eben viele Möglichkeiten für Kinder zum Spielen. Wir haben zusammengearbeitet mit einer Tischlerin, die tolle Holzobjekte hergestellt hat, ein begehbares Mullewapp aus Holz. Und wir haben eben auch Werke, die Helme Heine eigens für die Ausstellung gemalt hat und die auf Günter Grass und Lübeck Bezug nehmen.
2: So wie wir hier an einem niedrigen Tisch sitzen, gibt es dort auch sehr niedrig gehängte Originale.
3: Genau, wir haben extra darauf Rücksicht genommen, dass die Bilderbücher und die Bilder für Kinder eben sehr niedrig gehängt werden, damit Kinder eben sich nicht den Hals verrenken müssen, um das alles anzuschauen, sondern auf Kindergröße an den Werken vorbeigehen können und die Texte lesen können, die Bilder sich anschauen können. Und auch eine Weltkarte haben wir auch, in der Kinder markieren können, wo sie schon mal gewesen sind, wo sie gerne mal hin möchten. Die haben wir auch niedrig gehängt, sodass das auch eine Weltkarte ist, die für Kinder ganz toll zugänglich ist.
2: Und es gibt auch noch das berühmte Fahrrad.
3: Es gibt das Fahrrad der drei Freunde aus Holz. Und wenn man an den Pedalen dreht, dann beginnt eine Folge der Mullewab-Serie, die damals im WDR gezeigt wurde, auf dem Kika, die viele vielleicht auch noch kennen. Das ist eben was sehr Spielerisches, was Interaktives, was, glaube ich, viele Kinder freut.
2: Man kann auch, wenn man mit Kindern dahin geht, kriegt man ein kleines Heft und dann gibt es so eine Art Rallye, die Kinder machen können.
3: Genau, es gibt ein Kinderbegleitheft, in dem es so Aufgaben gibt. Zum Beispiel können die Kinder suchen, welche Figuren in der Ausstellung sind. Kinder können basteln und malen. Und sie kriegen dann ein Rezept für tolle Mullewab-Pfannkuchen. Und wenn sie das an der Ausstellung am Ende wieder abgeben, dann bekommen sie auch eine kleine Überraschung.
2: Was ist denn ein Exponat, was Ihnen besonders gefällt, wo Sie vielleicht lange nach gesucht haben oder was eine bestimmte Position hat oder was Ihnen so bei der Herstellung dieser Ausstellung besonders aufgefallen ist?
3: Es gibt ein Bild, das heißt, die Bärin schätzt die menschliche Wärme. Es ist einfach nur ein Bär, der in so einem roten Hintergrund ist. Und ich finde es allein von der Farbenwahl irgendwie sehr eindrucksvoll. Und dann hängt dem Bär so ein Mensch um den Hals. Und es zeigt quasi das, was wir Menschen vielleicht uns um den Hals hängen. Ein Bärenpelz oder ein Pelz, ein Tier. Das könnte vielleicht auch bei den Tieren irgendwann mal der Fall sein. Oder es ist eben auch etwas, wo wir Menschen uns vielleicht auch mal selber kritisch reflektieren müssen.
2: Für die Erwachsenen gibt es halt auch Zeichnungen mit viel Humor, die auch toll gezeichnet sind, wo man wirklich auch viel lachen kann, aber auch viel ins Nachdenken kommt. Die Themen sind wirklich aktuelle Themen.
3: Ja, total. Und das war eben das Exponat, von dem ich gerade erzählt habe. Das ist eines davon. Aber es sind auch andere Exponate zu Migration, zu Klimakatastrophe, wo einem manchmal das Lachen im Halse stecken bleibt, weil es Themen sind, die einerseits lustig, satirisch, humorvoll aufbereitet werden, aber eben auch sehr ernste Themen sind, die aber durch diesen Zugang von Helme Heine vielleicht auch eine gewisse Leichtigkeit haben trotzdem.
2: Sie haben selber auch zusammen mit Jörg Philipp Thomsa Helme Heine noch besuchen können und waren vor Ort in Süddeutschland, glaube ich.
3: Genau.
2: Er hat vieles selbst ausgesucht, was in dieser Ausstellung zu sehen ist.
3: Also er hat uns Bilder zur Verfügung gestellt, aus denen wir dann die Auswahl treffen konnten. Also er hat uns Mappen gegeben mit vielen, vielen Bildern und wir konnten dann eine Vorauswahl treffen. Er hat uns dabei freie Hand gelassen, welche Bilder wir auswählen und hat uns dann noch viele weitere dazu geschickt. Das war so der Grundstock. Und dann haben wir noch von dem Sohn von Helme Heine Leihgaben erhalten, von Christoph von Radowitz. Der hat uns dann noch mit weiteren Werken und Illustrationen versorgt.
2: Und gleich zu Beginn der Ausstellung gibt es auch einen Katalog dazu.
3: Es gibt einen wunderschönen Katalog, den ich auch gemeinsam mit einem Grafikdesigner Markus Lange gestaltet habe, in dem all die Werke abgebildet sind, die in der Ausstellung zu sehen sind. Und der ist wirklich ganz toll geworden. Sehr, sehr wertig, schön gebunden. Ein Buch, das vom Athesia Verlag gesponsert wurde, also dem Verlag, für den Helme Heine gearbeitet hat. Das ist ein ganz tolles Buch, was ein sehr, sehr schönes Andenken ist an diese Ausstellung und auch beim Ansehen und Durchblättern viel Freude bereitet, worauf ich auch sehr stolz bin.
2: Wenn wir senden, ist die Eröffnung der Ausstellung am Sonntag schon gewesen. Wir senden erst nächste Woche. Trotzdem ist es ja eine Ehre, auch dass der Ministerpräsident dafür kommt.
3: Ja, wir haben tolle Gäste. Wir haben den Ministerpräsidenten von Schleswig-Holstein, Daniel Günther, der ja auch selber Kinder hat und wahrscheinlich auch einen Bezug hat zu Helme Heine. Und wir haben Cornelia Funke, unsere Autorin, die auch viel bei uns am Haus macht und die aus einem Buch von Helme Heine lesen wird. Und das ist eine tolle Besetzung für die Vernissage.
2: Vielen Dank, Herr Manzai.
3: Sehr gerne.
2: Helme Heine, es war einmal. Das ist eine ganz tolle Ausstellung, die ich mir da auch angeguckt habe, sehr in Ruhe dann anschließend. Und es gibt dazu einen fantastischen Ausstellungskatalog für nur 18 Euro, wo alle Ausstellungsgemälde mit drin sind. Und das ist auch ganz viel für Erwachsene. Das ist nicht nur für Kinder. Und diese Art des Humors und die Art, wie er da auch wirklich satirische Zeichnungen macht, ganz, ganz klasse. Alles vierfarbige Fotos in dem Katalog, richtig dick und alles drin. Und ich kann nur empfehlen, diesen Katalog zur Ausstellung zu erwerben. Die Ausstellung selbst im Günter-Grass-Haus läuft noch bis in den Januar 2027.

0: Joja Wendt mit Meets Buggy war das hier bei Kulturmelange.
1: Die Buchmacher, das ist eine Messe der unabhängigen Kleinverlage in St. Petri in Lübeck. Und wir haben diese Messe schon mehrfach bei uns in Kulturmelange begleitet. Dieses Mal hat es wieder Angelika gemacht. Sie war am Sonntag da, am Sonntag, den 26. April.
0: Genau, und ich habe zunächst mit Antje Peters-Hirt gesprochen, eine der Organisatorinnen dieser Messe.
2: Frau Peters-Hirt, seit vielen Jahren sind Sie hiermit verantwortlich, die Organisatorin der Buchmacher in der Petrikirche. Selbstständige, unabhängige Verlage stellen sich vor. Wir sitzen hier gegenüber eines Ortes, der wie eine kleine Werkstatt aussieht. Das ist neu. Was hat es damit auf sich?
3: Wir haben den Entschluss gefasst, wir sind die Petri-Pastoren und ich. Und haben gesagt, wir erweitern das um ein Kinderangebot. Und das haben wir jetzt gemacht. Und ich habe mit meinen Verbindungen zur Gemeinnützigen, die Kunstschule der Gemeinnützigen, gebeten. Und die hat eine Honorarkraft, die eine Künstlerin, die heißt Frau Engel. Und die macht ein Angebot, wie man ein Buch entstehen lässt vom Entwurf, vom Papier, vom Drucken und Abziehen und so weiter. Und dann haben wir noch ein weiteres Angebot. Das ist bei der Taufe. Taufe sagen wir immer zu dem großen Taufstein, der in der Kapelle neben der Sakristei ist. Dort haben wir die Bücherpiraten, die ein Lyrikporträt von Ihnen zum Beispiel entwerfen. Von mir haben sie schon gemacht heute Morgen. Auf Maschinen tippen sie das. Und gestern hatten wir noch ein anderes Angebot, Lesezeichen zu machen. Also das hat sogar gewechselt. Ein Tag so, ein Tag so. Und das sind jetzt die Bücherpiraten.
2: Steckt da auch ein bisschen die Motivation dahinter, junge Leute ans Buch heranzuführen?
3: Ja, das haben wir früher indirekt schon gemacht. Wir hatten zum Beispiel Mentor, die Leselernhelfer hier und Bibliotheken mit Auslagen. Aber jetzt machen wir es sozusagen praktisch, aber auch um Eltern zu ermöglichen, ein bisschen zu stöbern. Und die Kinder sind beschäftigt, wenn man das so profan sagen darf.
2: Noch etwas zu den Verlagen. Man sieht ja, dass altbekannte, wirklich lieb gewordene Verlage präsent sind. Gibt es da auch neue Verlage, die sich diesmal präsentieren? Also nicht neue Verlage, sondern die Sie neu engagiert haben?
3: Natürlich ist auch die Rote Katze recht neu, aber die kennen die Lübecker, ja. W1 haben wir. Das sind Verlage, die sich neu zusammengeschlossen haben. Dieser Zusammenschluss ist in Hamburg und darüber bin ich sehr froh. Und dann ist auch der neue Arche Literaturverlag, der mit vielen Änderungen ja seit 1945 besteht. Berühmt ist er geworden in den 90er und 10er Jahren mit Regina Vitali und Frau Rabe. Die haben ihn dann an Oettinger verkauft und jetzt ist er hier zu Gast. Und so wechselt das immer. Im Wesentlichen sind dieses Mal, weil wir auch von 36 auf 30 runtergegangen sind, die Altbekannten. Wir hatten unsere liebe Not, überhaupt die unterzubringen. Ich denke, wir haben einen guten Querschnitt und eine solide bis hervorragende Qualität. Denken Sie an Nautilus, denken Sie an Wagenbar und vor allen Dingen Gugolz ist ja ein absolut solider Vertreter mit großen Entdeckungen aus dem Norden und aus dem Osten. Er hat sich gestern auch wunderbar vorgestellt, weil es ist ja nur auch kein Geheimnis. Herr Gugolz ist ja inzwischen der Platzhirsch in Deutschland und vertritt den Börsenverein des deutschen Buchhandels als Vorsteher.
2: Also haben Sie auch Berühmtheiten hier.
3: Ja, er ist eine kleine Berühmtheit, aber er trägt das nicht nach vorne, sondern ist einfach sehr redefähig und sehr, sehr solide. Das ist schon sehr schön.
2: Ich denke, wir halten uns mal mit persönlichen Empfehlungen etwas zurück, denn es gibt so viel, wie ich bei meinem kurzen Durchgang schon entdecken konnte. Oder wollen Sie doch vielleicht einen kleinen Tipp abgeben?
3: Vielleicht einen kleinen Hinweis auf den Lebert Verlag, LEH, geschrieben. Das ist eine Berliner Pflanze, die lange in Skandinavien gelebt hat und eine Selfmade-Frau ist. Da gibt es wirklich niemanden dazu. Und die hat ein wunderbares, immer gleichmäßiges Layout. Und sie macht hauptsächlich Lyrik. Manchmal mischt sich ein bisschen Prosa drunter. Zum Beispiel gibt es ein wunderbares Theoriebuch von den berühmtesten Lyrikern aktuell, Zeitgenossen Deutschlands, die dort über Lyrik nachdenken. Das sind dann natürlich Essays. Aber ansonsten Lyrik, alte, zeitgenössische, eigentlich von überall. Sie ist in Amerika aufgewachsen, ist also viel Amerika auch dabei, viel Skandinavien. Sie hat schon 13 skandinavische Lyriker übersetzen lassen oder übersetzt, hat sie mir gerade erzählt. Also das ist wirklich als Verlag so für mich eine absolut überzeugende Geschichte und ein Geheimtipp. Die hat auch ein sehr schönes Verzeichnis. wo zwar nicht alles drin ist, aber auf ihrer Website findet man angeblich auch alles. Und ein kleiner Tipp sei mir gestattet. Ich finde ganz wunderbar, dass Frau Jürgs, die ja in diesem Jahr 30 wird mit ihrem Aviva-Verlag, nochmal einen Essay über Ingeborg Bachmann von Frau Gleichauf vorgelegt hat, die vor 10, 20 Jahren eine Doppelbiografie Bachmann und Frisch geschrieben hat. Und Ingeborg Bachmann wird 100 am 25. Juni. Und da erscheint auch der neue Film mit Sandra Hüller über sie, der an dem Tag schon im Lübecker Kuki läuft. Und ich darf ihn einführen. Und dieser kleine Essayband, der sei allen empfohlen, um nochmal an Ingeborg Bachmann ranzukommen, die nicht schon 50 Bücher über sie und von ihr haben.
0: Der Arche Verlag, der eben im Gespräch mit Antje Peters-Hirt auch zur Sprache kam, ist ein alter Verlag, der in der Zeit des Nationalsozialismus entstand und bedrohten und verbotenen Schriftstellern einen Unterschlupf, nämlich eine Arche, geboten hat. Dieser Verlag stellte sich vor und hören Sie daraus einen Ausschnitt über das Verlagsprogramm.
4: Auch nach dem Krieg hat Arche vielen großen Autoren von Weltrang eine Heimat geboten. Dazu gehörten etwa Albert Camus, Gertrude Stein, William Faulkner oder Ezra Pound. Und ein ganz berühmter Arche-Autor, von dem Sie bestimmt alle mal was gelesen haben, zumindest in der Schule, könnte ich mir vorstellen, ist Erich Dürrenmatt. Das ist das erste Buch von Friedrich Dürrenmatt, das 1952 bei Arche erschienen ist. Und er ist 17 Jahre lang auch Autor des Hauses geblieben, bevor er dann Ende der 60er Jahre zu Diogenes gewechselt ist. Arche hat eine bewegte, turbulente Geschichte hinter sich, ist aber immer unabhängig geblieben tatsächlich. Also wurde nie an einen Großkonzern verkauft. Und heute sind wir das, was man gern stolz, klein, aber fein nennt. Also wir machen ein sehr ausgewähltes Programm von etwa 10 Neuerscheinungen im Jahr, konzentrieren uns vor allem auf den Bereich der Belletristik. Und was uns immer sehr wichtig ist bei unseren Büchern, ist, dass es Bücher sind, die so die Gegenwart am Schopf packen. Also dass wir wirklich aktuelle Themen, die uns alle in irgendeiner Form bewegen, in einer literarischen Form verarbeitet finden. Aber wir legen auch sehr großen Wert darauf, dass die Bücher einen gewissen Unterhaltungswert haben. Wir wollen das gerne in guten, spannenden, auch vorwärtstreibenden Geschichten verpackt finden, in einer tollen Sprache, die einen mitreißt. Also ganz Experimentelles oder so wird man bei uns eher nicht finden.
0: Ein ebenfalls alter Verlag, der sich auf der Buchmesse Buchmacher präsentierte, ist die Büchergilde Gutenberg. Auch hier habe ich die Verlagsvorstellung gehört und möchte Ihnen einen Ausschnitt davon präsentieren.
5: Willkommen bei der Büchergilde Gutenberg. Wir sind, glaube ich, hier im Ensemble der Kollegenverlage eine Besonderheit. Ich glaube, wir sind der zweitälteste Verlag, der heute hier in Petri ausstellt. Ich glaube, nur der Körner Verlag ist noch älter. Uns gibt es bereits seit 1924, also seit gut 100 Jahren. Wir sind 1924 in Leipzig gegründet worden vom Bildungsverband der deutschen Buchdrucker. Sie merken schon allein von der Bezeichnung her, wir sind ein Kind der Arbeiterbewegung. Wir sind hervorgegangen aus der Weimarer Republik, aus der Arbeiterbewegung, mit dem Auftrag, gute Bücher zu machen, zu gutem Preis für Arbeiter. Es waren von Anfang an die seichten Unterhaltungsromane. Der erste Autor, der bei uns veröffentlicht hat 1924, war Mark Twain gewesen. Alles andere, was man vermuten würde 1924. Eines der ersten Bücher der Büchergilde, in der Gestalt, zwar damals nicht, aber das war unser erster Autor gewesen. Nachdem wir gegründet worden sind von deutschen Buchdruckern, war die Büchergilde immer schon der Versuch, die Leistungsschau zu machen, was kann Buchdruck zu der jeweiligen Zeit. Also wir haben immer schon von Anfang an, seit 1924, mit Materialien gearbeitet, mit Illustratoren gearbeitet. Bis heute, also das habe ich gerade gezeigt, ist illustriert von Hans Draxler, einer der Mitbegründer von der Titanic. Der hat für uns das Buch illustriert. Wir arbeiten mit allen großen Buchillustratoren der Zeit und mit besonderen Materialien. Und wir widmen uns jedem Buch besonders. Hier habe ich einen Roman, Twist. Ist die Geschichte eine Verlegung eines Unterseekabels. Unsere Illustratorin hat sich Gedanken gemacht, wie könnte ein Unterseekabel ausschauen von Europa in die Staaten. Und hat gemeint, da muss doch irgendwie ein Loch drin sein, wo das Kabel durchgeht. Also haben wir da ein Loch durch das Buch gemacht. Unsere Herstellungsleiterin ist manchmal sehr rabiat. Die hat Versuche gemacht, mit einer Bohrmaschine ein Loch durchzubohren. Das möchten Sie nicht sehen, da ist jeder Metzger besser. Aber der Versuch mit der Druckerei war fantastisch. Heißt dann auch, man muss das Buch setzen, damit das Loch nicht durch den Text geht, weil es geht am Ende immer noch um den Text. Die zweite Besonderheit ist, unsere Bücher können Sie nicht irgendwo kaufen. Unsere Bücher gibt es nicht bei Hugendubel, gibt es nicht bei Thalia oder wie auch immer die großen Buchhandlungen heißen. Wir arbeiten exklusiv mit Buchhandlungen vor Ort zusammen. Falls Sie aus Lübeck sind, es gibt die wunderbare Buchhandlung Langenkamp in der Bäckergrube, vis-à-vis vom Theater. Der hat unsere Bücher exklusiv. Sie kriegen sie weder in der Höchststraße noch sonst irgendwo, sondern nur bei Herrn Piroli in der Bäckergrube.
0: Ich möchte nur darauf hinweisen, dass die Büchergilde Guttenberg hier eine Buchgemeinschaft ist und man Mitglied sein muss, um auch bei Herrn Piroli in der Buchhandlung Langenkamp einkaufen zu können. Die Mitgliedschaft kostet keinen Beitrag, aber man muss sich verpflichten, ein Buch pro Quartal zu kaufen. Und das kann man dann direkt in der Buchhandlung Langenkamp bei Herrn Michele Piroli in der Bäckergrube. Die erste Lesung an dem Sonntag war ganz besonders, nämlich die Verlegerin Britta Jürgs vom Verlag Aviva las aus »Die Straße der fischenden Katze« von Jolán Földes. Jolán Földes ist eine ungarische Autorin, die vor 100 Jahren ungefähr lebte und schrieb, eine ganz, ganz besondere Biografie als Emigrantin aufweist und lange Zeit vergessen war. Britta Jürgs hat sie wieder ausgegraben und neu verlegt. Hören Sie jetzt einen kleinen Ausschnitt aus »Die Straßen der fischenden Katze«.
6: Annie verbringt viel Zeit auf der Straße und die Pariser Straße ist eine gute Erzieherin. Annie versteht bereits die Sprache der Chauffeure und Marktweiber, den Pariser Witz und Zank, das Ungeschminkte und Fröhliche, das ausgelassene und aufrichtige Straßenleben. Sie steht vor den mit Gemüse und Blumen beladenen Handwagen, bewundert die vor den Laden ausgestellten Unmengen von Waren, auf die niemand Acht gibt. Einen besonderen Eindruck machen ihr die mit Schnecken und Muscheln gefüllten offenen Säcke. Sie möchte gerne etwas derartiges kaufen, aber die Mutter würde sie damit sicherlich hinauswerfen. In der Ecke des Marktes von Saint-Antoine gibt es einen leeren Platz, wo abwechselnd Straßensänger und Athleten ihren kleinen Teppich ausbreiten und die hier versammelte Menge unterhalten. Annie sieht dem Künstler zu und lauscht dem Publikum. Die Bemerkungen des Publikums sind vielleicht nicht unbedingt etwas für die Ohren eines 12-jährigen Mädchens. Aber ist denn das Leben selbst etwas für ein Kind, dieser seltsam zusammengesetzte, farbenspielende, viel Unrat werdende Strom, der über Landstraßen, durch Schützengräben, durch die Gosse führt und scheunlich gegen die Hausmauern prangelt? Wer sich nicht aus dem Haus rührt, ist vielleicht nicht gezwungen, in den gischtigen Strom zu treten. Aber Annie ist kein vor jedem Wind bewahrtes Kind mit einer geschützten Jugend. Sie plätschert im Strom, manchmal missmutig, manchmal guter Laune. Ist sie zufrieden und stolz, weil es ihr gelungen ist, den Preis der zarten Kohlsprossen auf 3 Sous herunterzuhandeln, so schreckt sie fröhlich die Markttasche und drückt mit der freien Hand auf die Hupen der längs des Trottoirs stehenden Taxis. Die Chauffeure sind darüber nicht böse. Sie scherzen mit ihr. Und es kam schon vor, dass der eine oder andere sie zusammen mit ihrer Einkaufstasche heimgebracht hat.
0: Die Straße der fischenden Katze spielt 1920 in Paris unter Emigranten und ist im Aviva Verlag erschienen. Eine besondere Aktion, Sie haben es auch vorhin gehört im Interview mit Antje Peters-Hirt, ist die Kinderaktion mit der Künstlerin Barbara Engel, wo die Kinder ein Buch selbst herstellen konnten. Ich habe zunächst mit Barbara Engel gesprochen. Sie erzählte, wie dieses Projekt ablief.
7: Wir haben hier aus Milchtüten, das sind unsere Druckstöcke, da haben wir Radierungen gemacht mit wasservermalbaren Ölfarben. Und an dem Tisch an der Station, da haben wir Monotypie machen, also unterschiedliche Techniken in Monotypie gemacht. Und da ist dann der Tisch, wo gedruckt wird. Und hier am letzten Tisch wird die Broschüre gebunden. Ja, also mit einer ganz einfachen Bindetechnik. Ne? Aber da das ja eine Buchmesse ist, ist eigentlich ganz praktisch, das auch noch zu binden. Ist auch ganz gut angekommen.
0: Und dass es wirklich gut angekommen ist, hören Sie jetzt bei meinem Gespräch mit einer Mutter und ihrer kleinen Tochter, die an dem Projekt teilgenommen haben.
8: Wir haben hier ein Buch selbst gestaltet und dann gebunden am Ende. Mhm. Und es gab verschiedene Techniken, die man ausprobieren konnte mit Drucktechniken. Und das hat auf jeden Fall sehr viel Spaß gemacht. Mhm.
0: Es ist ein besonderes Buch geworden. Magst du mir darüber was erzählen? Was für ein Buch?
9: Es ist ein Geheimbuch geworden.
0: Aha. Und die Technik, was hast du da gemacht? Ich sehe schon so viele Platten.
9: Ich habe das hier gemacht.
0: Und was ist das? Erzählst du es mir eben?
9: einen Sonnenuntergang auf dem Wasser.
2: Man sieht, das ist ein Schiff, erkenne ich das richtig, mit einem kleinen Segel und die Sonnenstrahlen.
9: Ja.
2: Und das hast du jetzt bedruckt?
9: Ja.
2: Und worauf?
9: Auf ein Blatt.
2: Auf ein Blatt.
9: Und das habe ich dann in mein Buch später eingeheftet.
0: Eine weitere Besonderheit war die Präsenz der Bücherpiraten. Dazu habe ich Martin Gries erstmal gefragt, der ja aktiv ist bei diesen Bücherpiraten und mir gesagt hat, wie es dazu kam, dass sie diesmal auch bei den Buchmachern dabei sind.
10: Die Bücherpiraten sind von der Messe eingeladen worden, heute zu kommen. Und das ist natürlich ganz toll. Wir können einfach über unsere Ehrenamtsprojekte reden und versuchen, neue Menschen zu begeistern. Und gerade die Bücher, die die Jugendlichen verfasst haben, kriegen hier natürlich nochmal eine ganz andere Bühne. Das ist toll.
0: Wie kam es zu dieser Aktion mit dem Lyrikporträt?
10: Das machen wir öfter. Das heißt, die Jugendlichen stellen sich irgendwo in die Fußgängerzone und starten und manchmal eben auch vor Veranstaltungen, haben eine Schreibmaschine dabei und man nimmt auf dem Schulplatz davor und die fangen dann an, ein Porträt zu schreiben. Und das hat viele, viele Menschen schon sehr berührt, was die machen.
0: Ich nehme an, es ist bewusst gewählt, die gute alte Schreibmaschine zu verwenden.
10: Tatsächlich fällt es leichter, spontane Texte zu schreiben, weil man sie gleich loslassen muss. Wir haben ja kein Tape-Ex dabei. So wie es da geschrieben ist, ist es geschrieben und dann ist es so. Das Korrigieren fällt halt komplett weg und so kann man sehr viel spontaner schreiben. Abgesehen davon ist diese wunderschöne Soundkulisse auch ein gutes Anlocken der Leute.
0: Und wird es angenommen?
10: Ja, unbedingt. Wir haben heute schon eine ganze Reihe Porträts geschrieben.
0: Ich bin die Nächste.
10: Ja.
0: Die Lyrikpoeten waren Lene und Lupus. Und bevor ich mich dann auch hinsetzte und mir ein Lyrikporträt anfertigen ließ, habe ich mit Lupus gesprochen.
11: Porträtlyrik ist ein literarisches Porträt, wo wir eben statt mit Farben zu malen, mit Wörtern schreiben und beschreiben, wie eine Person auf uns wirkt und was wir so für kleine Eigenheiten erkennen können oder was uns halt im Allgemeinen auffällt. Zum Beispiel, wenn eine Person sehr viel lacht, fällt mir das sehr oft auf oder irgendwie ein besonders buntes Kleidungsstück trägt oder zum Beispiel auch die Hände, finde ich, sagen sehr viel aus, wenn jemand halt irgendwie so ganz verschränkte Hände hat oder nicht. Und dann schreibe ich halt für ungefähr 5 Minuten oder so.
0: Das heißt, du machst das ganz intuitiv?
11: Ja.
0: Nur durch deine Beobachtung aus dem Bauchgefühl dann heraus und der Beobachtung heraus schreibst du ein Profil in Prosa?
11: Ja. Es muss nicht zwingend Prosa sein. Es können auch Gedichte sein. Das machen halt alle Leute unterschiedlich. Ich glaube, es gibt insgesamt 5 Jugendliche momentan, die regelmäßig so Porträts schreiben. Und von jedem ist das was ganz anderes, ein Porträt geschrieben zu bekommen, auch wenn es am gleichen Tag ist und in genau der gleichen Situation. Also es ist sehr unterschiedlich.

0: Das Trio Niedersch ist das, mit dem Stück Petit Fleur. Das Ganze von der CD Café 1930. Und weil wir jetzt gemerkt haben, wir sind doch ein bisschen knapp und wir wollen natürlich auch noch ein bisschen die 100. Sendung feiern, lassen wir den Beitrag von Daniela Oltersdorf dann raus und verschieben ihn auf die nächste Sendung. 100 Sendungen Kulturmelange, das ist ja wirklich was, was nur funktioniert, weil wir auch recht viele sind, die hier was machen. Und ich habe hier unsere Kino- und Opernspezialistin Daniela Oltersdorf. Daniela, wie bist du denn zu Kulturmelange gekommen?
1: Ja, wie bin ich zu Kulturmelange gekommen? Ich mache ja schon sehr lange Radio hier beim offenen Kanal mit dir zusammen, Michael. Und wir haben ja alles Mögliche schon an Film und Musik. Und dann haben wir irgendwann mal angefangen, Theateraufführungen zu besprechen und dort darüber Berichte und Umfragen zu machen. Und dann kam ich aus Eigeninteresse so darauf, ich möchte mehr über Opern lernen, weil ich da gar nichts wusste. Und nach der Pandemie kam ja das schöne Programm Kulturmelange, auch mit diesem schönen Namen. Und da habe ich gesagt, Mensch, da mache ich doch denn jetzt alle Opernpremieren und das bringt total viel Spaß.
2: Und das Kino ist die zweite Leidenschaft?
1: Das Kino ist eigentlich die erste Leidenschaft und das mache ich schon sehr, sehr lange, auch auf der Berlinale, hier die Nordischen Filmtage. Auch wenn ich mal so ins Kino gehe, berichte ich ab und zu mal mit einer Filmkritik darüber, wenn das Neuerscheinungen sind. Kino ist auf jeden Fall meine größte Leidenschaft, glaube ich.
0: Und wie kommt man dazu, du hast ja einen ganz anderen Beruf, du arbeitest an der Uni in Hamburg. Wie kommt man dazu, einfach Radio zu machen?
1: Ja, ich bin im Veranstaltungswesen tätig an der Uni Hamburg und Radiojournalismus an sich hat mich eigentlich immer interessiert, aber ich dachte, das hat irgendwie was mit künstlerischer Kreativität zu tun. Aber es ist ein Handwerk und das hast du mir ja auch mal gesagt und dann habe ich ein Buch dazu gelesen, mir dieses Handwerk angeeignet. Und es hat mich total fasziniert und ich glaube, jetzt kann ich das. Und Radio finde ich eigentlich das schönste Medium.
2: Jetzt sind wir inzwischen in der Redaktion komplett, denn auch Doris Geusendam, Karin Sieverding und Anja Franke sind eingetroffen. Sie stehen hier entspannt mit ihren Sektgläsern um das Mikro. Und Doris, wie bist du denn jetzt zu uns gestoßen?
3: Der Michael war der Sündenbock, der mich hierher gelockt hat. Er war ja Leiter des offenen Kanals viele Jahre und hat mich immer schon versucht zu überreden, doch mal hier in dieser Sendung mitzumachen. Aber ich war selber berufstätig und habe gedacht, nein, jetzt habe ich die Zeit noch nicht. Aber als ich dann in Rente war und Michael auch, da ging es los. Da hat er mich dann mal mitgenommen und ich habe es probiert und war überrascht, wie viel Spaß das macht.
2: Und gibt es bei dir auch irgendeinen Schwerpunkt, den du am liebsten besuchst und darüber berichtest?
3: Kammerspiele finde ich sehr gut. Und dann bin ich irgendwie wie die Jungfrau zum Kinde zu den Sinfonieorchestern bzw. Konzerten gekommen. Und ja, das mache ich häufiger, nicht immer, aber wenn mir das jemand früher erzählt hätte, das hätte ich im Leben nicht geglaubt, dass ich mal ein Sinfoniekonzert bespreche. Aber auch das macht mir Freude.
2: Das knüpft ja an das, was Daniela schon sagte, die von Opern überhaupt keine Ahnung hatte, wie sie sagte, aber sich da eingearbeitet hat. Also Kulturmelange schafft neue Potenziale und weckt irgendwelche verborgenen Leidenschaften.
3: Absolut, es erweitert vor allen Dingen auch wirklich den Horizont, wenn ich das mal so schön sagen darf, weil man sich mit den Dingen beschäftigt. Wenn man nur hingeht und als Zuschauer, gut, das hat vielleicht auch mal nachhaltige Wirkung und es sackt, aber man setzt sich nicht damit auseinander und das macht man hier für diese Sendung.
0: Du warst ja in deiner Berufstätigkeit medizinisch-technische Assistentin an der Universität, hier an der Universitätsklinik. Und wie war das, so ein Übergang dann Radiomoderatorin und Radiokritikerin zu werden?
3: Mit Herzklopfen verbunden, mit viel Unsicherheit. Aber das nette Team hier hat mich dann bestärkt und unterstützt. Und man wächst mit seinen Aufgaben. Aber es ist schon

0: Musik, auch andere Musik, aber besonders eben für die Oper, auch für das Sinfoniekonzert. Ja, das sind so meine Interessen.
1: Und Karin, was hat dich denn jetzt doch tatsächlich auch motiviert, hier einzusteigen als jüngstes Mitglied?
0: Ja, ich habe ja dich, Angelika, getroffen vom halben Jahr. Und nach 35 Jahren haben wir uns wiedergesehen und hatten uns viel zu erzählen. Und dann hast du erzählt, dass du hier beim offenen Kanal arbeitest. Ja, und du hast einfach mein Interesse, meine Neugier geweckt. Und dann kam noch hinzu, dass ich selber immer schon gerne Rezensionen gelesen habe oder gehört habe. Und da habe ich gedacht, ach, hätte ich eigentlich vielleicht Lust, auch mal etwas so diesbezüglich zu machen. Ja, und dann durfte ich bei dir als Praktikantin mitgehen zu Hoffmanns Erzählung. Ja, und so bin ich eingestiegen. Es war am Anfang sehr, sehr arbeitsaufwendig, aber du hast mich ein bisschen getröstet und hast gesagt, ach, im Laufe der Zeit geht es etwas schneller.
2: Und jetzt stehen wir ja auch vor einem neuen Bericht, den werden wir dann in der nächsten Sendung ausstrahlen, über Wozzeck, über die Oper von Alban Berg. Wie war denn das? Das war ja doch eine ganz andere Musik, einmal ganz kurz.
0: Ja, da habe ich auch vorher überlegt, was machst du damit? Kannst du überhaupt, wie gefällt dir diese Musik? Wie kommst du damit klar? Aber ich bin ja gerade dabei, den Bericht zu schreiben und ich stelle fest, dass man doch tiefer eindringt und dass man seine ganzen Vorurteile oder Unsicherheiten, was gerade diese Musik von Alban Berg angeht, irgendwie zurücklässt. Und es gefällt einem auch theoretisch zunächst immer besser als vorher.
2: Da ich alle ein bisschen vorstelle, auch mit dem, was sie gemacht haben, bei dir, Karin, weiß ich das überhaupt nicht. Oder was sie machen aktuell noch als Beruf?
0: Ich war Lehrerin an einer Gemeinschaftsschule.
1: Und dazu muss man sagen, du hast schon gesagt, Lehrerinnen sind irgendwie vorprogrammiert. Der erste Bericht, den Karin gemacht hat über Hoffmanns Erzählungen, war schon so perfekt, dass sie ihn eingelesen hat. Wir mussten nicht schneiden, er war inhaltlich super, also ein totaler Gewinn. Und wir hoffen alle, dass du dabei bleibst.
0: Ja, im Augenblick sieht es so aus, macht mir ganz viel Spaß.
1: Und Anja, bei dir ist es nun auch so, dass du berufsfremd bist, aber nicht ganz, denn du bist Logopädin und hast viel mit Sprache zu tun, aber eher im therapeutischen Sinne.
3: Ich arbeite viel mit Sprache, aber eher in einem anderen Sinne, muss sie nicht darbieten, wo mir so richtig zugehört wird, sondern ich helfe eher Menschen, die eben Schwierigkeiten haben. Und von daher war das jetzt für mich auch neu und ist immer noch sehr interessant, hier bei euch mitwirken zu dürfen.
2: Was sind denn deine Spezialitäten? Was machst du am liebsten bei Kulturmelange?
3: Ja, es hat ja angefangen, dass wir beide, Michael, zu den Schleswig-Holstein Musikfestival-Konzerten gegangen sind in der Corona-Zeit, wo alles noch draußen stattgefunden hat. Das mache ich sehr, sehr gerne. Da ist ja das Programm auch immer sehr, sehr vielfältig. Und ich gehe auch wirklich gerne zur Lesung, bin aber bei anderen Sachen auch interessiert, muss aber auch immer wieder gucken, wie ich das dann mit meiner Arbeit vereinbaren kann, weil es ja schon, wie die anderen beiden gesagt haben, ein bisschen zeitintensiv ist.
2: Man weiß es ja nicht, man hört es vielleicht. Sie ist noch deutlich jünger als wir und eben noch nicht auf Rente wie wir anderen.
1: Bis auf Daniela.
2: Daniela ja auch nicht und Candice nicht, die hier auch öfters Sinfoniekonzerte gemacht hat, auch auf Rente. Und ich erwähne sie einfach mal, ist Friederike Bildstein und Candice Baumann, die auch noch zur Redaktion gehören und recht viel machen. Aber du musst ja das auch immer hinkriegen mit der Arbeit.
3: Genau, aber das funktioniert und ist ja auch klasse, weil wir ja so ein großes Team sind. So kann jeder etwas machen und keiner muss nachsehen.
4: Angelika, erzähl doch mal deine Geschichte, wie du zu dieser Sendung gekommen bist.
1: Ja, die hängt ganz intensiv mit dir zusammen, denn du und eine andere aus unserem Freundeskreis haben vor 5 Jahren, glaube ich schon, mich mal angesprochen und gesagt, Mensch, wir haben da so einen Kumpel, das ist Michael Lupatsch vom offenen Kanal und der macht so viel mit Kultur und der sucht immer für seine Sendung, Verlesen war es damals, eine Literatursendung, der sucht immer noch Mitarbeiterinnen. Das wäre doch vielleicht was für dich. Naja, dann habe ich das so in meinem Herzen und Kopf irgendwie bewogen und habe dann Michael kontaktiert. Ja, und so ist es gekommen. Dann habe ich zuerst Verlesen, Literaturbesprechung gemacht und dann in der Corona-Zeit, das war meine erste Theaterbesprechung, im Streaming, das war das Ghetto-Stück, was das Theater als Streaming vermittelt hat. Und als Michael dann in Rente ging oder kurz davor, dann haben wir überlegt, es gibt eigentlich im offenen Kanal keine richtige Kultursendung. Und das wäre doch etwas, was wir vielleicht gemeinsam machen könnten. Dann haben wir uns ein Konzept überlegt.
2: So. Was ich hier toll fand, war, dass du gesagt hast, okay, du hast dir als junge Frau auch mal überlegt, ob du statt Lehrerin nämlich Radiomoderatorin werden möchtest. Und dann habe ich gesagt, okay, boff, wir fangen jetzt an und dann hast du noch 30 Jahre, dann hast du fast so lange gearbeitet.

0: arbeitet wie als Lehrerin, als Radiomoderatorin, wenn wir das alles so gut hinkriegen.
1: Na, mal gucken, ob das so hinkommt. Aber das stimmt.
2: Und das hat super funktioniert.
1: Das hat hervorragend funktioniert, ja. Ja, und Michael, du selbst bist ja nun lange Zeit der Leiter hier des offenen Kanals gewesen, aber hast aus dieser Funktion heraus auch keine eigenen Sendungen machen dürfen. Und das sieht ja nun auch anders aus.
0: Ja, das ist genau der Unterschied, der es jetzt macht, dass ich jetzt noch viel, viel glücklicher und zufriedener bin. Weil jetzt kann ich Sendungen machen. Das war ja nicht meine Aufgabe, sondern ich habe den offenen Kanal organisiert. Und jetzt bin ich zwar Redaktionsleiter, auch immer noch so ein bisschen für Musikfest im Radio, mache auch ein bisschen Organisation da, aber vornehmlich mache ich selber Beiträge und es ist ja viel spannender als Berichte nach Kiel schreiben. Also da bin ich sehr glücklich, dass ich das seit 4 Jahren hier machen kann.
1: Und ein Appell an alle unsere treuen Zuhörer, Zuhörerinnen, wenn sie selbst auch Interesse haben, hier mitzumachen oder an einer anderen Sendung im offenen Kanal, die sind herzlich willkommen.
0: Es ist ein Bürgerradio für Bürger und Bürgerinnen und man lernt es, das haben wir vorhin gehört, bei denen, die hier waren, recht schnell und einfach. Es ist wirklich, Radio machen ist eine simple Sache.
1: Naja, wir haben auch gehört, dass es schon ein bisschen Mut erfordert und auch ein bisschen Erfahrung, aber wenn man Lust hat und Spaß hat an Kultur in unserem Falle, dann ist das alles kein Hindernis.
0: Und wir laden alle dazu ein.

0: Für unsere Veranstaltungshinweise haben wir jetzt leider keine Zeit mehr, aber eine Sache muss ich sagen, da mache ich nämlich selber mit. Unterm Strich, das ist ein Bürgerbühnenprojekt über Erben. Und die Premiere, die ist am 7.5. in den Kammerspielen des Theater Lübecks. Und zwar um 20 Uhr. Und wir wollen, dass das Haus voll wird. Also bitte anmelden, buchen, alles. 7.5. 20 Uhr unterm Strich Bürgerbühne mit Knut Winkmann und 13 Bürgerinnen und Bürgern.
1: Das war ein kurzer Werbeblock in eigener Sache in der 100. Sendung von Kultur Melange. Wir bedanken uns fürs Zuhören und verabschieden uns an den Mikrofonen. Angelika Wolf, die auch für die Sendung verantwortlich ist, und
0: Michael Luppertsch, der wieder an der Technik stand. Hören Sie auch beim nächsten Mal wieder rein.

Die Verantwortung für diese Sendung trägt Shia Wolf. Hallo und herzlich willkommen. Mein Name ist Jurek und ihr hört Lübeck FM. Heute spreche ich ein wenig über Klischees und Vorurteile gegenüber der Metal-Szene und gehe dabei zunächst auf ihren Ursprung ein. Danach hört ihr immer wieder Beispiele in Form von Songs, die sowohl für als auch gegen diese Klischees sprechen, um zu zeigen, wie vielfältig die Szene wirklich ist. Dabei gebe ich auch immer wieder einen kurzen Einblick in die jeweiligen Bands hinter den eingespielten Songs. So viel zu dem Ablauf. Ich denke, dazu ist genug gesagt. Dementsprechend starte ich und wünsche euch sehr viel Spaß. Ich werde diese Sendung mit einem Song beginnen, damit ihr besser einordnen könnt, um was es geht. Jedoch, bevor ich diesen ersten Song spiele, noch ein kurzer Hinweis. Der Künstler hinter diesem Stück ist mehrfach wegen schwerer Straftaten verurteilt. Deshalb sollte man das Lied mit einem gewissen Bewusstsein hören und den Künstler klar von der Musik trennen. Jetzt wisst ihr Bescheid. Hier ist Dunkelheit von Bursum.

Klischee 1. Metal ist nur Geschrei. Ja, wie ihr gerade eventuell gehört habt, die Gesangsform des Schreiens, meistens Screaming oder Shouting genannt, ist ein in der Metal-Szene tief verankertes Element. Das kann man nicht abstreiten. Jedoch ist dieses noch längst nicht in jedem der vielen Subgenres vertreten. Außerdem erfordert auch diese Form des Gesangs jede Menge Übung und Technik, mehr als viele Außenstehende fälschlicherweise denken. Damit ihr wisst, wovon ich rede, hört ihr jetzt nochmal ein Beispiel aus dem eher extremen Bereich des Metals. Mayhem stammt ebenfalls aus dieser frühen Black-Metal-Szene der 90er Jahre, also demselben Umfeld wie auch Burzum. Es war eine Zeit, in der sich viele Bands bewusst vom Mainstream abgrenzen wollten. Während Burzum aber noch auf Atmosphäre achtete, schlug Mayhem eine eher chaotische Richtung ein. Der extreme Stil, der dabei entstanden ist, hat das Genre stark geprägt und ist mitverantwortlich für viele Klischees, die bis heute auf das gesamte Metal-Genre projiziert werden. Deathcrush zeigt diesen sehr rohen, direkten Ansatz. Ungeschliffen, laut und für viele Außenstehende zunächst schwer zugänglich. Aber genau das ist hier Teil des Konzepts. Hier ist Deathcrush von Mayhem.

Vorurteil 2. Das ist keine Musik. Dieser Satz fällt meistens im gleichen Kontext wie Klischee 1, das ist nur Geschrei und Lärm. Aber nein, die Instrumentals sind weitaus mehr als Krach. Meistens steckt dahinter eine Menge Wissen, Können und Taktgefühl. Zudem zeigen viele Studien, dass dieser Krach die gleichen positiven Wirkungen wie zum Beispiel Stressabbau und Leistungssteigerung hervorrufen wie richtige Musik. Und exakt das zeigt der nächste Song meiner Meinung nach ziemlich gut. Doch bevor ihr diesen Song hört, noch etwas Kontext. Die Band Megadeth wurde in den 80ern von Dave Mustaine gegründet, nachdem er aus Metallica rausgeschmissen wurde. Der Rausschmiss war aufgrund von Alkoholproblemen und interner Konflikte. Megadeth ist bekannt für technisch anspruchsvolle Songs sowie politische und gesellschaftskritische Texte. Und exakt das fasst der Song Symphony of Destruction meiner Meinung nach sehr gut zusammen. Viel Spaß!

Klischee 3. Metal ist satanistisch. Satanismus ist in einigen Subgenres ein Thema und auch von einigen sehr großen Metal-Bands werden satanistische Symbole verwendet. Dies jedoch größtenteils rein provokativ und ohne wirklich bösen satanistischen Hintergrund. Beispielsweise ist der Sänger und Bassist Tom Araya der bekannten Trash-Metal-Band Slayer, die häufig zum Beispiel in Covers invertierte Pentagramme, Ziegen und umgedrehte Kreuze nutzt, selbst ein überzeugter Christ. Doch auch hier nochmal ein weiteres Beispiel. Sepultura stammt aus Brasilien und zählt zu den eher gesellschaftskritischen Bands. In ihren Texten greifen sie vor allem Themen wie Kontrolle, Widerstand und soziale Ungerechtigkeit auf. Meistens mit politischem Hintergrund. Deren Song Territory macht da keine Ausnahme. Er behandelt Machtstrukturen sowie Konflikte zwischen Staaten und kritisiert dabei deutlich das Vorgehen, Verhalten und die Entscheidungen politischer Systeme. Demnach viel Spaß mit Territory von Sepultura.

Tja, jetzt sind wir auch am Ende der Sendung angekommen. Ich hoffe, ihr könnt von hier ein wenig mitnehmen. Es war mir eine Freude, diese Sendung zu entwickeln und aufzunehmen. Vielen Dank an den offenen Kanal Lübeck für die Möglichkeit. Und hier zum Abschluss noch ein letzter Song. Ich wünsche euch noch einen wunderbaren Tag und jetzt viel Spaß mit For Whom the Bell Tolls von Metallica.

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1: Herzlich willkommen bei den Feuilletönen. Für euch sitzt hinter Mikro wie immer Thorsten Martinsen, der für diese Sendung auch verantwortlich ist. Ihr hört mich auf Kiel FM, Westküste FM und Lübeck FM. Und ihr hört, dass ich mal wieder alleine bin. Das heißt, ihr müsst mal wieder mit mir allein Vorlieb nehmen. Aber da sind wir mittlerweile ja schon Profi genug. Ihr kennt das ja mittlerweile auch schon. Insofern ist das ja mittlerweile alles kein Problem mehr für euch. Ja, ich glaube, ohne Umschweife werden wir einfach mal in medias res gehen. Ihr werdet hören, wie ich heute über Alben spreche, zwei an der Zahl, und zwar einmal über Romanian Dance von Diego Peña und des Weiteren über das Album Sunlight Echoes von Huaytlands. Und wenn ich damit fertig bin, dann erzähle ich noch ein bisschen was über das Gefühl von Gerechtigkeit. Verkostet fällt logischerweise, wenn ich alleine bin, aus. Das kennt ihr ja auch schon. Und was ihr vielleicht auch immer mal wieder erlebt habt oder was ihr vielleicht auch kennt, ist, wenn wir über unsere philosophischen Sachen reden, das wird heute vielleicht weniger der Fall sein, weil ich allein bin, aber wenn wir zu zweit sind, dann kann es schon mal sein, dass das Ganze ein bisschen länger geht. Und dann kann es sein, dass nicht alles davon in der Sendung ist, soll heißen in der Radiosendung. Und da gibt es die Möglichkeit, uns zu abonnieren im Internet. Das kann man entweder auf unserer Homepage machen, einfach ganz klassisch den RSS-Feed abonnieren. Oder man kann uns bei Spotify, Deezer oder bei Apple Podcast oder sonst wo abonnieren. Also überall da, wo es Podcasts eben so gibt. Und dann hört man wirklich, fast alles. Man hört auf jeden Fall unseren philosophischen Teil in Gänze. Das Einzige, was eben nicht da ist, das ist natürlich die Musik, weil die können wir leider im Podcast nicht drin lassen, weil dann würde uns die GEMA sehr arm machen. So, das dazu. Wenn ihr also das gesamte Gesprochene hören wollt, alles, was wir so reden, dann sei euch der Podcast ins Herz gelegt. Und die für die PodcasthörerInnen, wenn ihr Musik hören wollt, also wenn ihr die Musik zu dem hören wollt, was wir besprechen, dann könnt ihr auch die Radiosendung hören. Am besten ist ja, man hört beides, ne? Das sage ich ja immer. Okay, also. Ich habe ja gesagt, in medias res. Romanian Dance, Diego Peñera. Das ist ein deutsch-uruguayischer Jazzdrummer, der in Montevideo aufwuchs, also in der Hauptstadt von Uruguay, und ein Komponist des zeitgenössischen Jazz ist. Mittlerweile ist er allerdings hauptsächlich in Deutschland unterwegs und er steht für komplexe Rhythmik und die Verbindung von mannigfaltigen Stilen. Romanian Dance ist eines von Peñeras ambitioniertesten Projekten bisher, denn das Ganze läuft ein bisschen nach diesem 4+4 Prinzip ab. Und was heißt das? Das heißt, wir haben es hier mit zwei Quartetten zu tun, nämlich zum einen mit einem Streicherquartett, und das besteht aus Simeon Gurevich an der ersten Violine, Alessia Laurora an der zweiten Violine, Joaquín León Fernández an der Viola und Elisabeth Izarte López am Violoncello. Und das andere, das klassische, nenne ich jetzt mal Jazz-Quartett, das besteht aus Saxophon, Drums, Bass und Gitarre, also eines der klassischen Jazz-Quartetts. Und das sind in diesem Fall Diego Peñera, überraschenderweise am Schlagzeug, der hat das Ganze auch komponiert und arrangiert. Dann haben wir da noch Igor Osipov an der Gitarre, wir haben Peter Ewald am Saxophon und Marcel Krömker am Bass. Und wie sich das Ganze anhört, das hören wir jetzt. Wir hören Through Hell von Diego Peñera und seinen beiden Quartetts von dem Album Romanian Dance.

Das war Through Hell von Diego Piñera und eben diesen beiden Quartetten von dem Album Romanian Dance. Ja, Jazz also. Nicht so überraschend nach der Jazz Ahead, wo wir ja in der letzten Woche waren. Das heißt, naja, auch Jazz, denn es gibt auch ein bisschen Klassik. Aber gut, erstmal, was hören wir hier? Eine Mischung aus, wie schon erwähnt, Jazz plus lateinamerikanischen Einflüssen. Nicht so überraschend bei der Herkunft von Diego Piñera. Polyrhythmik und ungerade Taktarten, hatte ich im Entree schon erwähnt, ist auch nicht so überraschend. Viel Improvisation, klar, Jazz. Und das Ganze auf einem komplexen kompositorischen Fundament. Hier wird also der Rhythmus im Jazz wirklich weitergedacht, ähnlich wie damals bei Dave Brubeck. Weg vom Standard-Groove hin zu etwas fast schon architektonischem. Und ja, auch ein bisschen neue Musik, so ehrlich muss man sein. Also für die Leute, die da nicht so drauf stehen, könnte schwierig werden an den Stellen, wo diese neue Musik, sagen wir mal, ein bisschen in den Fokus rückt. Also Klassik. Das Album ist sogar relativ stark inspiriert von der Klassik und eine der Inspirationen ist Béla Bartók und das hört man dann eben auch sofort. Es gibt Bearbeitungen von rumänischen Volkstänzen. Überhaupt gibt es auf diesem Album viele Bezüge zur osteuropäischen Volksmusik und zu Bartóks Streichquartetten. Und es gibt ein neu interpretiertes Stück von Alexander Borodin, nämlich Polotsvian Dances, also die Polovetzer Tänze. Da wir auch im Jazz sind, ist das natürlich alles hübsch verschachtelt und komplex. Es ist aber auch eine Schippe Fusion auf diesem Album zu hören und jetzt fangen wir all die wieder ein, die gerade eben gedacht haben, neue Musik, modern Jazz, weiß ich nicht. Also, da ist auch ein bisschen Fusion drin, das heißt also, ihr werdet wieder ein bisschen besänftigt. Interessant ist, dass die Streicher auf diesem Album nicht begleitend spielen, sondern gleichberechtigt, also nicht Jazz versus Klassik oder wie auch immer, sondern Jazz und Klassik. Es entsteht also ein Dialog zwischen komponierter Struktur und Improvisation. Das ist im Jazz nichts Außergewöhnliches, ist hier aber besonders hervorgehoben. Denn Jazz ist am Ende Kommunikation. Kommunikation der Instrumente. Und das gelingt auf diesem Album ganz hervorragend. Und außerordentlich gut. Andauernd wird hier nämlich miteinander interagiert. Das Jazzquartett bringt die verschachtelten polyrhythmischen Geschichten ein und das Streichquartett eben die Struktur, die Farben und diese Schärfe, die fast schon eben an die von mir schon erwähnten Streichquartette von Bartók erinnern. Und das ist natürlich extrem spannend für Leute, die so auf was Neues stehen, was es vielleicht bis jetzt so in der Form noch nicht gegeben hat, die neue Dinge entdecken wollen. Für die ist das natürlich super. Und das ist natürlich dementsprechend auch oft ziemlich dicht und ja, auch fordernd. So ehrlich muss man sein. Das hier hört sich nicht nebenbei beim Abwaschen. Da muss man sich schon ein bisschen drauf einlassen. Aber wie immer gilt, wer das macht, der wird auch belohnt. Und am Ende muss man schon festhalten, das hier ist was für Menschen, die zum einen Jazz mögen, die sich auf etwas Neues einlassen mögen, die so ein bisschen so einen kleinen, zumindest mal offen sind für neue Musik. Neue Musik im Sinne von klassischer Musik. Für Leute, die das lieben, die das mögen, sich auf Neues einlassen, nicht auf eingetrampelten Faden einherwandeln wollen, für die ist das hier großartig. Die Produktion ist toll. 43 Minuten sind auch genau richtig für dieses Album. Ich muss sagen, ich persönlich bin hingerissen von diesem Album. Nicht so besonders überraschend, weil ich mag ja so fordernde Musik. Ich mag ja, wenn Musik sich etwas traut, den Menschen etwas zumutet. Da bin ich dann ja immer im Boot. Und deswegen bin ich sehr, sehr begeistert von diesem Album. Wir hören aber nochmal rein. Wir hören in dem schon erwähnten Track rein von Borodin. Und zwar hören wir Polovtsian Dances Reloaded von Diego Piñera und dem Album Romanian Dance.

Das war Polovtsian Dance Reloaded von dem Album Romanian Dance, von dem Album von Diego Piñera. Und da dieses Album zum Zeitpunkt dieser Aufnahme in diesem Jahr erschienen ist, also im Jahre 2026, darf ich es und möchte ich es auch bewerten auf unserer Skala von steht, läuft und rennt. Und da muss ich ganz ehrlich sagen, nicht so besonders überraschend. Für mich rennt dieses Album. Die Wertung von Jenny kann ich euch an dieser Stelle noch nicht nachreichen. Das wird sie dann bei gegebener Stelle und angegebener Stelle selber machen. Also, ich habe gehört Romanian Dance von Diego Piñera und es gab ein Rent von mir. Und damit kommen wir zu etwas komplett anderem, nämlich zu der Band Whitelands und Sunlight Echoes. Whitelands ist eine relativ junge Band aus London, die sich stilistisch irgendwo so zwischen, naja, Shoegaze, Dream Pop und modernem Indie-Rock-Pop bewegt. Das Ganze ist deswegen auch nicht so klassisch aggressiv wie beim Alternative Rock, sondern eher so ein bisschen wie so ein Soundteppich. Die Band gehört zu einer neuen Welle von, naja, im weitesten Sinne Shoegaze-Acts, die das Genre so ein bisschen wiederbeleben gerade, ohne dabei allerdings einfach nur zu kopieren und ohne dabei irgendwie nur einfach retro zu sein. Es handelt sich bei Sunlight Echoes um das zweite Studioalbum der Band und es ist im Januar 2026 erschienen, also zum Zeitpunkt dieser Aufnahme in diesem Jahr. Interessanterweise hat das Album eine dramaturgische Kurve. Das heißt, die erste Hälfte, also sagen wir mal Seite 1 für die Vinylhörer, eher leicht, fast schon Britpop-artig luftig, also so ein bisschen locker flockig. Und die zweite Hälfte, die wird dann ein bisschen dunkler und schwerer und düsterer. Also eigentlich das, was wir Vinylmenschen gerne mögen. Wir verschaffen uns mal einen Eindruck von dem Ganzen. Wir hören I'm No God, an Effigy von Whitelands, von dem Album Sunlight Echoes.

Das war I'm No God, An Effigy von White Lance von dem Album Sunlight Echoes. Als ich es gehört habe, dachte ich, Shoegaze, ja, ist eigentlich gar nicht so shoegazig, dachte ich. Aber was ich natürlich sofort gehört habe, die 90er klopfen an und wollen reingelassen werden. Aber auch die 80er sind nicht schüchtern auf diesem Album. Der schon erwähnte Dream Pop ist ja aus den 80ern. Und der wurde jetzt ein bisschen mit dem Shoegaze, ja, verbandelt sozusagen. Sehr schön. Ist ein sehr stimmiges Album, finde ich. Was eine besonders klare und in Anführungszeichen nettere Art des Shoegaze präsentiert. Denn, wie schon erwähnt, außer dem Shoegaze der 90er findet man hier schönsten Dream Pop der 80er. Wunderschöne Melodien und ich meine wirklich wunderschön. Die Gitarren schimmern eher, als dass sie böse sind. Der Bass ist warm und groß. Das macht schon eine Menge Spaß, muss man sagen. Der Sound ist nicht so verwaschen, wie man das normalerweise vom Shoegaze kennt. Er ist auch nicht einfach nur laut und am Ende des Songs voller Fortissimo, also dass alles immer lauter und lauter und lauter wird und am Ende so einer Ekstase quasi führt, sondern es bleibt irgendwie klar und hell und strukturiert, was den Sound angeht. Ansonsten wird es natürlich hübsch melancholisch. Musikalisch und lyrisch ist man dann eher auf der traurigen Seite der Macht unterwegs. Man kann den Sound bzw. die Musik dieses Albums ganz schwer beschreiben. Es ist so ein bisschen wie, als wenn Duran Duran oder die Pet Shop Boys oder wer auch immer Shoegaze machen würden. Ja, also so müsst ihr euch so ein bisschen das vorstellen. Oder vielleicht sogar noch eher The Smiths würden Shoegaze machen. Das finde ich natürlich fantastisch, weil so in dieser Form gibt es das nicht bis jetzt. Anders, hätte der Shoegaze, wäre er in den 80ern erfunden worden, dann würde er wahrscheinlich so klingen wie das hier. Hätte es ihn damals schon gegeben. Und das ist schon spannend, weil das ist eine neue Geschichte. Hier wurde der Shoegaze neu gedacht. Und das ist schon schön. Also Whitelands lassen es so klingen, als sei alles wunderbar leicht für sich, zumindest musikalisch. Und es ist schön, dass das Shoegaze-Genre einen neuen, klaren und somit natürlich auch einzigartigen neuen Sound kreiert. Und diese Band das so kreiert. Das hat mir sehr gefallen. Was mir auch gefallen hat, ist, dass das Album mit seinen 33 Minuten wahrlich auch nicht zu lang ist. Auch das hat mir natürlich sehr gut gefallen. Aber ich bin natürlich immer da, wenn es um was Neues geht. Also wir haben hier zwei Alben heute, wo sie versucht haben, die KünstlerInnen etwas Neues zu probieren, in eine neue Richtung zu gehen. Das Ganze etwas in eine neue Richtung zu schubsen, sozusagen. Und das ist beiden, finde ich, hervorragend gelungen. Also Daumen hoch auch für dieses Album. Ich bin wirklich begeistert von diesem Album. Und wir verschaffen uns noch einen weiteren Eindruck. Wir hören Mirrors von Whitelands von dem Album Sunlight Echoes.

Das war der Song Mirrors von der Band Huaytlands von dem Album Sunlight Echoes. Ja, wie schon erwähnt, ist dieses Album zum Zeitpunkt dieser Aufnahme in diesem Jahr erschienen, also im Jahre 2026. Und deswegen, davon will ich es natürlich auch bewerten auf unserer Skala von steht, läuft und rennt. Und ich habe mich dazu entschieden, am Ende des Tages diesem Album auch ein Rent zu geben, weil ich einfach die Idee, diesen Shoegaze so auf diese Art neu zu denken, einfach so hübsch fand. Und dementsprechend gab es für das Album Sunlight Echoes von den Huaytlands ein Rent von mir. Und auch in diesem Fall gilt, was Jenny zu diesem Album sagt, wird dann an entsprechender Stelle nachgereicht. So, und damit komme ich zu unserem philosophischen Teil und ich komme zum Gefühl von Gerechtigkeit. Und wie immer in der Philosophie müssen wir uns erstmal überlegen, was ist das überhaupt? Was ist eigentlich damit gemeint? Also wenn man von Gerechtigkeit spricht, dann meint man in erster Linie ja nicht irgendwelche ausgearbeiteten Theorien, sondern eigentlich ist das ja so eine intuitive, ja, oft auch spontane Wahrnehmung, dass etwas fair oder unfair ist. Und dieses Gefühl ist entsprechend schnell, kommt auch oft ohne Nachdenken. Ey, was soll das? Das ist nicht fair, das ist ungerecht. Siehe Fußball ganz oft, da findet ganz oft sehr viel Ungerechtigkeit statt, aus der Wahrnehmung des Einzelnen oder der Einzelnen heraus. Es ist auch emotional aufgeladen, bleiben wir ruhig beim Fußball, da ist es natürlich auch so. Empörung, Zustimmung, Schuld, Genugtuung, je nachdem. Und es ist natürlich auch sozial geprägt. Wenn das der Fall ist, dann reagieren wir in dem Fall, wenn andere betroffen sind. Wir sprechen also hier in jedem Fall von etwas Qualitativem und nicht von etwas Quantitativem. Also von etwas, was nicht messbar ist. Gerechtigkeit ist nicht messbar. Genauso wenig wie Liebe oder Freiheit oder all diese ganzen Dinge. Und natürlich gibt es bei der ganzen Geschichte auch eine philosophische Perspektive von verschiedenen Menschen. Und da gibt es zum einen Aristoteles, der ja sehr früh sehr viel über die Polis geschrieben hat und sehr viel sich Gedanken gemacht über alles und nichts gemacht hat. Und er hat festgestellt, es gibt eine verteilende Gerechtigkeit. Also das ist das, was bekommt wer oder wer bekommt was. Das ist bei uns im Staat so. Da gibt es eine verteilende Gerechtigkeit und das kann man dann gerecht finden oder nicht. Oder gerechter oder ungerechter, wie auch immer. Und es gibt eine ausgleichende Gerechtigkeit. Und das ist die Gerechtigkeit, da werden dann Schäden oder Unrecht korrigiert. Also das ist das, was wir bei uns in den Gesetzen haben. Wenn irgendjemand etwas macht, dann muss er dafür gerade stehen. So, das ist dann die ausgleichende Gerechtigkeit. So, irgendjemand begeht ein Verbrechen und ich muss dann dafür gerade stehen. Und interessant ist, dass das Gefühl von Gerechtigkeit oft genau auf diesen beiden Formen fußt. Nämlich einmal die verteilende Gerechtigkeit, ey, der bekommt mehr als ich. Oder die ausgleichende Gerechtigkeit, der hat mir was angetan, der muss bestraft werden. Für Camus kommt die Gerechtigkeit aus der Revolte heraus. Für Camus beginnt alles mit einer Erfahrung. Mit, das ist nicht hinnehmbar. Oder bis hierhin und nicht weiter. Ja. Ich kann das so nicht mehr ertragen. Und dieses Aufbegehren, diese Revolte, die ja zentral ist in der Mensch in der Revolte, in diesem Essay, da ist es ein existenzieller Impuls. Das Gefühl von Ungerechtigkeit ist der Anfang der Revolte. Und es ist eng verbunden mit Solidarität. Ich lehne Unrecht ab, für mich, aber eben auch für andere. Aber, und da ist Camus eben, das ist ihm ganz wichtig, es darf nicht in Gewalt kippen. Camus würde also sagen, das Gefühl ist notwendig, aber gefährlich, wenn es absolut wird. Denn dann entstehen Ideologien im Namen der Gerechtigkeit, die dann alles rechtfertigen. Das heißt, laut Camus, Gerechtigkeit braucht Grenzen, darf nicht absolut gesetzt werden, nicht letztbegründet werden. Es darf nicht das Leben zerstören, was es ja eigentlich schützen will. Also die Gerechtigkeit darf nicht das Leben zerstören, was sie eigentlich schützen will. Und er sagt, lieber unvollkommene Gerechtigkeit als perfekte Grausamkeit. Arendt hat grundsätzlich Misstrauen gegenüber moralischen Gefühlen. Sie ist da noch skeptischer.
Für sie, also für Hannah Arendt, liegt das Problem darin, dass Gefühle von Gerechtigkeit natürlich subjektiv sind. Sind wir wieder beim Fußball. Ja? Natürlich ist das subjektiv, wenn ich mich ungerecht behandelt fühle, beziehungsweise ich habe das Empfinden, mein Verein wird ungerecht behandelt. Das ist subjektiv. Und das ist politisch unzulässig für Hannah Arendt. Weil das kann leicht im Moralismus umschlagen. Denn gerade nach ihren Analysen totalitärer Systeme, zum Beispiel in Elemente und Ursprünge totaler Herrschaft, also in dem Buch, ist sie sehr vorsichtig mit allem, was sich innerlich richtig anfühlt. Was also aus uns herauskommt. Ihr Fokus liegt also nicht auf dem Gefühl, sondern auf Urteilen. Die Fähigkeit, Situationen zu beurteilen. Pluralität heißt ja für Hannah Arendt verschiedene Perspektiven. Dazu muss man natürlich auch die Perspektive des und der anderen annehmen können. Da geht es um einen öffentlichen Diskurs. Gerechtigkeit entsteht für sie eher im Zwischenraum der Menschen, nicht im Inneren des Einzelnen. Also man könnte sagen, bei Camus, das Gefühl von Ungerechtigkeit ist der Motor, aber es braucht Maß. Und bei Arendt, Gefühle sind kein verlässlicher Maßstab. Entscheidend ist das Urteil im politischen Raum. Wir erinnern uns, wir hatten bei Elemente und Ursprünge ja auch das Beispiel mit Dreyfus, nicht? Wo Hannah Arendt der Meinung war, das ist der Moment gewesen, wo die Leidenschaften in die Politik eingegriffen haben. Und da hatte sie was gegen, nicht wahr? Und wo sich natürlich beide treffen, naja, beide lehnen absolute Wahrheitsansprüche ab. Beide misstrauen Systemen, die Gerechtigkeit definieren wollen. Beide wollen verhindern, dass im Namen von irgendwas, in diesem Fall im Namen der Gerechtigkeit, Unrecht geschieht. Camus sagt, die Empörung ist der Anfang von allem. Ich revoltiere, also sind wir. Arendt würde antworten, genau. Und gerade deshalb darf auch die Gerechtigkeit nicht das letzte Wort haben. Für Hannah Arendt waren Gefühle, wie schon gesagt, kein verlässlicher Maßstab. Sie hat immer gesagt, Empathie und all solche Geschichten, das macht uns nur gefühlsduselig. Wir brauchen Gesetze. Das macht aber Hannah Arendt nicht gefühlslos. Für sie war sowas wie Gerechtigkeit eigentlich rein privat. Das würde uns jetzt hier zu weit führen. Aber für sie war das eine private Geschichte. Es hat in der Politik nichts zu suchen für Hannah Arendt. Auch wenn wir dann, was die Politik macht, wieder als ungerecht empfinden können. Ist ja klar, nicht wahr? Aber sie traut nicht diesen Gefühlen. Gefühle sind für Hannah Arendt kein verlässlicher Maßstab. Sondern entscheidend ist das Urteil im politischen Raum. Und dann gibt es natürlich auch noch eine psychologische Sicht auf die ganze Geschichte, weil es gibt natürlich viele Forschungszweige und innerhalb der Psychologie ist natürlich klar, das Gefühl der Gerechtigkeit ist tief in uns verankert. Weil schon Kinder reagieren auf unfaire Verteilungen. Und das ist für Hannah Arendt privat. Wenn du auf ungerechte Verteilung reagierst in dem Moment, ist das privat. Und zwar nicht privat im Sinne von privat, halb öffentlich und öffentlich, sondern im Sinne von Hannah Arendt, öffentlicher Raum und nicht öffentlicher Raum. Das trennt sie ja sehr strikt. Nicht? Also, und Immanuel Kant macht das auch. Das heißt, sich an Gesetze halten ist schon privat. Sich nicht an Gesetze halten ist auch privat. Nur wenn du für dich als du selbst in der Öffentlichkeit für dich eintrittst, also handelst, das ist öffentlich. Also wie gesagt, das würde uns jetzt ein bisschen zu weit führen. Wir haben schon eine Menge Sendungen darüber gemacht. Die empfehle ich dann vielleicht nochmal nachzuhören. Jedenfalls ist das Gefühl von Gerechtigkeit tief in uns verankert, weil Kinder schon dieses Gefühl haben. Menschen bestrafen Ungerechtigkeit sogar auf eigene Kosten. Und Experimente wie zum Beispiel das Ultimatumspiel zeigen, lieber nichts als unfair behandelt werden. Das Gefühl ist also nicht nur moralisch, sondern auch evolutionär sinnvoll, fördert Kooperation. Wenn du nicht gefördert wärst, man kennt das vielleicht von der Erziehung, und zwar mittlerweile nicht mehr mit Hunden, sondern mit allen Wesen, die sogenannte positive Verstärkung. Das empfinden wir als gerecht. Ungerecht empfinden wir Strafen. Das kennen wir von der Schule. Wenn wir bestraft werden, empfinden wir das nicht als gerecht. Man fühlt sich in dem Moment erstmal immer ungerecht behandelt. Was wir cool finden, ist positive Verstärkung. Da ist also ein Spannungsfeld. Und da wird es natürlich wieder philosophisch spannend. Das Gefühl sagt, das ist unfair. Und die Vernunft sagt, nach welchen Regeln eigentlich?
Und beide sind eben nicht immer deckungsgleich. Beispiel. Rache fühlt sich gerecht an. Ist aber nicht unbedingt gerecht. Gleichheit fühlt sich fair an. Ist aber nicht immer fair, sondern zum Teil sogar gefährlich. Weil Gleichheit ist eine fürchterliche Ideologie, wenn alle gleich sind. Eine fürchterliche Diktatur. Strenge Regeln wirken gerecht, können aber unmenschlich sein. Und jetzt versteht man wahrscheinlich, warum, vielleicht auch ein bisschen besser, warum Hannah Arendt da so ihre Probleme mit hatte. Das Gefühl von Gerechtigkeit ist so etwas wie moralischer Frühwarnsensor. Es macht uns also aufmerksam auf Unrecht. Es motiviert zum Handeln. Aber es braucht Reflexion, um nicht blind oder sogar voreilig zu handeln. Also man könnte sagen, Gerechtigkeit beginnt als Gefühl, darf aber dort nicht enden, sonst wird es wieder gefährlich. Sondern muss dann im politischen Kontext, im politischen Raum, in das Urteil eingepflügt werden sozusagen. Oder eingearbeitet werden. Ja, also wir gehen mit diesem Gefühl, ungerecht behandelt worden zu sein oder wie auch immer, etwas stimmt nicht, etwas ist ungerecht. Und dann gehen wir in den politischen Raum und dann müssen wir uns mit den anderen abgleichen und müssen uns auch mit uns selbst abgleichen. Das ist ja für Hannah Arendt auch immer ganz wichtig. Das Zwiegespräch mit sich selbst. Dass wir uns hinterfragen, dass wir uns reflektieren. War das denn wirklich so? Ja, diese Innerlichkeiten, da hat Hannah Arendt eben große Schwierigkeiten mit gehabt. Sie ging es immer um die Öffentlichkeit, um den Pluralismus, um sich und andere abzugleichen und so weiter und so fort. Also Gerechtigkeit rein als Gefühl oder noch schlimmer, als Ziel von irgendwas zu definieren. Und da geht es nicht nur um Gerechtigkeit. Lassen wir die Gerechtigkeit mal kurz Gerechtigkeit sein. Auch das Ziel Freiheit, wenn du es letztbegründest, ist ideologisch. Weil es dann fatalistisch wird, siehe Sartre. Egal, was man letztbegründet, Freiheit, Gerechtigkeit, sogar Frieden. Wenn du den letztbegründest, dann ordnest du ja diesem einen alles unter. Und wenn du etwas alles andere unterordnest, wird es immer ideologisch, weil du dann alles in Kauf nimmst. Auch Mord. Das ist ganz wichtig. Man darf niemals für etwas schlimme Sachen machen. Das ist etwas, was Menschen sehr oft vergessen. Deswegen sind Letztbegründungen Mist. Zumindest meiner Meinung nach. So, also Gerechtigkeit. Im Privaten völlig normal, im Politischen mit Argwohn oder sagen wir mal mit Vorsicht zu genießen, so rum, mit Vorsicht zu genießen, kann bös nach hinten losgehen, würde ich Hannah Arendt beipflichten. Und nach so viel Gequatsche von mir sind wir ans Ende dieser Sendung angekommen und selbstverständlich, und jetzt sage ich bewusst, haben wir, und damit meine ich natürlich nicht mich alleine logischerweise, sondern eben dann auch wieder die liebe Jenny, das nächste Mal auch wieder Themen. Und zwar hören wir natürlich wieder zwei Alben. Und zwar hören wir Metropole Orchest, und zwar Arakatakt. Das Album heißt Arakatakt. Wir hören Cryptic Shift und das Album Overspace and Supertime. Wir unterhalten uns in der nächsten Woche über Gelassenheit. Und wir verkosten das Kuchelbauer Helles, was wir eigentlich hätten in dieser Woche verkosten sollen. Haben wir natürlich mal wieder um eine Woche verschoben. Soll aber euer Schaden nicht sein und unser auch nicht. Und in diesem Sinne bleibt mir an dieser Stelle nur noch eine Sache zu sagen, nämlich, dass ich mich von euch verabschiede. Und das ist namentlich Thorsten Martinsen. Der war für diese Sendung auch verantwortlich. Und dass mir an dieser Stelle nichts anderes bleibt, als zu sagen, bleibt uns gewogen. Bis zum nächsten Mal. Tschüss.

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0: Hallo und herzlich willkommen zu einer neuen Ausgabe von Hermes Promi Corner. Ich freue mich sehr, einen tollen Musiker mir gegenüber sitzen zu haben am Bildschirm. Ihr werdet ihn gleich hören. Herzlich willkommen, Tom Hauser.
1: Hallo Herms, freut mich riesig, dich hier aus dem Süden Deutschlands in den Norden Deutschlands begrüßen zu dürfen.
0: Tom, ich freue mich auch, dass wir uns über dein neues Werk uns unterhalten werden. Da kommen wir aber ein bisschen später zu. Ich fange mal ein bisschen an und mache eine kleine Zeitreise, weil ich gerne wissen möchte, wie bist du musikalisch vorgeprägt? Hast du das von zu Hause mitgekriegt? Wie waren sozusagen die Anfänge von dem kleinen Tom in Anführungsstrichen?
1: Ja, also definitiv habe ich das fast in die Wiege gelegt bekommen. Mein Vater ist Schlagzeuger und hatte damals mit seinen beiden Brüdern und mit anderen Freunden eine Band und ist damit durch die Lande getourt, auch mit einem VW-Bus lustigerweise. Und so wie ich das jetzt heutzutage auch mache, mittlerweile habe ich so einen größeren Van sogar. Ja, bin da damals mitgefahren auf die Auftritte und als Fan sozusagen. Und natürlich habe ich dann angefangen, auch irgendwann mal Musik zu machen durch diese Inspiration. Und ich habe dann zuerst Akkordeon gelernt, dann Gitarre, dann Klavier und dann so mit 15 das erste Mal den Bass in die Hand genommen, was jetzt mein Hauptinstrument ist.
0: Wann war denn der Zeitpunkt, weil das liegt dir jetzt natürlich aufgrund deiner familiären Geschichte relativ nah, wo du gemerkt hast, okay, ich sage das jetzt mal, Musik nachspielen oder das Instrument üben und so weiter, reicht einem nicht mehr, sondern man möchte selber kreativ werden. Gab es dann irgendwie einen Punkt, bei mir war das sozusagen als Teenager, weil der eine hat Schlagzeug gespielt, ich habe dann Heimorgel und Keyboard gespielt, der andere hatte Gitarre und so hat man sich langsam gefunden und jeder hat sozusagen seinen Teil damit reingebracht oder selber schon was gemacht. Aber wie gesagt, ich glaube, da war ich 13, 14. Wie war das bei dir? Wann hast du eigentlich gemerkt, dass Musik noch mehr ist als nur, sage ich mal, hobbymäßige Leidenschaft?
1: Also ich dachte auch jetzt so an die Teenagerzeit, so 13, 14, wo ich das erste Mal diesen Impuls hatte, auch eigene Songs zu schreiben und habe das auch dann gemacht. Woher der Impuls genau kam, kann ich nicht sagen. Ich glaube, ich bin damals schon auf Bühnen gestanden, habe andere Songs gesungen und hatte immer so das Gefühl, das ist jetzt nicht ganz meine Message, die ich der Welt mitteilen mag. Aber habe klar Teile dieser Message logischerweise auch geteilt, sonst hätte ich sie ja nicht gesungen, die Songs. Aber dieser Wunsch nach selber kreativ zu sein kam in dieser Zeit.
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0: Bevor wir jetzt gleich auf dein neues Werk Ab Richtung Mond kommen, würde mich aber mal interessieren, weil du das vorhin so in der Begrüßung so nett gesagt hast, aus dem tiefsten Süden in den höchsten Norden, das ist sozusagen ja der Abstand, den wir jetzt zumindest kilometertechnisch haben. Was mich aber interessieren würde, was ist das Besondere an Hofferau, ich hoffe, ich habe das jetzt richtig ausgesprochen, im Allgäu, wo du lebst? Warum
1: Also
0: bist du
1: ich
0: jetzt
1: kann.
0: nicht nach München gegangen oder wo Musik jetzt sozusagen eine andere Basis hat, in Anführungsstrichen?
1: Also es gibt mehrere Gründe, warum ich wieder hier nach Hopferau zurückgekommen bin. Zum einen war ich schon sehr viel in Städten unterwegs. Also ich habe sowohl in München gewohnt als auch in Zürich. Auch war ich kurz mal in Berlin oben. Ich habe mal ein Jahr in Holland gewohnt. Und ja, ich habe schon viel von der Welt gesehen und war für mich auch nicht ganz einfach, hier wieder zurückzukommen, weil hier wirklich kulturell gesehen ja nicht viel passiert, so. Wobei man auch sagen muss, dass sich in der Zwischenzeit auch hier wieder Sachen geändert hat. Also ich glaube an den Punkt, dass wenn man initiativ ist, egal wo man wohnt, gibt es Leute, die Interesse haben für Kultur. Aber warum ich jetzt das gewählt habe, es ist meine Heimat, ja. Es ist meine Heimat und da bin ich stark verwurzelt, schon seit Kind an und habe entschieden, wieder hier zurückzukehren. Ich habe oft mit mir gehadert, weil ich eben diesen Drang habe, wirklich mich mit Leuten auszutauschen, in einer Szene zu leben, wo Kultur passiert. Und das ist hier nicht so einfach tatsächlich. Und der andere Grund ist, hier gab es tatsächlich eine Zeit, da hat der Erfinder des Computers gewohnt, der Konrad Zuse. Der ist damals nach dem Zweiten Weltkrieg von Berlin runtergeflohen ins Allgäu. Und es gibt hier ein Konrad-Zuse-Museum in Hopferau. Und der hat tatsächlich bei uns im Haus damals auch gewohnt. Das hat mich inspiriert, auch zu sagen, wir leben jetzt in einer Zeit, wo es fast egal ist, wo du wohnst. Ja, solange du Zugang zum Internet hast, ist es eigentlich egal, wo du wohnst heutzutage, weil das Internet regiert die Welt.
0: Du verlässt ja auch ab und zu mal deine Heimat, in Anführungsstrichen. Du hast es ja eben erzählt mit deinem beim Bus und gibst Konzerte oder spielst an anderen Orten. Gibt es für dich, bevor du auftrittst, ich sage jetzt mal so 20 Minuten vor, irgendwelche Rituale, die möglichst durchlaufen sollten, damit du sagst, okay, dann kannst gerne losgehen? Oder ist das Aufbauen auf die Bühne und loslegen? Oder hast du da wirklich so, ich nenne das jetzt mal im positiven Sinne, ein Spleen?
1: Ja, also ich habe jetzt immer häufiger auch festgestellt, wenn ich auf Tour war, dass es mir gut tut, wenn ich einen Tag vorher anreise zum Beispiel, gell? Wenn ich es schaffe, die Tour so zu planen, dass immer ein Tag dazwischen Pause ist und ich dann an den Ort schon anreisen kann, wo ich bin, dass ich mich da ein bisschen akklimatisieren kann. Am besten natürlich, ja, vor dem Auftritt so wenig Stress wie möglich zu haben, dass man halt den Soundcheck rechtzeitig macht und davor noch was essen kann, sich mit seinen Bandkollegen gut austauschen kann, einen guten Vibe erzeugen, sage ich dann immer dazu. Also, weil man will ja seine Message den Leuten mitgeben und auch mit den Leuten connecten. Und das kann man nur, wenn man hundertprozentig bei sich ist, wenn man keinen Stress im Hintergrund hat oder eben an dem Tag selber erlebt hat. Und Musik ist so eine Methode, auch in den Moment einzutauchen. Und das hilft einfach, dass man sagt, okay, ich habe jetzt das Konzert und ich möchte mich möglichst runterfahren und auf den heutigen Tag konzentrieren. Und ich habe da auch dann vom Auftritt ein paar Rituale, Atemtechniken und singe mich auch manchmal warm. Aber grundsätzlich möglichst so mich auf diesen Abend zu fokussieren und entspannt zu sein. Ja.
0: Wie wichtig ist dir dann der Austausch mit dem Publikum, wenn du auftrittst?
1: Ich sag sehr. Ich spiele viele kleinere Konzerte auf, wo ich, sag mal, direkt vorm Publikum stehe, was mich oft sehr herausfordert auch und was mich auch sehr nervös macht oft. Deswegen ist es unumgänglich, dass ich mit den Leuten connecte in solchen Situationen. Ja, wenn ich jetzt auf der großen Bühne stehe, ist es auch wichtig, aber das ist nochmal eine andere Art von Connecten. Aber so connectest du manchmal mit einzelnen Leuten, die dann wie so in dem Raum eine Connection wieder entstehen lassen, die wieder andere Leute dazu bewegt, besser zuzuhören oder sich auf die Story einzulassen. Deswegen, ich bin jemand, der viel connected. Also ich habe jetzt gerade am Wochenende gespielt, da haben die Leute mit mir gesungen, mit mir getanzt. Eine hat ins Mikrofon gesungen und das war einfach wunderschön. Und ich bin da auch dann überhaupt nicht so irgendwie, ich finde das toll. Also vielleicht gibt es da Leute, die sagen, jetzt geh weg, aber ich bin, komm her, sing noch mal rein, so quasi.

0: Ich nehme diese Gefühlswelt, die du jetzt eben beschrieben hast, einfach mal auf und frag dich jetzt, dein neues Album hatte ich ja eben schon erwähnt, Ab Richtung Mond heißt es, wie das jetzt komplett fertig war. Und du wusstest, okay, da ändern wir jetzt nichts mehr dran, so geht's jetzt in die Welt, um das jetzt mal so vielleicht zu beschreiben. Wie war deine Gefühlslage innen drinne? Also viele sagen ja so, das ist so, es kommt ein Baby zur Welt, in Anführungsstrichen, das ist immer was ganz, ganz Besonderes. Wie war das bei dir?
1: Es war so das Gefühl, kann ich das jetzt wirklich loslassen in die Welt? Und auch so dieses bisschen, dieses Prokrastinieren, was einen dann doch hält, dann wieder zu sagen, nein, nein, wir ändern noch was am Song, nein, nein, das darf noch nicht raus. Aber irgendwie ist das so mehr so dieses Ding, so man will es nicht loslassen, die Welt so. Aber es ist schon lang fertig eigentlich so. Und so war es jetzt bei mir auch, es war jetzt fertig und trotzdem kommen dann so Gedankengänge eben hoch. Man denkt sich so, ja, kann ich da noch was ändern? Aber im Prinzip, ja, wie eine Geburt. Also einfach, das kommt jetzt in die Welt raus und ich bin zufrieden damit. Ich freue mich auf das Album und ja, und ganz großen Einfluss, ob es jetzt anderen Leuten gefällt, hat man dann am Ende ja auch nicht. Also man hat immer Leute, die resonieren damit und Leute, die polarisiert das Ganze und
0: Kennst du das auch? Ich kenne das auch, wenn wir Veröffentlichungen haben mit meinem Musikprojekt, dass die Leute dann auch fragen, die einen nicht kennen, so nach dem Motto, ja, was ist denn das für eine Stilrichtung? Was ist denn das für Musik? Oder was ist denn das? Und ich finde das immer ein bisschen schwierig. Weil man wird ja von verschiedenen Dingen auch beeinflusst, musikalisch, oder wenn du einen Text schreibst, hängt das ja auch ein bisschen manchmal von deiner Gefühlslage ab, von der Stimmung oder welcher Phase du bist. Und ein Album ist ja nicht immer nur eine Wiedergabe von letzte Woche oder von heute, sondern über einen längeren Zeitraum. Wenn du den Hörerinnen und Hörern dein neues Album vielleicht mal in Gänze beschreiben müsstest, und zwar jetzt nicht in eine Stilrichtung Pop oder was weiß ich was, sondern als eine Art Haus. Wie würde dieses Haus aussehen oder was würde man in dem Haus vorfinden? Wie wäre das drumrum, der Garten oder keine Ahnung, was dir so durch den Kopf geht, um das vielleicht ein bisschen wiederzugeben, was die Songs für eine Ausdruckform oder wie man das sozusagen als Zimmer oder Haus eben wiederfinden könnte.
1: ja, das ist eine tolle Vorstellung. Ich sage auch immer, so ein Album ist ja auch wie ein Haus. So. Also man plant bestimmte Räume und bestimmte Räume haben Helligkeit, bestimmte Räume sind da, um runterzukommen. Und mein Haus, würde ich sagen, hat auch ganz verschiedene Räume. Sag mal so, wenn man ins Haus reinkommt, der große Schirm ist Aufbruchsstimmung und Hoffnung auf die Zukunft. Das ist, sag mal, das gesamte Haus. Und die einzelnen Räume haben helle Räume, wo es darum geht, Leute zu motivieren, die vielleicht eine schlechte Zeit hatten in ihrem Leben oder haben. Es geht darum, Liebe, Romantik. Ja, das ist ein Zimmer. Diese romantische Vorstellung mit einem Menschen, den du liebst, den mit auf den Mond zu nehmen. Also eben da mit demjenigen in Schwerelosigkeit und auch vielleicht in Ewigkeit zu schweben, sozusagen, weil wenn man hochfliegt, weiß man nicht, ob man wieder runterkommt. Genau, und ja, es gibt Räume, die auch vom Loslassen handeln, die Vergangenheit hinter sich zu lassen auch. Und ja, es ist, glaube ich, hat sehr viele Facetten und es hat aber auch die Räume von, ich mache jetzt Party, ich gehe heute raus, ich will feiern. Ja, zum Beispiel im Club, da geht es eigentlich nur darum, ich habe Lust, heute rauszugehen und vielleicht treffe ich da meine Nachbarin heute Abend in dem Club. Ja? Diese Vorstellung, wenn man im Alltag seine Nachbarin sieht und sich dann vorstellt, ah, wenn ich die jetzt im Club treffe, die fände ich schon noch ganz heiß. So. Ja, zum Beispiel. Und da gibt es, ja, es gibt sämtliche Songs. Oder eben, jetzt habe ich gerade einen rausgebracht, der heißt Ich habe geträumt. Da geht es so um die Begegnung von einem Menschen, den du schon lange nicht mehr gesehen hast, im Traum. Und du siehst ihn wieder und den fandest du vielleicht mal attraktiv und was passiert dann mit dir in diesem Traum?

0: Dann nehme ich das mal kurz mit auf. Ich habe geträumt. Da hast du mir sozusagen die nächste Frage vorab genommen. Das ist ja auch schön für mich, sozusagen, dass das Gespräch dann so läuft. Da gibt es auch ein Video zu, was ich den Leuten auch mal empfehlen, sich anzugucken, weil man da eben so die Wiese, den Berg, den Wald so im Hintergrund hat und du so ein bisschen DJ-mäßig da auf dieser Wiese dann halt stehst. Also auf jeden Fall im Zusammenhang mit Ich habe geträumt, sollte man sich das auch angucken. Das Album heißt Ab Richtung Mond. Dann gibt es zweimal diesen Song auf dem Album. Einmal als Repeat am Ende und ganz, ganz zu Anfang. Ich finde, das ist ein extrem gelungener Einstiegssong, würde ich jetzt, sage ich jetzt einfach mal so. Hast du dir
1: Danke.
0: auch darüber Gedanken gemacht? Also ich kenne das auch, wenn dann die Diskussion losgeht, welchen Song nehmen wir als erstes aufs Album, sozusagen der Opener, um das jetzt mal so zu sagen, oder der Appetizer. War das relativ klar, dass das Ab Richtung Mond sein wird? Weil ich glaube, den hattest du vor 2 Jahren schon geschrieben. Oder ja, zumindest gab es bei YouTube irgendwie einen Hinweis, dass vor 2 Jahren der schon
1: Ja, das ist
0: rausgekommen
1: tatsächlich
0: ist.
1: schon auch so lang draußen. Und für mich war das jetzt bis dahin, bis zu dem Album, auch diese Reise irgendwie zum Mond. Und es war tatsächlich, wie du vorhin beschrieben hast, so ein Anfang von einer neuen Lebensphase für mich. So, ich bin damals aus Zürich nach München gezogen, hatte eine neue Lebenspartnerin, habe Erlebnisse gehabt, die für mein Unterbewusstsein ganz eine neue Rolle gespielt haben in meinem Leben. Und deswegen habe ich bewusst den Anfang Ab Richtung Mond so gesetzt, weil oft sind es ja Lebensabschnitte, die einen Musiker dazu bewegen, wieder kreativ zu sein. Und das war bei mir genau so der Fall. Also es musste neue kreative Energie fließen. Und deswegen ist das der absolut beste Start gewesen, das Ab Richtung Mond. Und was danach passiert ist, sind diese ganzen Songs, die dann draufgekommen sind. Und eben diese Reprise, die du beschreibst, die jetzt auch als Mit dir bis zum Mond erscheinen wird. Also ich habe den nochmal umbenannt, der heißt Mit dir bis zum Mond, ist quasi für mich dann auch so was Abschließendes wieder so. Also man fängt einen neuen Lebensabschnitt an, möchte dann quasi eigentlich den auch rund abschließen sozusagen. Und eben das ist das, was es für mich so schwer macht, dieses Album jetzt auch loszulassen, weil ich weiß nicht, was jetzt quasi danach kommt.
0: Naja, dann kommst du ja auch irgendwo mittendrin an, also mitten im Leben, in Anführungsstrichen. Das ist ja auch ein Song, den du rausgebracht hast. Ist es dir auch wichtig, vielleicht auch in der Mitte von dir selber anzukommen, weil du sagst ja mitten im Leben, man steckt da jetzt drinne. Aber ist es dir auch wichtig, weil du das vorhin auch sagtest, in dem Zusammenhang, dass du einen Tag vor anreist, dass du in deiner Mitte sozusagen bist, in deinem Leben in der Mitte?
1: Definitiv. Also ich glaube, das ist eine tägliche Herausforderung für alle, die sowas ernst meinen, so in der Mitte zu sein und mit sich selber klarzukommen im Leben. Es ist eine tägliche Herausforderung und ist mir persönlich ein großes Anliegen. Und deswegen heißt der Song auch Mitten im Leben. Also ich möchte jeden Tag einsteigen ins Leben und zu sagen, ich bin da, ich fühle mich so wohl, wie es nur geht und möchte mit der Welt sozusagen meine Message teilen, so am Ende des Tages. Und ich möchte auch meine Menschen, die mir wichtig sind, nicht belasten. Ja, deswegen ist es mir wichtig, ich will mitten im Leben sein, damit die Menschen mit mir auch sein möchten. Es war auch nicht immer so einfach, aber das ist das Ziel.

0: Mit dir zusammen zu sein, ich glaube, das ist ein ganz gutes Stichwort. Du spielst mir die Bälle heute perfekt zu, Tom. Dafür schon mal vielen Dank. Es gibt im Sommer, oder ich weiß nicht, ob, also ich habe zumindest so einen Ablauf aus dem Sommer gesehen, dass du ein Festival bei dir oder in der Nähe von dir veranstaltest. Also so viel zum Thema Eigeninitiative, was den Bereich Kultur anbelangt, auch wenn vielleicht vor Ort nicht so eine große Szene stattfindet. Vielleicht magst du so in zwei, drei Sätzen mal beschreiben, was das für eine Art Festival ist und was man da als Zuschauer, Zuhörer alles natürlich geboten bekommt.
1: Das Festival habe ich tatsächlich initiiert zu Corona-Zeiten, wo es eigentlich undenkbar war, Live-Events zu machen, um als Zeichen zu setzen auch. Man kann schon was machen, wenn man will. Und zwar haben wir das damals im Freien gemacht, mit Masken, mit allem Pipapo. Und das war das erste Zeichen auch, um meinen quasi Kollegen auch zu zeigen, hey, gebt nicht auf, wir haben eine Community. So, das war eigentlich der Ursprung von dem Festival. Ich habe davor noch nie ein Festival gemacht. Und habe damals auch so ein Crowdfunding dafür gestartet. Also zum einen für mein neues Album, zum anderen die andere Hälfte ging an das Festival, um das zu finanzieren. Und das war so kommuniziert und da kam dann tatsächlich einiges auch rein und wir konnten da ein kleines, schönes Festival veranstalten. Und seitdem ist es so, dass ich versuche, das so zu sehen, dass das eine Community auf der einen Seite ist, mit anderen Songwritern, die talentiert sind, mit anderen Bands, die es würdig sind, eine Plattform zu haben. Ich glaube, das ist so der Schlüssel zu sagen, hey, die haben so ein Talent, die müssen auf eine Bühne. Ich glaube, das ist der ausschlaggebende Punkt an dem Festival, weil es gibt einfach nicht so viele Auftrittsmöglichkeiten für Leute, die ihren eigenen Weg gehen, sozusagen, die ihre eigenen Songs machen, die was zeigen wollen. Und gerade die Newcomer haben es halt auch echt schwer. Veranstalter, die wollen doch immer eigentlich sicher gehen, wenn der spielt, dann möchte ich ein volles Haus haben. Und das ist einfach nicht gegeben, sozusagen. In der heutigen Zeit kannst du dich nicht drauf verlassen. So. Und deswegen möchte ich Leuten eine Plattform geben, egal ob die schon bekannt sind und Stadien füllen oder ob sie vielleicht erst gerade am Anfang sind. Genau, und inzwischen fördert es auch der Bezirk Schwaben das Festival. Das heißt, die fördern auch mittlerweile 2 bis 3 Acts, die dann auf die Bühne kommen. Dann sind Künstler, die mit mir zusammen auch produzieren hier im Studio. Also das ist eigentlich ein Musikproduktionsstudio, Dream Shelter. Ja, das heißt dann nur Dream Shelter Festival. Aber ich möchte diese Offenheit halt einfach auch haben, dass Leute von außen da auch spielen können und nicht so seine eigene Suppe kochen im Prinzip. Das ist es auch ein bisschen.
0: Also wen es jetzt interessiert, Dream Shelter Festival, kann das googeln, wird dann auch sicherlich alle Informationen dazu finden. Habt
1: Ja.
0: ihr schon geplant, wann es 26 sein soll?
1: Also das wird wahrscheinlich, wenn jetzt alles wieder klappt, am Wochenende 7. bis 9. August sein. Es geht im Moment noch ein Antrag, sogar, also ein Förderantrag durch, da weiß ich noch nicht Bescheid, aber das Terminliche wäre das 7. bis 9. August. Und wir sind guter Dinge, dass wir es wieder machen. Genau, also rechtzeitig auf die Website schauen, dreamsheltermusic.com. Genau, das ist die Website, dreamsheltermusic.com. Da erfahrt ihr alles und
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0: das ist ja ein Projekt, was du sozusagen dann in der Pipeline hast. Was kommt denn jetzt nach dem Album? Willst du mit dem Album irgendwie auf Tour gehen? Was hast du für Projekte vor, so kurz knapp zusammengefasst? Also 2026, sage ich mal, ab spätem Frühjahr.
1: Ja, also ich werde auf jeden Fall wieder mit meinem Van, also den von Etrusco auf Tour gehen. Ich habe quasi einen Van-Sponsor, der sponsert mir einen Van und da kann ich in dem Zeitraum auf Tour gehen. Das wird jetzt dieses Jahr der Juni, Juli sein. War ich letztes Jahr zum Beispiel oben auf der Kieler Woche auch schon bei euch im Norden oben und da sind wir jetzt gerade am Planen, am Schauen. Wir spielen aber auch teilweise auf Campingplätzen. Ja, das war auch Teil von dieser Van-Life-Tour, weil da dieses Naherleben halt möglich ist. Und wir schauen, was machbar ist. Also ich schaue gerade mit meiner Bookerin, was jetzt noch machbar ist, weil wir dieses Jahr relativ spät dran waren mit dem Booking. Um ehrlich zu sein, bin ich mir nicht ganz sicher, wie viele Live-Auftritte es nächstes Jahr gibt. Aber ich sag mal so, gibt auf jeden Fall eine Van-Life-Tour wieder von Juni bis Juli. Und wir werden da verschiedene Stationen machen.
0: Das kriegt man sicherlich auch alles auf deiner Homepage und deinen Plattformen letztendlich entsprechend mit. Kommen wir schon zur letzten Frage in unserem Gespräch. Tom, wenn die gute Fee bei dir klingeln würde und sagt, Tom, du hast drei Wünsche frei, egal welcher Couleur, also für dich, für die Welt, für was auch immer, was dir so gerade spontan durch den Bauch geht.
1: Okay, also nicht nur musikalischer Art.
0: Alles, was dir wichtig ist, sozusagen, kannst du nennen.
1: Ja gut, also ich sag mal so, Weltfrieden ist, glaube ich, wäre das allererste, weil ich mir denke, so, wenn die Welt zufrieden käme, dann würde es viel weniger auch zwischenmenschliche Konflikte geben, viel weniger Unzufriedenheiten und auch würde die Politik nicht so gefordert sein wie zurzeit. Also ich sag mal, dieser Krieg ist im Osten, jetzt Ukraine-Krieg, ist schon auch ein bisschen der Wurm drin in unserer Politik, in unserer Gesellschaft. Dann würde ich mir, ja, sagen wir mal, mehr soziales Verhalten auch wünschen. Sei es von der Politik, dass sie das mehr fördert, als auch im zwischenmenschlichen Bereich, dass wir wieder, sagen wir mal, besser miteinander umgehen einfach und uns mehr wertschätzen. Das merke ich in letzter Zeit oft so, dass die Wertschätzung von den Leuten ein bisschen verloren geht. Also ich finde es so wichtig, dass man sich gegenseitig würdigt, egal welcher Nation man ist, egal woher man kommt. Also ich finde, eine Basis für einen guten Austausch ist diese Wertschätzung. Ja, dass man den anderen einfach wertschätzt als Mensch. So. Und das ist eine gute Basis, um einen guten Austausch zu kommen. Eine Kommunikation. Ansonsten wünsche ich natürlich allen Freunden und allen Musikern, allen meinen Kollegen Erfolg und Gesundheit auf jeden Fall. Und ich finde es auch wichtig, dass man die Musiker als ein Team sieht, sozusagen.
0: Dann kann ich nur hoffen, dass die gute Fee genau zugehört hat und die Wünsche dir erfüllt. Tom, ich danke dir recht herzlich für das Gespräch. Es war mir eine Freude, mit dir zu sprechen. Ab Richtung Mond, tolles Album, kann ich wirklich nur empfehlen. Leute, hört einfach mal rein und wenn Tom irgendwo bei euch in der Nähe spielt, dann geht auf jeden Fall hin. Könnt ihr auf jeden Fall nichts falsch machen. Tom, herzlichen Dank, dass du Gast in meiner Sendung warst.
1: Vielen Dank, Herms. Danke für deine Zeit und ich wünsche dir mit deiner Musik auch viel Erfolg. Wir hatten jetzt keine Zeit, über deine zu sprechen. Vielleicht kannst du mir ja mal was schicken, oder?
0: Das mache ich glatt, aber Gott sei Dank bist du heute das Hauptthema gewesen und nicht ich. Also das muss ich dann an anderer Stelle loswerden. Aber danke für die Rückmeldung. Ich danke dir. Tom, alles Gute. Bis bald.
1: Alles Gute, Herms. Mach gut. Ciao.

Das war Herms Promi Corner. Heute von, mit und über Tom Hauser und seinem aktuellen Album Ab Richtung Mond. Das Interview mit ihm haben wir Ende November 2025 aufgezeichnet. Wer mehr über meinen Gast erfahren möchte, schaut auf seinen sozialen Kanälen oder auf der Homepage www.tomhauser.com gerne vorbei. Ich bedanke mich an dieser Stelle recht herzlich bei Tom für das Gespräch, bei Johannes Koch für die Unterstützung sowie bei euch fürs Zuhören. Und ich verbleibe mit besten Grüßen, euer Herms Kruse.

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Verantwortlich für diese Sendung ist Max Techau, das bin ich. Und ich freue mich, dass ihr mit dabei seid an diesem Samstagabend. Wie immer habe ich in jeder Viertelstunde einen deiner Favorite Tracks mitgebracht. Und welcher das in der ersten Viertelstunde ist, das hören wir gleich.

Ich habe es eben versprochen, wir hören rein, was dein Favorite-Track in dieser Viertelstunde ist. Der kommt von Topic und Becky G und heißt Sorry Puppy. Und so hört er sich an. Den gibt's gleich. Vorher eine ruhigere Nummer von Michael Schulte. Floating heißt der Titel. Der war letztes Mal auch einer deiner Favorite-Tracks. Habe ich ja auch absolut gefeiert. Und diese Woche natürlich auch wieder im Auto bei mir in der Playlist gewesen.

Dein Favorite-Track in dieser Viertelstunde kommt von Topic und Becky G. Und das ist ein Mix aus einem Latin-Feeling und Club-Sound, mit dem wir da an den Start gehen. Der klingt absolut nach Sommer. Und im Song geht es um Selbstbewusstsein, darum klare Grenzen zu ziehen und sich nicht für andere zu verstellen. Am 24. April ist der Titel rausgekommen. Hier ist er, Sorry Puppy.

Der 837. Hafengeburtstag wird dieses Wochenende in Hamburg gefeiert, also genau genommen schon seit gestern. Heute wird gefeiert und morgen natürlich auch noch. Wenn ihr Lust habt, dann fahrt doch nach Hamburg und guckt euch das ganze Spektakel an. Da wird auf jeden Fall viel ausgestellt, viele Schiffe gibt es zu sehen und ist eine spannende Sache, wenn man Menschenmassen mag.

2010 haben wir zuletzt den Eurovision Song Contest gewonnen und die Frage ist, wann könnten wir den wieder gewinnen und haben wir eine Chance? Nächsten Samstag ist es soweit, der Eurovision Song Contest läuft das Finale und wir gehen mit Sarah Engels an den Start. Und die Frage ist, wie viele Chancen haben wir mit ihr und ihrem Song? Und falls du den Song nicht gehört hast, jetzt hören wir rein, das ist nämlich dein Favorite Track in dieser Viertelstunde, Sarah Engels mit Fire. I'm on fire, fire. Gleich geht's los. Vorher gibt's noch Musik von Tokyo Hotel. Hands Up heißt der Titel.

Jetzt hören wir unseren Beitrag zum Eurovision Song Contest. Das ist dein Favorite Track in dieser Viertelstunde. Der kommt von Sarah Engels. Und ich habe gerade nochmal im Internet geguckt, wie die Wahrscheinlichkeit so aussieht, dass sie gewinnen wird. Und naja, sieht nicht ganz so gut aus. Ich drücke aber trotzdem die Daumen und hoffe, dass sie das Beste für uns rausholt. 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

0: ESC ist auf jeden Fall Pflichtprogramm. Nächste Woche geht's los. Jetzt sind wir in der zweiten halben Stunde hier bei OKFM und in der habe ich auch zwei Songs mitgebracht, die ebenfalls ESC-Songs sind. In jeder Viertelstunde ein. Gleich geht's los. Schönes Wochenende.
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Maximaler Eskalationsmodus, das ist dein Favorite-Track in dieser Viertelstunde und der bringt genau die Energie, die man nachts braucht, um viel zu laut Musik zu hören. Das ist der schwedische Beitrag zum Eurovision Song Contest.

Dein Favorite Track in dieser Viertelstunde ist der schwedische Beitrag zum Eurovision Song Contest, ein Euro-Dance-Song im Eskalationsmodus. Der heißt My System.

18.47 Uhr, das ist die letzte Viertelstunde von OKFM und damit hören wir jetzt rein, was dein Favorite Track ist. Und der kommt von unseren Nachbarn aus Dänemark und ist deren Beitrag zum Eurovision Song Contest. Und so hört er sich an.

Im Song geht es um zwei Menschen, die wissen, dass ihre Beziehung eigentlich gar keine gute Idee ist, sich aber trotzdem komplett in diesen Moment hineinziehen lassen. Den gibt's gleich.

Manchmal weiß man ganz genau, dass etwas keine gute Idee ist und man macht es trotzdem. Und genau dieses Gefühl steckt im dänischen Beitrag zum Eurovision Song Contest und der verbindet große Emotionen mit dieser einen Nacht, die bitte noch nicht vorbei sein soll. Das ist dein Favorite Track in dieser Viertelstunde. Mein Kopf

0: Verantwortlich für die nächste Sendung ist Marc Holz.
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0: Hallo Ossenberg, oh, herzlich willkommen, das ist Vater und Sohn und wir sind wieder zurück mit einer ganz besonderen und auch wieder, ja, so ein bisschen durchmischten Musikmischung hier von mir und natürlich auch meinem Vater.
1: Moin!
0: Und ja, man merkt es vielleicht, wir sind gerade so ein bisschen noch davon geflasht, wie viele Sendungen wir eigentlich schon gemacht haben. Ist uns letztes Mal so aufgefallen. Jetzt sind wir nämlich wieder im Frühling angekommen.
1: Tatsächlich.
0: Und ja, wir haben ja den Sommer letztes Mal auch schon durchgespielt. Und wir starten einfach rein in diese Sendung hier mit einem Lied, was wir eigentlich schon mal gespielt haben.
1: Aber da war es ganz am Schluss und abgehackt. Und deswegen müssen wir es einfach jetzt mal wirklich spielen. Und es passt zum Wetter draußen. G-Love and Special Sauce, Rhyme for the Summertime.

0: So, denn
1: G-Love und Special Sauce aus Philadelphia. Oh, die gibt's echt schon lang. Ich glaube seit 92. Eine wunderbare Mischung aus Blues und Rap. Passt wundervoll. Haben eine Menge Output. Fuchst euch da mal rein. Und manchmal kommen sie auch auf Tour. Und sowohl in Jazzclubs als auch manchmal in etwas größeren Hallen. Da könnt ihr sie bewundern und wegbluesen.
0: Ja, genau. Und wie man ja vom Titel schon so ein bisschen da eben auch geahnt hat, es geht Richtung Sommer und auch wettertechnisch sind wir im Frühling angekommen. Und das erste Lied, was ich ausgesucht habe für die heutige Sendung, das hat tatsächlich einen ähnlichen Inhalt. Wir werden jetzt nämlich ein neues Lied von einer Band hören, die noch relativ unbekannt ist. Auf Spotify hat sie nur 133 monatliche Hörer, also wirklich unbekannt. Ich persönlich habe sie auch nur sozusagen mitbekommen, dadurch, dass der, ich habe es gesagt, Klavierist von Peter Sommer, ja, natürlich Pelle Hjort, der Orgelkönig, wie er sich selber nennt.
1: Ja. Nennt er sich so?
0: Orgelkong, ja. Orgelkong. Und verdient auf
1: geiles
0: jeden Fall.
1: Wort, Orgelkong.
0: Er ist einer der besten Pianisten, die ich so gehört habe und also auch kenne. Und er ist Mitglied in dem Fünske Musikkollektiv Verday. Und sie haben eine neue Single draußen, die heißt Vestpo. Und da drin singen sie auch Sommer näher Povai wie Röger Vestpo.

0: mit Vespo hier bei Father & Son. Und zwar ja, eine noch relativ unbekannte Band, wie ich schon gesagt hatte, und eine richtig neue Single. Das passt doch super hier an den Start von Father & Son. Und jetzt machen wir weiter mit schon wieder einem Lied tatsächlich, was wir schon mal dabei hatten.
1: Ja.
0: Was aber auch so ein bisschen zu diesem sommerlichen oder zumindest frühlingshaften Vibe passt.
1: Genau. Müsste so vor einem Jahr ungefähr auch bei uns gelaufen sein. Wir haben hier einige Verluste in unserer Musikliste zu verzeichnen, beschädigte Dateien. Deshalb muss ich jetzt auch mal was Altes spielen, was den guten Percy P. ersetzt, der leider nur verwundet mitgenommen werden konnte, sodass er nicht abgespielt werden kann. Und zwar ist das Dive mit Dopamine.

0: Das war Dive mit Dopamin. Als Vertreter für die beschädigte Datei von Percy P., den wir eigentlich mit Ghetto-Stories hören wollten. Aber jetzt haben wir die Bronx durch Brooklyn ersetzt. Wir sind zumindest in New York geblieben.
1: Ja, das stimmt. Und auch wenn wir jetzt schon zwei ältere Sachen hier bei uns im Programm gespielt haben, mache ich jetzt weiter mit dem neuen Anteil für die heutige Sendung. Und zwar geht es um Katinka. Und ich weiß, ich hatte in der letzten Sendung schon gesagt, dass das neue Album draußen ist. Das war einen Tag, bevor das richtige Album dann rausgekommen ist. Und ich hatte die letzte Single gespielt, die sie vorher herausgegeben hatte. Doch durch das mehrfache Hören jetzt von Katinkas neuem Album Wild Du Jai in Snerle, ist mir dann aufgefallen, dass ich das für mich beste Lied des Albums ja noch gar nicht gespielt habe. Und das kann natürlich nicht angehen. Deswegen müssen wir uns das jetzt anhören.
0: Auf jeden Fall.
1: Ich finde, es ist das stärkste Lied vom Album.
0: Find
1: Vielleicht sogar das stärkste von Katinka generell bis jetzt. Zumindest für mich. Ich würde sagen, hört doch auch einfach mal zu. Ich hoffe, es gefällt euch auch genauso, wie es das für mich tut. Hier kommt Katinka mit Putzvers.

0: Katinka mit Putzvers von ihrem neuen Album Will Du Jai in Snerle hier bei Vater und Sön.
1: Super. Also auch ich kann mich anschließen. Ich glaube, ich habe es eben auch schon gesagt. Für mich eigentlich, wobei die Kochplatte, die finde ich auch wirklich, wirklich gut. Aber auf der Platte ist das das stärkste Lied. Das kann ich unterschreiben. Was sehe ich? Was kommt da als nächstes? Da gehen wir auf eine Insel, glaube ich.
0: Ja, genau. Wir hatten sie tatsächlich in einer Kombination auch schon dabei. Es ist Jürit Hansdottir von den Färöer-Inseln. Ja. Denn nachdem wir dieses tolle Lied in einer der letzten Sendungen schon mal gespielt hatten, in einer Zusammenarbeit mit Heidrik, auch von den Färöer-Inseln, habe ich so ein bisschen weiter geforscht in Richtung der Färöer-Musik und habe herausgefunden, dass Jürit Hansdottir jetzt ein neues Album rausgebracht hat. Und weil ich sie auch als Solokünstlerin wirklich sehr interessant finde, auch von den Färöer-Tönen, die man am Anfang schon so ein bisschen hört. Zumindest für mich klingt das wie so klassische färöische Töne und Musik. Hören wir jetzt das Lied von Judith Hansdottirs neuem Album, dessen Namen ich nicht versuchen möchte auszusprechen. Hier kommt aber Epoxy Primer.

0: Ja, der Versuch ist kläglich gescheitert. Das war Judith Hansdottir mit Epoxy Primer von ihrem neuen Album, was relativ kürzlich erst erschienen ist. Und von den Färöerinseln gehen wir jetzt eine Insel weiter. Und zwar zu einem Lied, was du ausgewählt hast.
1: Ja, und zwar bleiben wir auch bei den, wie hieß sie, Dottir bei dir am Ende.
0: Ja.
1: Wir kommen zu Björk ich kann es nicht aussprechen, aber es endet auch auf Dottir. Aber Björk, da ist sie bekannt, die mittlerweile 60-jährige Isländerin, die auch bei den Sugar Cubes war und dann berühmt geworden ist. Eine respektable, fette Künstlerin, die in vielen Sparten tätig ist. Schauspielerin, alles Mögliche. Wir hören von Björk Unravel, ganz chillig.

0: Björk mit Unravel von isländischen Inseln geprägte Melodien. Ich glaube, du hattest auch gesagt, es erinnert dich eher an Winter, dieses Lied.
1: Ja, das stimmt allerdings. Aber wir verkaufen es euch jetzt als Frühlingslied.
0: Ja, es ist auf jeden Fall ruhig und schön hier bei Vater und Sohn im Programm.
1: Oh, jetzt kommt tatsächlich nochmal was Schönes. Und zwar der gute Sir Search aus Berlin, Rapper, der allerdings das schon 10 Jahre her sehr tätig war im Deutschrap-Bereich. Und zwar in vernünftigen, nicht peinlichen Gangstergefilden, sondern schon mit Aussage und vor allem auch mit Humor. Wir hören von ihm Retrospektive. Da geht es um Gentrifikation. Hört mal hin, was so mit so einem kleinen Stadtviertel alles passiert, obwohl es passiert auch in Hamburg, es passiert irgendwie überall, in New York ist auch schon gentrifiziert, aber hier ist ein schönes Beispiel.

0: Das war Sir Search mit bürgerlichem Namen Sergej Lubitsch. Von der Funkviertel-Crew seit Anfang der Nullerjahre war rapmäßig tätig. In letzter Zeit etwas ruhiger, um nicht zu sagen, da kam nichts mehr. Aber immer ein schöner Vertreter von nicht peinlichem Deutschrap.
1: Genau, und nicht peinlich geht's hier natürlich jetzt auch bei uns weiter. Wer hätte das gedacht? Wir machen nämlich weiter mit einer dänischen Band, einem dänischen Künstler, School of X. Und den hatten wir tatsächlich auch irgendwann schon mal dabei, auch ja, in Zusammenarbeit mit Solima.
0: Da war ich doch ganz stolz, dass ich mal was vorlesen konnte.
1: Ja, das glaube ich auch. Den Titel jetzt könntest du auch wieder vorlesen, ja, denn es ist Slow My Heart Down. Und das ist nämlich eine neue Single vom guten School of X. Und deswegen kommt es jetzt hier direkt aus Dänemark, aus der neuen Musikecke, zu euch ins Radio. Das ist Vater und Sohn und hier kommt School of X mit Slow My Heart Down.

0: School of X, Slow My Heart Down, hat mir sehr gut gefallen, muss ich sagen. Sehr schön.
1: Ja, richtig neu hier von School of X und hier bei Vater und Sohn im Programm bei Lübeck FM. Und wir machen dänisch weiter tatsächlich und auf den nächsten Künstler freue ich mich auch sehr, ihn euch präsentieren zu können. Ich hatte ihn schon dabei tatsächlich, oder besser gesagt, ich hatte sie schon dabei.
0: Ich wollte gerade sagen, ist Mary?
1: Mary ist tatsächlich eine Frau, wer hätte das gedacht?
0: Ja.
1: Aus Dänemark. Ich hatte sie schon gesehen bei Selina Gin als Vorband im Lille Vega in Kopenhagen. Hatte ich euch allen, die meine Morgensendung gehört hatten, auch schon von erzählt. Da mit einem anderen Lied, aber es gibt da so zwei Songs. Einmal das, was ich schon gespielt hatte. Und jetzt den ich euch jetzt hier bei uns im Radio zeigen werde. Nämlich Easing Into Healthy. Und die finde ich beide richtig schön. Und Mary auch noch eine richtig unbekannte Künstlerin. Vielleicht ja für die Zukunft ein bisschen aufstrebend auch in der Musikwelt jetzt erstmal Vorband für Selina Gin gewesen. Aber hier kommt auf jeden Fall erstmal Mary mit Easing Into Healthy.

0: 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Ja, und mit diesem wunderschönen Lied von Mary machen wir jetzt einen kleinen Cut. Es geht nämlich weiter mit einer Band, ja, die ein ganz besonderes Genre auch sehr geprägt hat. Dazu erzählst du uns jetzt hoffentlich ein bisschen mehr.
1: Nee, doch.
0: Perfekt.
1: Ja, es kommt ein musikalischer Schnitt, aber das seid ihr ja gewohnt. Wir kommen zu Hardcore. Und zwar zu SFA. Ende der 80er fingen die an, Musik zu machen. In New York sind mit den Bad Brains und Agnostic Front aufgetreten, im CGBGs, dem legendären Club. Und zu der Zeit war ja die Hardcore-Szene sehr geprägt von der Crew-Bewegung, sehr positiv, Straight Edge und sowas. Da haben die sich bewusst von distanziert. Das war denen zu ein bisschen posermäßig. So wurde das da gesehen von den Jungs. Und sie haben dann angefangen, für ihre Konzerte einen Begriff zu prägen. Und die haben ihn quasi erfunden. Und zwar der Begriff Hatecore. Textlich auch sehr nihilistisch. Aber immer, wenn man mal genau hinhört und auch genau liest, die Texte, immer auch so ein bisschen ironisch. Also das sind jetzt nicht echte, hassende Black-Metal-Menschen quasi, sondern schon so ein bisschen übersteigert alles. Also so ein bisschen mit einem, ja, Zwinkerauge noch, was ich natürlich immer sehr gut finde. Ja, Brandon Rafferty, der Sänger und seine Crew, hören wir jetzt mit On and On. Da geht's um Arbeiten und nicht mehr aufhören können und nie zur Ruhe kommen. 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

0: SFA mit On and On. Ja, musikalisch war das jetzt Oi-Punk und nicht Hardcore oder Hatecore. Aber vielleicht das nächste Mal. Müssen wir mal gucken. Da sind jetzt Oi-Vibes geflossen, aber warum auch nicht? Ne? Ist ja auch Arbeiterklasse hier, ne, gewesen, der Song.
1: Ja, wir machen jetzt tatsächlich noch einen kleinen skandinavischen Abschluss. Das war das letzte Lied von dir für diese Sendung. Und zwar machen wir den Abschluss, aber dafür besonders besser. Und zwar mit unseren, ja, vielleicht zwei Lieblingsbands, nämlich einmal aus Schweden und danach aus Dänemark. Und bei schwedischer Band von mir, da ist ganz klar, dass ich damit Kent meine. Und ich kann es nicht so häufig sagen, ich bin auch wirklich begeistert von der Auswahl an Songs, die man da hat, über die vielen Jahre, wo es Kent gegeben hat. Wir hören uns jetzt ein Lied an, das hat den wunderschönen Titel Revolt 3, also Revolt 3. Und ja, gehört vielleicht so ein bisschen mehr zu den energievollen Toner, die man von Kent so erwarten kann. Hier kommt deswegen jetzt Kent mit Revolt 3.

0: kennt, war das hier mit Revolt Trea von ihrem wunderbaren Album Hagnester Hill oder Hagnester Hill, glaube ich, spricht man das aus, von 99. Also schon ein bisschen älter, aber ich finde, wie gesagt, die ganze Auswahl an den auch durchaus ja etwas älteren Alben von Kent, die kann sich immer noch richtig sehen lassen.
1: Sind die eigentlich alle Songs? Das war ja jetzt schon sehr rockig, muss ich sagen. Also schöner Poprock. Sind die alle so oder haben die eine ganz breite Bandbreite?
0: Ja, genau, nämlich tatsächlich. Und deswegen finde ich das auch so besonders schön, immer Kent zu hören, weil sie haben tatsächlich verschiedene Richtungen, in die sie ihre Songs so ein bisschen so ausbreiten. Und da kann man tatsächlich sowas hören jetzt wie Revolt Trey, sowas mehr mit mehr Energie. Aber dann haben sie auch irgendwelche Lieder, die sind wirklich so Popmusik, ruhige Lieder. Also da kann man sich wirklich durchhören. Und für eigentlich jede Lebenslage, jede Jahreszeit findet man irgendein Kent-Lied, was gerade zu einem und seiner Situation passt. Deswegen finde ich das ja gerade so, ja, ganz besonders, dass eine Band das so hinkriegt.
1: Ja.
0: Und wir machen weiter und wir schließen diese Sendung
1: auch. Wir schließen schon. Kinders, genau. Ihr müsst zu Bett gehen.
0: Das, ja, wir sind jetzt ja hier schon sehr fortgeschrittene Zeit, zumindest für Kinder, wie du es gesagt hast.
1: Ja.
0: Die sich vielleicht jetzt langsam auch mal ins Bett legen sollten. Ihr könnt natürlich noch reinstarten in den Abend, in die Nacht, aber mit diesem Lied, was wir jetzt spielen wollen von Nephew, wird schon mal angedeutet, es ist später. Unsere Sendung ist vorbei. Wir hören jetzt von Nephew das Lied Bad Time Now von ihrem ersten Album. Richtig schön, auch ein bisschen älter, aber wirklich, wirklich schön. Hier kommt Nephew mit Bad Time Now.

0: Nephew mit Bedtime Now, Kinners. Nee, das Kinners habe ich dazu gedichtet. Sehr, sehr schön, das Teil.
1: Ja, ich finde auf jeden Fall auch vom Text her ein passender Abschluss hier für unsere Sendung. Und dann bleibt uns ja eigentlich gar nicht mehr so super viel zu sagen.
0: Ja, wahrscheinlich wartet ihr jetzt auf ein direktes Farewell. Es sei noch gesagt, dass in Lübeck bald die Hanse Kultur Festival feststellen. Also das Hanse Kultur Festival wird abgehalten und unser lieber Sender macht mit. Und es soll eine Livebühne geben und haltet die Augen und Ohren offen, denn eventuell gibt's ja auch da Vater und Sohn live. Einfach mal gucken.
1: Genau, guckt da auf jeden Fall bei uns auf Social Media rein oder auch beim OK, falls euch das generell interessiert. Da gibt's dann bestimmt irgendwann noch mehr Informationen dazu. Und jetzt bleibt uns jetzt wirklich aber nicht mehr viel zu sagen. Und zwar nur noch ein nettes Farewell vielleicht, ein Tschüss.
0: Ein Tschüss, ein Farewell und ein Bye bye.
1: Und ein Wie seh's?
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2: Knielz, das war Party Time und Dance 50 Chart Show hier in der Radiosendung Nils. Verantwortlich für diese gehörte Sendung ist Nils Lauser Lübeck und wir wünschen einen guten Start in die nächste Woche. Bis nächste Woche, wenn es wieder heißt, Nils ist on air. Verantwortlich für die gehörte Sendung ist Nils Lauser Lübeck.
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1: Und hier ist Sascha Baskasek. Einen schönen Abend wünsche ich euch heute am 7. März 2026. Ja, wir haben in dieser Folge 699, noch einmal das Vergnügen, in eine Kreisstadt in der Nähe zu gehen, nämlich nach Itzehoe. Es geht nochmal zur Itzecon. Wir hatten ja letzte Woche die erste Folge von der Itzecon. Diese Woche gibt es dann die zweite Folge. Diese Woche mit Radfahrern, mit Autofahrern, mit Benutzern des öffentlichen Nahverkehrs. Und damit meine ich nicht nur mich. Also es ist alles mit dabei quasi, was die Gesellschaft zu bieten hat. Also Interviews gibt es natürlich unter noch einige von Besuchern und auch von einigen, die dort aktiv ausgestellt oder aktiv waren. Ja, zum Beispiel Bubble Tea, sie kommt diese Woche. Außerdem gibt es natürlich Japan-Nachrichten und Anime- und VTuber-Nachrichten. Die Japan-Nachrichten habe ich jetzt auch eben erstmal schnell fertig geschrieben. Da ist einiges so Kleineres passiert. Beispielsweise haben wir Bärenangriffe. Okay, der Yen musste geschützt werden. Okay, irgendwie klingt so, als wäre es irgendwie nicht viel Neues. Also das, was man kennt, aber wieder mal aktuell ist. Und dann haben wir auch noch Japan und Anime-Nachrichten. Da gibt es einiges. Zum Beispiel Sword Art Online hatte eine interessante Geschichte jetzt hier am Wochenende. Und dann haben wir auch noch Sachen mit AI und Iron Mouse und vieles mehr. Jetzt aber erstmal nach dem Titel von aus Princess Nine Passionate Days. Gleich erstmal Besucher von der Itzecon, die uns ein bisschen was erzählen, wie sie die so finden. Und damit wünsche ich euch viel Spaß bei der Show.

0: einer von den Instacon-Besuchern hier. Warum sind Sie, bist du hier auf die Convention gekommen?
1: Weil meine beiden Kinder hier sind.
0: Ihre beiden Kinder, also Teenager oder kleiner oder größer?
1: 12 und 16.
0: Ah, und wie haben die dann und Sie von der Con erfahren? Wie ist das? Sind Sie aus der Gegend?
1: Ja, aus Itzehoe. Genau.
0: Und das ist dann sozusagen, oh, da ist eine Con, da will ich hin, oder? Und die Kinder dann den Vater mitgeschleppen. Wie fällt es Ihnen so?
1: Gut. Also ich finde ja Cosplay auch witzig und so eine Sachen. Also von daher, sehr geil.
0: Und die Kinder sind hier gerade irgendwo wahrscheinlich unterwegs dann, oder?
1: Genau. Die gucken sich die Sachen an.
0: Dann wünsche ich Ihnen auch viel Spaß und ja, danke fürs Interview.
1: Gerne, gerne.
0: So, und ich habe auch den Sohnemann von dem, den wir eben gehört haben, hier. Wie gefällt dir denn die Convention hier so?
2: Also bisher sehr, sehr gut.
0: Was hast du denn so gemacht dann hier?
2: Also ich habe ein paar Fotos geschossen bisher, habe mir das Vorstellungsdingen angeguckt, wo die sich alle vorstellen. Mhm. Genau. War bisher sehr gut.
0: Mhm. Du bist selber noch nicht im Cosplay. Hast du dann irgendwann später da auch mal Lust zu cosplayen?
2: Weiß nicht. Das überlege ich mir, glaube ich, später. Da bin ich mir nicht so sicher.
0: Ja, aber das sieht man noch. Dann wünsche ich dir auch noch viel Spaß und danke fürs Interview.
2: Danke.

0: So, ich habe einen weiteren Besucher hier auf der Itzekon. Du bist relativ weit hierher gekommen, glaube ich. So eine kleine Ecke.
1: Ja, bin aus Priesdorf, ist jetzt nicht weit von hier.
0: Gut, es ist nicht weit von hier, wenn man, so wie ich, mit dem Zug fahren würde, aber du bist hier anders hergekommen.
1: Ich bin mit dem Fahrrad her, genau. Also es sind knapp 60 Kilometer mit 2 Stunden mit dem Fahrrad her, also ist ein Stückchen weg, ja.
0: Warum fährt man mit einem Fahrrad von Priesdorf mit zu Itzekon? Ich meine, klar, es ist interessant, die Konnen zu sehen, aber warum mit dem Fahrrad? Liebst du Fahrradfahren?
1: Kann man so sagen, nur ich mag es nicht so gerne in der Öffentlichkeit, also mit Bus und Bahn zu fahren, deswegen fahre ich eher mit dem Fahrrad und außerdem habe ich ein E-Bike, also ist halt damit auch ein bisschen leichter.
0: Gut, das stimmt, das ist ein bisschen leichter. Und hier auf der, du bist aber jetzt nicht alle 3 Tage gefahren, sondern du bist, glaube ich, hier in Itzehoe gewesen und musst dann heute wieder zurückradeln, hast mir erzählt gehabt. Aber wie ist die Konso so? Du warst ja auch die 3 Tage hier, wie war's so?
1: Ich finde es mega, ich habe auch 2 neue Freunde, also ein paar mehr Freunde gefunden und mit denen bin ich auch heute wieder hier und es macht mir mega Spaß hier. Ich denke auch, ich komme das nächste Mal, wenn es wieder hier ist, vorbei.
0: Ja, dann wünsche ich dir noch viel Spaß und ja, unfallfreies Zurückkommen.
1: Danke.

0: weigern sich hier ein paar Autos hinter das Jugendzentrum, hinter das Haus der Jugend geparkt. Es sind wieder mal die üblichen Verdächtigen, die von German Itasha. Tom, wieso seid ihr auf die Itzekon gekommen? Wie ist denn das zustande gekommen?
1: Erstmal moin.
0: Moin erstmal, ja.
1: Die Itzekon hat uns eine Mail geschrieben, ob wir Interesse hätten und... War zwar ein bisschen kurzfristig, aber wir haben es noch geschafft, noch drei Mitglieder noch zu mobilisieren, dass wir hier heute stehen können.
0: Das ist doch schön. Du warst ja auch den ganzen Tag immer da. Das ist irgendwie eine interessante Veranstaltung, oder? Ich meine, ihr habt ja auch den Vergleich mit den ganz Großen.
1: Ja, aber so eine kleinen Events sind halt auch wichtig, dass man auch mal nicht nur so große Menschenmassen hat und selber mal einfach ein bisschen entspannt auf eine kleine Veranstaltung geht. Das hat was, ein bisschen was Familiäres.
0: Ja, und vor allem kann man hier den Lokalkolorismus zeigen, weil hier sind ja nur Schleswig-Holsteiner Kennzeichen, wie es sich gehört. Irgendwie fehlt das Itzehoer Kennzeichen. Habt ihr keine Itzehoer schnell genug erwischt?
1: Ein Itzehoer Mitglied haben wir noch nicht. Vielleicht kommt ja irgendjemand hier, der in der Gegend wohnt, auf uns zu, schreibt uns eine Mail. Wir sind für neue Mitglieder offen.
0: Ah, also IZ fehlt also noch bei den Kennzeichen. Können sich ja auf der Konten, können Sie sich dann überlegen, wer denn sozusagen sein Auto beklebt. Du hast ja auch schon hier dein Auto jetzt schon wieder etwas länger. Planst du dann immer eine neue Beklebung oder hoffst du ja, dass das Auto noch lange hält?
1: Beides. Also erstmal soll das Auto lange halten. Habe ich ja sehr viel investiert. Auch in Reparaturen leider. Aber eine neue Folierung ist auch geplant. Nächstes Jahr. Im Frühjahr ungefähr. Oder Frühsommer, je nachdem. Dann wird das ein VTuber-Design. Mit 4 VTubern drauf.
0: Aha, okay. Welche VTuber hast du denn ausgedacht?
1: Nayami, Looney Woo, Every Luna Ever und eine Lotta. Komm mal auf.
0: Boah, drei von den 4 waren schon in der Sendung. Und was machst du dann mit der alten Folie? Ich meine, ist ja fast so schade, dass sie dann irgendwie dann ab ist. Aber wie läuft das dann? Versteigert ihr denn sozusagen die Folie oder das, was ihr überlebt hat beim Abziehen?
1: Wäre natürlich cool, aber Folie, es ist ja Kunststoff, das trocknet auch irgendwann aus und der Kleber, da sind Lösemittel drin. Irgendwann muss das auch vom Lack runter. Man kann so die Faustregel sagt man 7 bis 8 Jahre kann man eine Folie drauf lassen. Natürlich bleicht sie auch irgendwann aus, aber ja, bevor es halt zu spät ist, sollte man lieber abziehen, bevor man sie kaum noch abkriegt. Wenn man sie wirklich zu lange drauf lässt, das kenne ich aus meiner Arbeit, wenn bei uns Fahrzeuge kommen mit Aufklebern und Teilfolierungen, zum Beispiel Werbe von Transportern. Wenn die zu lang drauf sind, kriegst du die kaum noch ab. Und dann beschädigst du auch den Lack. Auch wenn die Folie abkriegst, bleibt der Kleber dann drauf, wenn du Pech hast. Und dann musst du das alles runterwischen. Du beschädigst damit halt wohl oder übel den Lack. Deshalb lieber zu früh als zu spät abziehen, damit man den Lack darunter nicht beschädigt.
0: Und hoffen, dass sozusagen von der Loli nicht zu viel kaputt geht beim Abziehen. Oder geht das wirklich kaputt?
1: Ich würde Z23 nicht als Loli bezeichnen, vom Aussehen her.
0: Loli-Boobs?
1: Nee, auch nicht.
0: Na gut, aber das hoffst du dann schon, oder? Dass irgendwie das du so sauber runterkriegst, dass das dann passt, oder?
1: Ja. Ich würde mich freuen, wenn das heil bleibt zum Teil. Dann kann ich ein bisschen noch ausschneiden und mir vielleicht zu Hause an die Tapete kleben. Oder vielleicht bleibt die Folie auf der Motorhaube drauf, weil ich habe mir eine neue Motorhaube besorgt, weil die ein bisschen Rost hat. Und ich habe den Rost schon mal bearbeitet, richtig gründlich. Ich bin ja selber Fahrzeuglackierer, ich weiß, wie es geht. Aber es ist zu tief. Und dann habe ich nur neu gekauft und dann hänge ich mir vielleicht die alte, hänge ich mir dann an die Wand als Erinnerung.
0: Das ist auch cool. Da hat man auch noch eine Erinnerung an die Autos, bis sie irgendwann nicht mehr da sind. Dann wünsche ich dir noch viel Spaß hier. Danke dir fürs Interview und ja. Jetzt geht es ja langsam in den Abend. Ja. Langsam kann man die ja nicht mehr sehen. Ihr habt dann noch wieder eure Heimfahrt. Danke fürs Interview.
1: Gern geschehen.

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1: Am Mikrofon ist dieser Spaß gesichert. Hier sind die Japan-Anime- und VTuber-News. Konnichiwa. Verteidigungsminister beschließen einen Schiffsverkauf. Stadtratmitglieder sollen bestochen worden sein. Und Anime- und VTuber-News gibt es auch noch im Anschluss. Premierministerin Sanae Takaishi hat ihre Pläne, die Verfassung Japans abwandeln zu wollen, bei einer Videobotschaft auf einem Treffen von Unterstützern dieser Idee bekräftigt. Die Sicherheitsanforderungen Japans sind ganz anders als vor 79 Jahren, als die Verfassung von US-General MacArthur geschrieben und vom japanischen Parlament abgesegnet wurde, so die Premierministerin. Bei einer anderen Veranstaltung versprachen dagegen die Vertreter der konstitutionellen Demokratischen Partei und der Kommunisten, dass sie den Plänen Takaishis nicht zustimmen würden. Im Oberhaus fehlt der LDP die Mehrheit für irgendwelche Verfassungsänderungen bis mindestens 2028. Mhm. Japans Verteidigungsminister Shinjiro Koizumi hat sich mit seinen philippinischen Kollegen Gilberto Teodoro getroffen. Das Ziel nach ausgemusterten Zügen wollen die Philippinen jetzt auch Schiffe der japanischen Selbstverteidigungstruppen, die zur Ausmusterung vorgesehen sind, ankaufen. Es geht dabei unter anderem um Zerstörer der Abukuma-Klasse. Die Philippinen wollen so eine große Streitmacht gegen die Volksrepublik aufbauen, die im südchinesischen Meer regelmäßig mit den Philippinen, aber auch mit Vietnam und Indonesien aneinander geraten. Drei Stadtratsmitglieder der Stadt Kumamoto in der gleichnamigen Präfektur sind von der Polizei verhaftet worden. Ihnen wird vorgeworfen, dass sie bei der Beauftragung für den Neubau des Rathauses sich haben bestechen lassen. Ein Tokioter Bauunternehmer soll den Verdächtigen rund 60 Millionen Yen für ihre Unterstützung gegeben haben. Die Stadt hatte das Rathaus neu bauen müssen, da es nach dem Erdbeben von 2016 Risse bekommen hatte. Das neue Gebäude soll zwar Erdbeben der Stärke 7 unbeschadet aushalten, es wurde aber rund 5 Milliarden Yen teurer als vorher veranschlagt. Wobei das bei einem Endpreis von insgesamt 17 Milliarden Yen dann noch recht moderat ist, würden wahrscheinlich viele Hamburger sagen. Ja. Tokyo's Bank of Japan hat am Wochenende abermals in den Währungsmarkt reingegriffen, um den Yen vor einem weiteren Absturz auf unter 160 Yen pro Dollar zu schützen. Dafür wurden rund 5 bis 6 Billionen Yen in den Markt gepumpt. Der Yen stabilisierte sich damals dann noch zwar über der wichtigen Marke, allerdings kann es jederzeit wieder passieren, dass er absackt. Die Bank of Japan hat nicht weiter spezifiziert, was sie bei einem weiteren Abrutschen der Währung machen würde. Seit 2020 hat der Yen fast 30% seines Wertes verloren. Der Nikkei reagierte positiv auf die Rettungsaktionen der Bank of Japan. Erstmals wurde die Marke von 62.000 Punkten überschritten. Die Polizei von Hachimantai in der Iwate-Präfektur hat am Donnerstag die Leiche einer 69-jährigen Anwohnerin des Dorfes im Wald tot aufgefunden. Es wird vermutet, dass die Frau im Wald essbare wilde Pflanzen sammeln wollte und dann von einem hungrigen Bären angegriffen wurde. Ihr Kopf und Gesicht wiesen Abdrücke von Krallen auf. Wo der dazugehörige Bär sich gerade auffällt, ist unbekannt. Die Behörden warnen aber davor, dass derzeit viele Bären in den Wäldern einfach so umherstreifen.
0: Weil Anime nicht nur Pokémon ist.
1: Jo, Anime ist alles Mögliche. Zum Beispiel ist Anime ja auch ProSieben Max. Dann kommt zumindest Anime normalerweise. Allerdings leider nicht am 25. Mai 2026. Ab dem 15. Mai 2026. Denn da startet halt die Eishockey. WM. Und ja, die haben sich die Eishockey-Weltmeisterschaft gesichert, deswegen gibt es vom 18. bis zum 21. Mai 2026 keine Anime-Serien. Als Trostpflaster gibt es dann am 25. Mai einen Anime-Marathon mit 13 Filmen, darunter viele Dragon Ball-Filme, One Piece ist dabei, das Verschwinden Haruhi Suzumiya ist mal wieder mit dabei. Das gibt's alles.
0: Ja?
1: K-Pop Demon Hunters dagegen hat einen Rekord geschafft. Netflix hat bekannt gegeben, dass die Serie über 600 Millionen auf Aufrufe hatte, 610 Millionen Aufrufe und über 1 Milliarde gestreamte Stunden. Ist ja klar, der Film ist ja auch über 1,5 Stunden lang. Da geht das auch leicht. Bereits in den ersten 91 Tagen schaffte es der Film damals auf 314 Millionen Aufrufe. Also, hat aber seitdem so mit die Zahl fast verdoppelt. Ja. Sehr viele Leute haben sich einen Stream angeguckt. Wir gucken kurz mal rein, wie viele es waren. Es waren ja fast 1 Million Menschen, die sich einen Stream angeguckt hatten von dem Konzert von Yuna aus Sword Art Online, das man ja eigentlich nur aus dem Kinofilm Ordinary Scale kennt. Das fand nämlich am 29. April 2026 im Film und auch in Real statt. Ob allerdings irgendwelche Menschen bei dem Konzert, das ja auch nur virtuell war, dann plötzlich ihr Bewusstsein verloren haben, ob irgendwelche Kämpfe sich in einem auch bisher nicht aktiven ALO-Server abgesetzt haben und so. Alles nicht bekannt. Übrigens, 7. Mai, jetzt fängt ja so eine kleine Nebenstory an, wo so ein Ofa mit Yuna nochmal in deren Welt und danach. Ja, ab Juni geht's schon los mit Hallucination dort. Und dann denkt sie auch, man wird alt. Ja, apropos Sword Art Online übrigens wurde jetzt mit einigen anderen Animes, wie auch The Family auf Zeus, das kennt ihr ja, Record of Lord of War oder Slayers auf der Plattform Webtoon herausgebracht. Da haben sozusagen, da werden viele Animes mittlerweile publiziert und Webtoon scheint sozusagen auch noch was dagegen zu tun, dass dort AI sich die Sachen scrappen können. Okay, kommen wir zu VTuber News in News. Dann fangen wir zuerst einmal natürlich mit Filian an. Die wird immer noch gesucht. Filian ist irgendwie seit ein paar Wochen abgängig. Alle ihre Kanäle wurden auch mittlerweile von, man weiß nicht, ob von ihr oder von wem, aber sie wurden alle geleert. Außer Bilibili. Es ist echt, man fragt sich, was da los ist. Manche glauben, es gibt ein Rebranding. Manche sagen, sie hat keine Lust mehr. Chacha wurde zum Beispiel auch gefragt und auch Camilla, die ja ein bisschen mehr Kontakt haben. Und die sagen, sie können auch nicht viel sagen. Sie haben auch kaum Kontakt. Was genau mit Filian los ist, weiß man derzeit nicht. Und manche machen sich Sorgen. Manche hoffen einfach, dass sie einfach nur ein neues Model hat nach einiger Zeit. Kommen wir zu jemandem, die jetzt gerade wieder ein neues Model hat, und das macht sie auch regelmäßig, Iron Mouse, und die hatte einen Sponsored-Stream zu einem Spiel, das derzeit auch sehr viel, ja, wenn man so Spiele spielt und dann Werbung bekommt, derzeit auch nervt, NTE, also mit der Werbung nervt. Und dieses Spiel scheint wohl ein bisschen Probleme zu, also ein bisschen AI benutzt zu haben in einzelnen Szenen und bei Produktion, und das wiederum hat Iron Mouse ist stark verärgert, denn Iron Mouse ist nicht nur gegen AI, das ist ja ihr gutes Recht, jeder darf gegen oder für AI sein, so viel er will, oder auch in Warnsen. Sie hat also auch in den Verträgen drin stehen, in den Sponsorverträgen, dass sie keine Sponsorings macht mit AI-Sachen. Und das regt jetzt sie auf, auch zu Recht, weil im Endeffekt, das ist irgendwie eine Vertragsverletzung, wenn man AI benutzt, ohne dass das nicht sozusagen veröffentlicht, weil ich meine, im Endeffekt hätte dann Iron Mouse einfach gesagt, nee, dann spiele ich das Spiel nicht als Sponsored Stream, okay. Passiert. Wir kommen zu News zu hier Hololive. Da ist es ja so, Kelly ist ein bisschen sauer auf Covercorp und auch Bay sagt, sie fühlen sich überarbeitet, dass die Firma zu viel von ihnen verlangt und oder auch teilweise nicht das unbedingt erlaubt, was sie mögen. Ja. Reden Pandos währenddessen, ja, manche sind sauer über das neue Model und auch teilweise über den neuen Namen, aber ganz ehrlich, manchmal irgendwie branden sich auch Leute. Ja. Dann haben wir eine Nachricht über eine VTuberin, Mimi Yanagi, die sagt, sie sei von der britischen Polizei verhaftet worden wegen ihrem Loli-Model. Andere sagen, sie hätte anderes Material gehabt. Genau weiß man da bisher noch nicht so viel. Deswegen kann ich zu der, also ich will da nicht in Spekulationen verfallen derzeit, weil das bringt auch nichts. Da warte ich auf die Story, wie weit die geht. Stattdessen gucken wir ins Wetter, oder? Wir haben schon lange genug gelabert hier, deswegen hier die Temperaturen. 19 Grad in Aomori, 23 Grad in Sendai, 15 Grad in Sapporo am Freitag. Im Süden sind es etwas mehr Temperaturen mit 22 bis 23 Grad. Dazu kann es im Norden mal wieder schauern. Im Süden ist es eher sonniger. Tokio hat 25 Grad. Der Samstag ist sonniger, nur im Norden immer mal wieder verschauert. 13 Grad dort, im Süden dagegen wärmer. 24 Grad im Maximum, zum Beispiel in Tokio, auch in Kyoto und in Hiroshima ist es schön sonnig. Wir haben am Sonntag ebenso Sonne, und zwar in ganz Japan. Und die Temperaturen sind auch fast überall über die 20-Grad-Marke. Selbst in Sapporo mit 20 Grad, Tokio 24 Grad. In Fukuoka können es sogar bis zu 26 Grad werden. Etwas mehr Wolken dann am Montag, aber es bleibt immer noch warm, immer noch um die 25 bis 26 Grad im Süden, die 22 bis 23 Grad im Norden Japans. Auf Hokkaido gemütlich 20 Grad. Dienstag dann kommt mehr Wolken auf, die Temperaturen bleiben aber um die 25 Grad. Der Mittwoch immer noch 25 Grad, so in Tokio 27, in Kyoto, in Aomori 19 Grad, das heißt mit Sonne und Wolken. Und dann haben wir noch etwas Regen am Donnerstag in Hiroshima mit 25 Grad und der Rest ist alles noch weiterhin gehabt. 18 bis 26 Grad und ich gucke auch mal rauf, Regen kommt dann wahrscheinlich wieder ab dem 18.05. Und jetzt machen wir gleich weiter. Wir haben noch ein Interview, und zwar mit Bubble Tesi. Gleich nach dem nächsten echt lustigen Titel.

0: und bei mir ist die Moderatorin von der Itzecon, die hier drei Tage lang wirklich durchgearbeitet hat und jetzt auch schon relativ fertig ist, Bubble Tesi. Ja, wie war das für dich hier, die Itzecon? Ich meine, hast du damit gerechnet, dass das so wird?
1: Ja, es war sehr, sehr spaßig auf jeden Fall. Also ich habe, es ist ja die erste Itzecon generell, deswegen habe ich noch gar nicht so viel mir vorstellen können und ich weiß halt, wie Conventions Schleswig-Holstein sein können. Schleswig-Holstein hat nicht so viele Leute und deswegen, aber ich bin sehr positiv überrascht, wie viele Leute noch da waren und auch wie aktiv das Publikum war. Also ich habe ja die Bühne betreut und gerade am Samstag war das Publikum einfach auch so interaktiv, es hat so Spaß gemacht, einfach sehr viel Energie, die ich so reingesteckt habe in die Moderation, habe ich auch zurückbekommen, es war sehr cool.
0: Ja, du hast ja auch nicht nur dann, du hast am Freitag sozusagen spontan auch noch ein bisschen Auftritt gemacht, am Samstag war dann ja auch das reguläre. Ich dachte auch, ja, ich hätte mit weniger gerechnet hier eigentlich bei der Con, aber du hast ja sozusagen die Erfahrung mit den vielen Cons dann hier auch, dir hat es also sehr gefallen, oder?
1: Ja, auf jeden Fall. Das fand ich, sehr, ich mag generell so kleinere Conventions sehr gerne, wie gesagt. Ne? Also, was, oder wie du es schon gesagt hattest, ich bin auf sehr vielen Conventions unterwegs mit meinem Stand-Up-Comedy-Programm. Und ich kenne auch den Vergleich und ich mag eigentlich auch diese cozy kleinen Conventions sehr gerne. So eine Dokumi ist auch mal spaßig, ne? Aber ich mag diese, ach, wenn man so ein Family-Gefühl hat, das finde ich sehr, sehr schön. Ja.
0: Ja, du bist dann ja sowieso dann wieder auf den nächsten Cons, auch hier im Norden, glaube ich. Ihr macht sogar selber jetzt irgendwie neuerdings Cons für nächstes Jahr geplant. Also gibt es einiges, oder?
1: Ja, also ich bin ja als Bubble Tesi aktiv, aber ich bin auch Teil des Nördlicht e.V.s. Und uns gibt es tatsächlich schon seit 2017, machen kleinere Veranstaltungen in Kiel. Und beziehungsweise seit Corona machen wir kleinere Veranstaltungen. Vorher haben wir auch schon so ähnlich große wie hier eigentlich sogar. Ja, sehr genau, so große auch gehabt. Und genau, haben für April nächsten Jahr, also für April 27, eine Convention in Rendsburg geplant. Die hat noch keinen Namen, deswegen kann ich noch gar nicht so viel Werbung dafür machen. Aber wenn das interessiert, schaut auf Nördlich TV vorbei, irgendwie auf Instagram oder so, da kommen alle Infos dann.
0: Und dich sieht man dann auch bald wieder auf Cons, oder?
1: Ja, definitiv. Also ich bin nächste Woche in Jena und so. Ich fahre ja auch durch ganz Deutschland, ne? Deutschland-Ticket regelt. Und ich gehe ja nicht mehr jede Convention mit, die ich kriegen kann. So, ne? Also geplant ist auch jetzt die nächste Woche Jena-Co in Jena, obviously. Und so ansonsten, ja klar, die Stannis sind auch, ne? Ich bin schon im Gespräch wieder mit Gamescom da aufzutreten und sowas. Also ich nehme mit, was mich annimmt. So, ich bewerbe mich mit meiner Show. Meine Show ist ja auch ganz neu. Edgy und Cringe ist meine ganz neue Comedy-Show. Ich mag die auch sehr gerne. Ich bin da sehr zufrieden mit, wie ich sie jetzt fertiggestellt habe. Das erste Mal, dass auch viele Songs drin sind, die ich selber geschrieben habe. Sonst habe ich ja mehr so Songparodien. Und da bin ich schon stolz, dass ich damit jetzt rumfahren kann.
0: Kann man sich dann angucken. Man sieht das ja immer rechtzeitig, wann du wo zu sehen bist. Dann danke ich fürs Interview und wünsche noch einen guten Abschluss hier von der Itzecon, die Leute dann sozusagen dann wieder ins schleswig-holsteinische Alltagsleben zu irgendwie zu buxieren. Wird schwer.
1: Ja, vielen, vielen Dank und ich wünsche gleichfalls natürlich noch einen schönen Abschluss. Genau, das ist das letzte Ding, was jetzt noch ansteht. Einmal die Verabschiedung, die Abschlussveranstaltung und dann falle ich tot ins Bett. Naja.
0: Das machen die Hörer jetzt dann auch, aber die Abmut kommt erst nach diesem Interview. Danke fürs Interview. Ja,

Und das war's auch wieder für diese Woche mit Acme Nippon. Ich danke euch, dass ihr zugehört habt jetzt bei der zweiten Instagram-Sendung. Ich danke auch denen, die interviewt wurden in der Sendung. Natürlich, das waren natürlich der Vater und sein Sohnemann und auch unser Fahrradfahrer aus Priesdorf. Schöne Grüße ins Nachbardorf. Dann natürlich auch an Bubble Teasy und an Tom von German Itasha und auch an die Orga da und die Helfer, die haben, ja, waren interessante 3 Tage. Ich meine, sehr viel erfolgreicher, wie alle gedacht haben am Anfang, ist das geworden. Das freut einen doch, dass sozusagen so eine Veranstaltung gleich mal etwas größer wird als geplant. Vielleicht war es ein bisschen die Neugierde bei einigen zu gucken, was sie so machen. Aber ja, ich habe auch schon wieder von anderen Sachen gehört, ja, haben wir auch gehört, die so in Planung sind oder wo ich auch noch hingehen könnte in den nächsten Monaten. Das nächste, wo ich weiß, dass ich da auf alle Fälle hingehe, jetzt nach der Schießerei am Wochenende, ist die Dokumi. Da habe ich endlich die Bestätigung bekommen, dass die klappt. Das heißt, leider gibt es keine Sendung vom Kirschblütenfest in Hamburg, weil das ist nämlich parallel. Am gleichen Wochenende, am 31. Mai, aber trotzdem eine kleine Empfehlung an die Hamburger, die nicht zur Dokumi fahren. Ihr könnt auch in Hamburg am Freitag Feuerwerk nicht angucken, am 29. und am 31. dann, wie gehabt, zum Kirschblütenfest. Die freuen sich auch von der Deutschen Peitschen Gesellschaft zu Hamburg, wenn ihr sie dort besucht, beim Teehaus, im Planten und Blumen, im Japanischen Garten. Ich danke fürs Hören, wir hören uns nächste Woche wieder. Die nächste Woche ist einfach zusammengereimt. 14. Mai bei der Radiofabrik, 16. Mai bei Lübeck FM, 18. Mai bei Westküste FM, 20. Mai in Hamburg bei Tide Radio und am 21. Mai ist sie dann auch bei Kiel FM. Ich danke euch fürs Hören, wir hören uns nächste Woche wieder. Bis dahin, tschüss, baba. Ich bin Sascha Pascal Sieg, das war Eckendeponär und das ist der letzte Titel. Das ist einer Suzuki mit Hatsukoi. Tschüss und baba.

0: Das war Edmine Bon Air auf Lübeck FM. Verantwortlich für die Sendung ist Sascha Pascal Sieck.
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